0: Alternativen wie etwa das Pausieren des Vertrags enthalten. Das hat der Bundesgerichtshof entschieden. In dem Verfahren hatte der Bundesverband der Verbraucherzentralen gegen die Fitnesskette FitEx aus Essen geklagt.
1: Wer seinen Fitnessstudio-Vertrag kündigen wollte, wurde nach Anklicken der entsprechenden Schaltfläche auf eine Bestätigungsseite weitergeleitet. Neben einem Formular zum Eingeben der nötigen Informationen wurde dort prominent auf die Möglichkeit hingewiesen, den Vertrag beitragsfrei zu pausieren, anstatt ihn zu kündigen. Der Bundesverband der Verbraucherzentralen hatte kritisiert, Kunden würden dadurch vom Kündigungsprozess abgelenkt. In Karlsruhe konnte sich der Verband nun mit seiner Klage durchsetzen. Das Gericht verurteilte FitEx zur Unterlassung. Jacqueline Melcher, Redaktion.
0: Leihmutterschaft sollte in Deutschland aus Sicht der CDU verboten bleiben. Das betonte eine Parteisprecherin, nachdem Unionsfraktionschef Jens Spahn und sein Ehemann die Geburt eines Babys mithilfe einer Leihmutter in den USA bekannt gegeben hatten. Auch ein Sprecher des Familienministeriums stellte klar, der Koalitionsvertrag sehe keine Änderung der aktuellen Rechtslage vor. Kritik an Spahn kam unter anderem aus der Frauenunion.
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3: Die Temperaturen bleiben moderat heute. 21 bis 25 Grad. Am Vormittag gibt's ein bisschen Sonne. Am Nachmittag kommen neue Schauer und Gewitter rein. Auch der Samstagmorgen wird dann unbeständiger, kühler. Im Flachland wird's mit ein bisschen Sonne freundlicher. Am Alpenrand sind wieder Schauer und Gewitter noch dabei.
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4: Normaler Verkehr im Allgäu. Ich wünsche euch eine gute Fahrt.
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1: Ich bin Diana Kramer. Frankreichs Präsident Emmanuel Macron will neuen Schwung in die Zusammenarbeit mit Deutschland bringen und bei internationalen Schlüsselthemen mit Berlin an einem Strang ziehen. Das sagte er zum Auftakt des deutsch-französischen Regierungstreffens im Rheinland. Er wurde am Abend auf Schloss Benzberg bei Köln von Bundeskanzler Friedrich Merz empfangen. Heute tagt der deutsch-französische Verteidigungs- und Sicherheitsrat auf dem Fliegerhorst Nörvenich. Anschließend kommt der sogenannte Ministerrat in Brühl zusammen. Die Bundesregierung will mit einem Aktionsplan entschiedener gegen Steuerbetrug und Geldwäsche vorgehen. Gemeinsam mit Justizministerin Stefanie Hubig kündigte Finanzminister Lars Klingbeil ein gemeinsames Zentrum gegen Steuer- und Finanzkriminalität an.
2: Wir haben ein gemeinsames, klares Ziel. Die Ehrlichen in unserer Gesellschaft dürfen nicht die Dummen sein. Es geht für mich um Gerechtigkeit. Die wenigen, die betrügen, schaden allen, die ehrlich ihre Steuern zahlen. Und das macht auch den fairen Wettbewerb zwischen Unternehmen kaputt.
1: Bundesfinanzminister Klingbeil kündigte außerdem an, dass Selbstanzeigen bei Steuerbetrug nicht mehr grundsätzlich zur Straffreiheit führen. In sozial und wirtschaftlich benachteiligten Landkreisen sind mehr Vorschüler übergewichtig oder fettleibig. Das geht aus einer Analyse des RKI hervor, für die Daten von 4,3 Millionen Kindern ausgewertet wurden.
3: Die Eltern haben wenig Geld oder achten nicht auf eine gesunde Ernährung. Der nächste Sportverein ist 3 Orte weiter und es gibt keinen Bus, der dorthin fährt. Gründe, warum schon Kinder zwischen 4 und 7 zu dick werden können. Gleichzeitig leiden sie häufig auch darunter. Der RKI-Studie zufolge hatten von den zwischen 2006 und 2024 eingeschulten Kindern knapp 9 bis gut 13% Übergewicht, bis zu fast 6% waren fettleibig. Lea Matschulat, Nachrichtenredaktion.
1: In New York ist das Weltmeistertrikot von Brasiliens Fußballlegende Pelé aus dem Jahr 1958 versteigert worden. Das blaue Jersey mit der gelben Nummer 10 wechselte für 4,88 Millionen Dollar den Besitzer, teilte das Auktionshaus Sotheby's mit. Teurer war mit rund 8 Millionen bislang nur das Fußballtrikot von Diego Maradona, das er beim 2:1-Sieg Argentiniens im WM-Viertelfinale 1986 gegen England getragen hatte.
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4: Die Temperaturen bleiben moderat heute. 21 bis 25 Grad. Am Vormittag gibt's ein bisschen Sonne. Am Nachmittag kommen neue Schauer und Gewitter rein. Auch der Samstagmorgen wird dann unbeständiger, kühler. Im Flachland wird's mit ein bisschen Sonne freundlicher. Am Alpenrand sind wieder Schauer und Gewitter noch dabei.
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5: Normaler Verkehr im Allgäu. Ich wünsche euch eine gute Fahrt.

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1: Die Temperaturen bleiben moderat heute. 21 bis 25 Grad. Am Vormittag gibt es ein bisschen Sonne. Am Nachmittag kommen neue Schauer und Gewitter rein. Auch der Samstagmorgen wird dann unbeständiger, kühler. Im Flachland wird es mit ein bisschen Sonne freundlicher. Am Alpenrand sind wieder Schauer und Gewitter noch dabei.
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2: Normaler Verkehr im Allgäu. Ich wünsche euch eine gute Fahrt.

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1: Ich bin Diana Kramer. Das US-Militär hat damit begonnen, in der sechsten Nacht in Folge Ziele im Iran anzugreifen. Laut iranischen Medien wurden dabei mehrere Brücken sowie ein Flughafen im Süden des Landes bombardiert. Dabei seien 2 Menschen getötet und 4 weitere verletzt worden. Die iranische Armee kündigte daraufhin Vergeltungsschläge auf US-Militärstandorte in den Golfstaaten Kuwait und Bahrain an. Erst in dieser Woche hatte US-Präsident Donald Trump damit gedroht, die Angriffe im Iran auf Kraftwerke und Brücken auszuweiten. Die Zahl der schweren E-Scooter-Unfälle ist im vergangenen Jahr in Deutschland regelrecht nach oben geschnellt. Insgesamt gab es etwa 16.500 Unfälle mit Personenschaden, 38 Menschen wurden getötet. Unfallopfer sind dabei überwiegend jüngere Menschen.
2: Mehr als jeder zweite Verunglückte war jünger als 25 Jahre. Und obwohl die E-Scooter erst ab 14 zugelassen sind, werden die Roller oft von noch viel Jüngeren genutzt. Über 870 Mal waren die Unfallopfer höchstens 13. Und meist sind die Fahrer selbst schuld. Fast die Hälfte der Todesopfer kam bei Unfällen ums Leben, an denen kein anderer beteiligt war. Grund ist neben Leichtsinn häufig auch Unerfahrenheit. Unfallexperten fordern deshalb einen Befähigungsnachweis für alle ohne Führerschein. Das würde auch klar machen, dass es sich beim E-Roller eben nicht nur um ein Spaßfahrzeug handelt. Tanja Wagner, Nachrichtenredaktion.
1: Der russische Angriffskrieg gegen die Ukraine verändert auch den Blick auf den Zivilschutz in Deutschland. Außenminister Johann Wadephul fordert Maßnahmen, wie etwa in Finnland. Dort schaute er sich an, wie sich das Land auf Krisen und mögliche Angriffe vorbereitet.
3: Ich glaube, wir brauchen in unserer Gesellschaft, und das gilt natürlich auch für das staatliche Handeln, ein wirkliches Umdenken. Und wir sollten uns von dem, was hier in Finnland praktiziert wird, eine große Scheibe abschneiden. Ein Staat, der Vorsorge betreibt, und das wird von allen Menschen hier gelebt.
1: Bundesaußenminister Wadephul. Das US-Raumfahrtunternehmen SpaceX von Tech-Milliardär Elon Musk hat einen weiteren geplanten Testflug seines Raketensystems Starship kurz vor dem Start abgebrochen. Einige der Triebwerke hätten nicht gezündet, schrieb Musk auf seiner Plattform X. Den letzten und 12. Testflug hatte die Riesenrakete, die höher ist als die Freiheitsstatue, im Mai absolviert.
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4: Die Temperaturen bleiben moderat heute. 21 bis 25 Grad. Am Vormittag gibt's ein bisschen Sonne. Am Nachmittag kommen neue Schauer und Gewitter rein. Auch der Samstagmorgen wird dann unbeständiger, kühler. Im Flachland wird's mit ein bisschen Sonne freundlicher. Am Alpenrand sind wieder Schauer und Gewitter noch dabei.
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5: Normaler Verkehr im Allgäu. Ich wünsche euch eine gute Fahrt.
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1: Die Temperaturen bleiben moderat heute. 21 bis 25 Grad. Am Vormittag gibt's ein bisschen Sonne. Am Nachmittag kommen neue Schauer und Gewitter rein. Auch der Samstagmorgen wird dann unbeständiger, kühler. Im Flachland wird's mit ein bisschen Sonne freundlicher. Am Alpenrand sind wieder Schauer und Gewitter noch dabei.
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2: Normaler Verkehr im Sendegebiet. Ich wünsche euch eine gute Fahrt.

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2: Ich bin Diana Kramer. Zuletzt lief es nicht so gut in den deutsch-französischen Beziehungen. Ein großes Regierungstreffen im Rheinland soll heute aber neue Impulse bringen. Am Abend empfing Bundeskanzler Merz auf Schloss Bensberg bei Köln den französischen Präsidenten Macron.
3: Ich freue mich sehr, dass die französische Regierung und der französische Präsident meiner Einladung gefolgt sind. Wir werden uns über die großen Themen unterhalten, über die Wirtschaftspolitik, über die Energiepolitik, über die Sicherheits- und Verteidigungspolitik.
2: Macron erklärte am Abend, er wolle neuen Schwung in die Zusammenarbeit mit Deutschland bringen und bei internationalen Schlüsselthemen mit Berlin an einem Strang ziehen. Das US-Militär hat in der 6. Nacht in Folge Ziele im Iran angegriffen. Laut iranischen Medien wurden mehrere Brücken im Süden sowie ein Flughafen bombardiert. Dabei seien 2 Menschen getötet und 4 weitere verletzt worden. Die iranische Armee reagierte mit Vergeltungsschlägen auf US-Militärstandorte in den Golfstaaten Kuwait und Bahrain. Der Bundesrat hatte sich vor einer Woche für die Einführung des Grundsatzes "Nur Ja heißt Ja" im Sexualstrafrecht ausgesprochen. Knapp jeder 2. Bundesbürger hält es für richtig, wenn sexuelle Handlungen ohne ausdrückliches Einverständnis in Zukunft strafbar wären. Das ergab eine dpa-Umfrage. Für über 30% soll es bleiben, wie es ist.
4: Im Sexualstrafrecht gilt in einigen europäischen Ländern der Grundsatz "Nur Ja heißt Ja", bei dem eine aktive Zustimmung bei sexuellen Handlungen verlangt wird. In Deutschland muss ein Opfer sexueller Übergriffe aktiv widersprochen haben. Ein Täter kann also argumentieren, dass das Opfer nicht Nein gesagt hat und sein Handeln in Ordnung ist. Befürworter der Neuregelung verweisen auf Fälle, in denen Opfer aufgrund von Angst in Schockstarre geraten und keinen Widerstand leisten. Nun steht es an der Bundesregierung, ob sie den Vorschlag der Länder aufnimmt. Tine Klimach, Berlin.
2: Im Müritz-Nationalpark kämpfen rund 400 Einsatzkräfte weiter gegen den Flächenbrand auf dem Gebiet eines früheren Truppenübungsplatzes. Das Feuer hat sich inzwischen auf einer Fläche von etwa 360 Hektar ausgebreitet, teilte der Landkreis Mecklenburgische Seenplatte mit. Auch die Bundeswehr unterstützt die Löscharbeiten mit Hubschraubern.
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5: Die Temperaturen bleiben moderat heute. 21 bis 25 Grad. Am Vormittag gibt es ein bisschen Sonne. Am Nachmittag kommen neue Schauer und Gewitter rein. Auch der Samstagmorgen wird dann unbeständiger, kühler. Im Flachland wird es mit ein bisschen Sonne freundlicher. Am Alpenrand sind wieder Schauer und Gewitter noch dabei.
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6: Normaler Verkehr im Allgäu. Ich wünsche euch eine gute Fahrt.

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3: Die Temperaturen bleiben moderat heute. 21 bis 25 Grad. Am Vormittag gibt es ein bisschen Sonne. Am Nachmittag kommen neue Schauer und Gewitter rein. Auch der Samstagmorgen wird dann unbeständiger, kühler. Im Flachland wird es mit ein bisschen Sonne freundlicher. Am Alpenrand sind wieder Schauer und Gewitter noch dabei.
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4: Normaler Verkehr im Sendegebiet. Ich wünsche euch eine gute Fahrt.
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2: Ich bin Thomas Bleskin. US-Präsident Donald Trump hat eine Rede an die Nation gehalten. Er nutzte dabei die Gelegenheit, um erneut große Zweifel am Wahlsystem in den USA anzumelden, wenige Monate vor den anstehenden Zwischenwahlen.
3: Trumps Rede zur besten Sendezeit wurde von vielen TV-Sendern hier gar nicht übertragen. Sie drehte sich fast ausschließlich um das nach Meinung Trumps mangelhafte US-Wahlsystem. Nach Geheimdienstinformationen soll China seit Jahren die US-Wahlen manipuliert haben. Hinzu komme Wahlbetrug durch Wahlmaschinen und Briefwahl sowie Hunderttausende illegal wählender Ausländer, so Trump. Tina Eck, USA.
2: Zuletzt lief es nicht so gut in den deutsch-französischen Beziehungen. Ein großes Regierungstreffen im Rheinland soll neue Impulse bringen. Einer der Schwerpunkte dürfte dabei die Kooperation im Verteidigungsbereich sein.
4: Zuerst tagt am Morgen der deutsch-französische Verteidigungs- und Sicherheitsrat auf dem Fliegerhorst Nörvenich unter Leitung von Bundeskanzler Merz und Frankreichs Präsident Macron. Bei einem Treffen der beiden hatte Macron am Abend erklärt, er wolle neuen Schwung in die Zusammenarbeit bringen und bei internationalen Schlüsselthemen mit Berlin an einem Strang ziehen. Unter anderem geht es um die nukleare Abschreckung auf Basis des französischen Atomwaffenarsenals. Zweiter Schauplatz ist heute Schloss Augustusburg in Brühl. Dort tagt am Vormittag der sogenannte Ministerrat. Diana Kramer, Nachrichtenredaktion.
2: Das US-Raketenunternehmen SpaceX von Tech-Milliardär Elon Musk hat einen weiteren Testflug seines Raketensystems Starship kurz vor dem Start abgebrochen. Einige der Triebwerke hätten nicht gezündet, schrieb Musk auf seiner Plattform X. Den letzten Testflug hatte die Riesenrakete im Mai absolviert. Die US-Raumfahrtbehörde NASA will mit dem Starship Astronauten zum Mond schicken. SpaceX selbst will damit eines Tages zum Mars. Zum Sport. Wenige Tage vor dem Finale der Fußball-Weltmeisterschaft haben Organisatoren massive Menschenrechtsverletzungen während des Turniers in den USA, Kanada und Mexiko angeprangert. Eine Sprecherin der Organisation Human Rights Watch kritisierte unter anderem das harte Durchgreifen der US-Regierung gegen Einwanderer. Der FIFA warfen die Organisatoren vor, dass viele Fans aus der ganzen Welt durch überteuerte Ticketpreise und strenge Visa-Regeln an der Teilnahme gehindert wurden.
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5: Mit Niklas Bitzenauer. Die schweren Gewitter am Donnerstagabend haben im Allgäu erneut für mehrere Einsätze gesorgt. Der Deutsche Wetterdienst hatte zuvor vor starken Unwettern gewarnt. Nach Angaben der Allgäuer Polizei und der integrierten Leitstelle Allgäu mussten Einsatzkräfte unter anderem wegen umgestürzter Bäume, heruntergefallener Äste auf Straßen und vollgelaufenen Unterführungen ausrücken. Und ein Großbrand in Führermoos bei Ebratszell hält die Einsatzkräfte weiter in Atem. Am Donnerstagnachmittag standen die Produktionshallen des Holzbaubetriebs Gröber in Flammen. Die Rauchsäule war kilometerweit sichtbar, auch bis nach Memmingen. Die Polizei spricht von einem Sachschaden in unteren zweistelligen Millionenbereich.
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6: Ja, das war doch zum Teil eine recht heftige Nacht. Zumindest sehr, sehr nass. Jetzt am frühen Morgen entspannt sich das Ganze. Wir haben noch ein paar dunkle Wolken, hier und da vielleicht noch ein paar Regentröpfchen. Aber im Laufe des Vormittags wird es recht freundlich werden. Über die Mittagszeit sehr schwül. 22 bis 27 Grad in Richtung Nachmittag und mit den Augen dann auch in Richtung Abend steigt erneut das Schauer- und Gewitterrisiko wieder an. Das Wochenende in Summe recht wechselhaft. Wir haben immer wieder Sonnenschein. Wir haben aber auch tagsüber kurze Regenschauer oder lokale Gewitter. Mit Westwind gehen die Temperaturen etwas zurück.
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6: Guten Morgen, kurz nach 6 haben wir es. Ihr habt keine Meldungen, also freie Fahrt.
1: Die Blitzer im Allgäu und am Bodensee.
6: Auch da schaut's ruhig aus. Keine Blitzer, 0800 5 70 80 90.
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6: Du hast es gerade schon gesagt, Niklas. Es ist was passiert. passiert. Viel Regen gab es da gestern, viel Donnergrollen, viele, viele Blitze.
5: Ich habe tatsächlich bei den stärkeren Gewittern dann an dich denken müssen. Habe mir gedacht, oh je, Mary Lou, hoffentlich bist du jetzt nicht zu Hause. Und
6: ich bin unterm Küchentisch. Also es gab schon zweimal und dreimal hat es schon ordentlich gedonnert und gekracht. Aber in Summe kannst auch du sagen, wir hören das gleich recht ausführlich in den Regionalnachrichten um 6:30. Es ist
5: Wir sind mit dem blauen Auge davon gekommen.
6: Wir sind mit dem blauen Auge davon gekommen. Wie gesagt, genaueres um 6.30 Uhr bei uns in den Region News mit Niklas Bitzenauer. Schönen guten Morgen.
5: Guten Morgen.
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Schönen guten Morgen. Hier ist der Allgäuwecker am Freitag. Das Allgäu, also unsere Region, ist natürlich vor allem für seine wunderschöne Natur der Alpen bekannt. Aber neben den Bergen ist die Region jedoch auch von ihren vielen Wäldern geprägt. So ist es nicht nur ein beliebtes Reiseziel für viele, sondern auch Standort der Wertschöpfungskette. Wald, also Holz. Das Holz

0: Christoph Rück, was wir bisher hatten, war dieses, dass wir den damaligen Geschäftsführer von Sozialbau überzeugen konnten, dass er diesen Holzbau in Tingers oben aufstellt. Wir haben auch immer gesagt, als Gemeinderat muss jeder schauen, dass er einen Holzbau in seiner Gemeinde verwirklicht. In Wilpersried war es dann die Schule und die Garage und in Altersried war es die Freilichttribüne. Und jetzt geht es eigentlich darum, die nächste Stufe ist dieses, dass man die Zusammenarbeit zu verstärken, um auch größere Holzbauvolumina stemmen zu können. Und das ist dann eine Geschichte, wo eine unglaubliche Zukunft hat, weil es geht jetzt ja bei den Städten um Nachverdichtung, Aufstockung. Das geht nur mit Holz, weil es so leicht ist und weil man so einen hohen Vorverdichtungsgrad hat.
1: Und Holz kann erstaunlich viel. Holz senkt CO2-Emissionen, ist nachhaltig, gesund, hochqualifiziert. Und auch flexibel. Holz ist also ein Allrounder und wird je nach Art entsprechend verarbeitet. Die Fichte ist beispielsweise fast universell einsetzbar.
0: Wenn es noch junge Stangen sind, damals die Holzer, Gerüststangen, das waren schwache Hölzer. Ja. Dann kam das Grubenholz, man hatte hier ja auch oft einmal noch Bergbau gehabt. Dann ging es an die Dachstühle, also man konnte von klein auf mit der Fichte alles anfangen und alles, was übrig war, konnte man dann auch noch zum Heizen nehmen. Aber so hat jeder Baum oder jede Holzart seine gewissen Eigenschaften. Zum Beispiel die Esche, das waren immer die Stiele von den Schaufeln, der Ahorn, die ganzen Wirtshaustische, Ahorn, die Buche, alle sitzen auf Buchenstühlen in der Schule. Hain- oder Weißbuche, die war immer das Mittelpunkt von diesen alten Holzrädern, weil die so hart war, dass sie diese Reibung am besten ausgehalten hat. Und weil die so hart ist, heißt sie auch Hagebuche. Und was gibt's bei uns? Hagebuchener.
1: Nicht nur dieser Begriff leitet sich also von einer Holzart ab. Welche es da noch gibt und was das Holzforum Allgäu e.V. am 11. August am Holztag auf der Allgäuer Festwoche vorbereitet hat. Das ganze Gespräch mit Hugo Wirtensohn könnt ihr nachhören auf allgäuhit.de. Und heute geht es um Milch, um das weiße Gold auch vom Allgäu, um Käsespezialitäten, unter anderem um den Allgäuer Emmentaler. Jörg van Loek ist der Geschäftsführer des Milchwerks Bad Wirreshofen. Mehr zu Geschichten rund um den Käseeinkauf heute bei mir im Kaffeeklatsch zwischen 9 und 10.
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0: Schönen guten Morgen, hier ist der Allgäu Wecker. Sogar aus einem Gute-Laune-Reggae-Lied könnt ihr eine Gitarrenballade fürs Lagerfeuer machen. Das hat Shawn Mendes mal bewiesen. Er hat auf Instagram einen der größten Hits von Shaggy gespielt, auf seine ganz eigene Art.
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0: Bei Shaggy klingt allerdings dieser Song Angel nicht ganz so gefühlvoll, aber er macht trotzdem einfach Spaß und ist deshalb auch ganz verdient heute vor genau 25 Jahren an der Spitze der deutschen Charts gestanden. Shaggy mit Angel. Schönen guten Morgen, kommt gut rein in diesen Freitag.

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2: Unwetter zieht erneut über das Allgäu und Vorarlberg, Feuerwehr und Polizei im Dauereinsatz. Großbrand in Führermoos zerstört Holzbaubetrieb, Rauchsäule bis nach Memmingen sichtbar. Und das Wetter, teils bewölkt, bei aktuell so um die 18 Grad. Ich bin Niklas Bitzenauer, einen schönen Freitagmorgen. Die schweren Gewitter am Donnerstagabend haben im Allgäu und im Kleinweißertal bei Vorarlberg für mehrere Einsätze gesorgt. Eine Gewitterzelle zog gegen 20 Uhr vom Kleinweißertal weiter in Richtung Allgäu. Laut Allgäuer Polizei und integrierter Leitstelle Allgäu mussten Einsatzkräfte unter anderem wegen umgestürzter Bäume, herabgefallener Äste auf Straßen und vollgelaufener Unterführungen ausrücken. In Mittelberg im Kleinweißertal wurde durch starke Windböen das Blechdach einer Schreinerei komplett abgedeckt und auf ein angrenzendes Feld geweht. Außerdem stürzte im Bereich Erlenboden-Alpenwald ein Baum auf eine einspurige Straße und blockierte diese. Die Feuerwehr sicherte das Gebäude und räumte die Straße wieder frei. Verletzte gab es bei den Unwettern nicht, auch größere Schäden blieben aus. Ein Großbrand in Führermoos bei Eberhardszell hält die Einsatzkräfte weiter in Atem. Am Donnerstagnachmittag standen die Produktionshallen des Holzbaubetriebs Gröber in Flammen. Die Rauchsäule war kilometerweit sichtbar und auch bis nach Memmingen zu sehen. Rund 250 Einsatzkräfte von Feuerwehren aus der Region, der Bundeswehrfeuerwehr und weiteren Hilfsorganisationen sind vor Ort. Die Produktionshallen sind komplett zerstört. Die Polizei spricht von einem Schaden im unteren zweistelligen Millionenbereich. Die Löscharbeiten dauern weiterhin an, das hat das Polizeipräsidium Ulm gegenüber Allgäu bestätigt und zur Brandursache kann noch nichts gesagt werden. In Lindau ist der Wettbewerb für die Neugestaltung des Berliner Platzes gestartet. 15 Planungsteams sollen in den kommenden Monaten Ideen für den künftigen Verkehrsknotenpunkt entwickeln. Dabei fließen auch die Ergebnisse der Bürgerbeteiligung ein. Viele Lindauer hatten sich unter anderem eine bessere Verkehrsführung, mehr Platz für Radfahrer und Fußgänger sowie mehr Grün- und Aufenthaltsqualität gewünscht. Der Siegerentwurf soll dann im April kommenden Jahres feststehen. Und noch zum Eishockey. Die Memminger Indians haben ihr Torhüter-Trio für die kommende DEL2-Saison komplettiert. Der 20-jährige Valentin Ankirchner wechselt von den Red Bull Hockey Juniors aus Salzburg nach Memmingen. Außerdem steht jetzt auch das komplette Vorbereitungsprogramm fest. Anfang September reist der DEL2-Aufsteiger nach Schottland und bestreitet dort 3 Testspiele gegen den Glasgow Clan und die Dundee Stars. Insgesamt absolvieren die Indians 8 Vorbereitungsspiele vor dem Saisonstart.
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3: Ist dann abgekühlt, das merken wir auch an den Temperaturen. Fenster auf und die frische, kühle Morgenluft rein. Einmal die Wohnung durchlüften. 17 Grad in Kempten, aber auch in Kaufbeuren. In Lindau haben wir bereits 19 Grad. Und bis zum Nachmittag bleibt es heute richtig freundlich. Wir haben eine Mischung aus Wolken, aber auch immer wieder langen sonnigen Phasen. Schwül heiß wird, 22 bis 27 Grad, aber wie schon in der gesamten Woche ab dem Nachmittag und in Richtung Abend steigendes Schauer- und Gewitterrisiko. Auch heute kann es wieder sehr, sehr windig werden. Morgen und am Sonntag wird es wechselhaft mit Sonne, immer wieder einzelnen Regenschauern sowie lokalen Gewittern am Nachmittag und am Abend.
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3: Keine Meldungen?
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3: Da schaut es ebenfalls recht gut aus. Ich habe noch keine Blitzer für euch. Wenn ihr da draußen was mitbekommt, gerne weitersagen. Und zwar weitersagen an mich über die 0800 570 80 90.
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3: Reden übers Wetter geht auch immer, Niklas.
2: Das stimmt allerdings.
3: Wetter ist so ein Thema, wo überall geht.
2: Ja, voll. Aber es gibt dann auch tatsächlich diejenigen, die sich dann, egal was für ein Wetter draußen ist, eh immer drüber aufregen. Die sagen,
3: immer zu heiß.
2: Ja, zu heiß. Und jetzt, ach, es ist viel zu kühl und es regnet. Ich hätte gerne mal wieder Sonne. Wahrscheinlich sagen, oh Gott, ist das heiß. Ganz schlimm.
3: Ja, aber heute wird natürlich das Wetter auch Gesprächsthema bleiben bei den dann doch für uns im Allgäu glimpflich abgegangenen Gewittern,
2: Glück,
3: die es da gegeben hat. Zum Glück haben wir ja bei dir in den Regionalnachrichten auch gehört. Auch da immer um 9:30 bekommt ihr die aktuellsten Informationen in Sachen Gewitter, schönes Wetter oder auch schöne Meldungen. Und wir sprechen natürlich auch gleich übers Wetter und zwar ebenfalls ein bisschen ausführlicher mit unserem Kollegen Kai Zorn. Wir wollen natürlich auch wissen, wie wird's morgen am Samstag, wie wird's am Sonntag, wie wird's nächste Woche?
2: Und wie schaut's denn generell aus?
3: Kommt nochmal so eine Hitzephase. Das alles gleich hier bei mir im Allgäuer Wecker. Schönen guten Morgen.
2: Bonjour.

0: Hier ist der Allgäu Wecker. Einen schönen guten Morgen und guten Morgen, so heißt's richtig. Mein Gott, was für ein schwieriges Wort. 6.38 Uhr ist es. Die vergangenen Tage brachten auf der einen Seite wieder viel, viel Sommerwetter, auf der anderen Seite auch schwere Unwetter. Es soll auch weitere Gewitter und mit Unwettergefahr geben. Das bleibt uns also wahrscheinlich den gesamten Sommer über erhalten. Wie es mit dem Wetter und dem Sommer jetzt hier bei uns im Allgäu weitergeht, das klären wir mit Kai Zorn aus unserer Wetterredaktion. Hallo Kai, wie gewittrig wird's heute an diesem Freitag?
1: Ziemlich gewittrig. Wir hatten ja schon in der Nacht erste Schauer und Gewitter. Vorübergehend zeigt sich noch länger die Sonne, vor allen Dingen im Südosten. Sonst müssen wir im kräftigen Westwind immer mal wieder mit teilweise kräftigen Schauern und Gewittern rechnen. Am kräftigsten sind diese am Nachmittag und Abend. Und da drohen örtlich sinnflutartiger Regen, Hagel und Sturmböen. Zuvor erreichen die Höchstwerte 24 bis knapp 30 Grad. Nach den Schauern und Gewittern kühlt es sich ab.
0: Also recht dämpfig wird es an diesem Freitag, bringt der Samstag. Wir dröseln das Wochenende in die einzelnen Tage auf. Bringt der Samstag auch Gewitter, also morgen?
1: Ja, aber andere Gewitter. Da sind wir schon mehr oder weniger in der Abkühlungsphase. Vor allen Dingen in der Mitte und im Süden erwarten uns immer wieder Schauer und Gewitter, aber es besteht keine Unwettergefahr mehr. Es ist dazu ziemlich windig. Zwischendurch zeigt sich die Sonne, vor allen Dingen im Westen und im Flachland Frankens. Die Temperaturen erreichen dazu noch einmal 21 bis 28 Grad.
0: Und am Sonntag?
1: Zieht nochmal eine Front über uns hinweg, vor allen Dingen über den Süden mit Regen und Gewittern, das Ganze bei böigem Wind. Bis zum Abend verschwindet der Regen und dann bekommen wir überall viel, viel Sonnenschein. Es wird eine völlig andere Luftmasse sein. Die Temperaturen liegen nur noch bei 17 bis maximal 25 Grad. Das fühlt sich fast schon nach Frühherbst an.
0: Oh ja, das ist eine ordentliche Abkühlung. Wie schaut's dann in der kommenden Woche aus?
1: Relativ ruhig. Die erste Wochenhälfte bringt uns kühles Hochsommerwetter mit maximal 20 bis 26 Grad an den Nachmittagen, nur wenige Schauer und frischen Nächten, oft mit einstelligen Temperaturen, dafür aber tagsüber viel Sonnenschein. Tendenziell wird es in der zweiten Wochenhälfte und Richtung nächstes Wochenende wieder ein bisschen wechselhafter und wärmer werden. Aber eine neue Hitzewelle ist dann bis zum nächsten Wochenende erst einmal nicht in Sicht.
0: Danke dir, Kai. Also ein bisschen durchschnaufen, durchatmen und durchlüften ist angesagt. Hier ist der Allgäu-Wecker am Freitag. Schönen guten Morgen.

0: schönen Freitag euch und guten Morgen. Ihr hört den Allgäu-Wecker. Was passiert spielerisch und sporttechnisch bei uns im Allgäu? Baseball. Füssen kämpft auf eigenem Platz um die Playoffs. Ans heimische Kingsfield kehren morgen, also am Samstag, nach zwei Auswärtsspieltagen in Folge die Füssen Royal Bavarians zurück. Gegen die Gauting Indians 2 benötigt der Gastgeber ab 12 Uhr 2 Siege, um die Chance im engen Rennen um die Playoff-Plätze in der zweiten Bundesliga zu wahren. American Football. Für die Allgäu Comets geht's in den kommenden Wochen darum, Punkte für den Klassenerhalt in der German Football League zu sammeln. Die Allgäuer stehen nach 6 Spielen erst bei einem Sieg. Ebenso wie der kommende Gegner, das sind die Regensburg Phoenix. Los geht's im Illerstadion morgen um 16 Uhr und 6 Partien stehen bis zum Ende der Hauptrunde. Die ist dann am 29. August noch auf dem Programm. Und jetzt kommen wir zur Fußball-WM. Nach dem bitteren Aus in der Nachspielzeit gegen Argentinien muss England wieder eine WM ohne Titel hinnehmen. Der Traum vom ersten Triumph seit 1966 ist wieder einmal geplatzt. Die Heimreise treten die Three Lions aber erst in der kommenden Woche an, denn vorher steht noch ein anderes Spiel an, nämlich das Spiel um Platz 3. Morgen treffen England und Frankreich aufeinander. Anstoß ist um 23 Uhr deutscher Zeit und für die Franzosen hat das Spiel ebenfalls keine große Bedeutung. Eine kleine Motivation ist aber, dass es der letzte Auftritt von Nationaltrainer Didier Deschamps an der Seitenlinie ist. Nach 14 Jahren im Amt verabschiedet sich Deschamps und macht den Weg frei für Zinedine Zidane. Schönen guten Morgen.
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2: Ich bin Thomas Bleskin. US-Präsident Donald Trump hat wenige Monate vor den Zwischenwahlen zum Kongress erneut Zweifel an der Verlässlichkeit des amerikanischen Wahlsystems geschürt. In einer Fernsehansprache behauptete er, China habe seit 2020 in großem Stil Wahldaten gestohlen und Journalisten für kritische Berichte bezahlt.
3: Trump sprach von Geheimdienstinformationen, die er bislang auch nicht kannte, wonach China seit Jahren die US-Wahlen manipuliert und Daten stiehlt, unter anderem, um zu verhindern, dass er Präsident wird. Seine Niederlage von 2020 gesteht er ja bis heute nicht ein, die liegt ihm immer noch bitter im Magen. Trump schimpfte über Wahlbetrug durch Briefwahl und Wahlmaschinen und zu viele illegal wählende Ausländer. Er war drauf, wie immer, aber es scheint mit dieser Rede deutlich zu werden, dass die im Herbst anstehenden Zwischenwahlen ihm nun doch irgendwie Sorgen machen. Und deswegen wohl will er Zweifel am Wahlsystem ordentlich befeuern. Tina Eck, USA.
2: Frankreichs Präsident Macron will neuen Schwung in die Zusammenarbeit mit Deutschland bringen und bei internationalen Schlüsselthemen mit Berlin an einem Strang ziehen. Die Zusammenarbeit müsse weiter ausgebaut und der strategische Aufbruch Europas beschleunigt werden, sagte Macron zum Auftakt des deutsch-französischen Regierungstreffens im Rheinland. Heute tagt der deutsch-französische Verteidigungs- und Sicherheitsrat. Das US-Raketenunternehmen SpaceX von Tech-Milliardär Elon Musk hat einen weiteren Testflug seines Raketensystems Starship kurz vor dem Start abgebrochen. Einige der Triebwerke hätten nicht gezündet, schrieb Musk auf seiner Plattform X.
4: Schon beim vorherigen Testflug im Mai waren Triebwerke ausgefallen, trotzdem verlief dieser Test weitgehend nach Plan. Mit dem Starship will die NASA einmal Astronauten zum Mond schicken und SpaceX will damit sogar bis zum Mars. Erstmal hofft das Unternehmen nun aber auf einen neuen Termin für den geplatzten Starship-Testflug in den kommenden Tagen. Aus New York, Christina Horsten.
2: Wenige Tage vor dem Finale der Fußball-WM haben Organisatoren massive Menschenrechtsverletzungen während des Turniers in den USA, Kanada und Mexiko angeprangert. Eine Sprecherin von Human Rights Watch kritisierte unter anderem das harte Durchgreifen der US-Regierung gegen Einwanderer. Der FIFA warfen die Organisatoren vor, dass viele Fans aus der ganzen Welt durch überteuerte Ticketpreise und strenge Visa-Regeln an der Teilnahme gehindert wurden.
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5: Mit Niklas Bitzenauer. Die schweren Gewitter am Donnerstagabend haben im Allgäu und im Kleinweisertal bei Vorarlberg für mehrere Einsätze gesorgt. Eine Gewitterzelle zog gegen 20 Uhr vom Kleinweisertal weiter in Richtung Allgäu. Laut Allgäuer Polizei und integrierter Leitstelle Allgäu mussten Einsatzkräfte unter anderem wegen umgestürzter Bäume, herabgefallener Äste auf Straßen und vollgelaufener Unterführungen ausrücken. In Mittelberg im Kleinweisertal wurde durch starke Windböen das Blechdach einer Schreinerei komplett abgedeckt. Und ein Großbrand in Führermoos bei Eberhard Zell hält die Einsatzkräfte weiter in Atem. Am Donnerstagnachmittag standen die Produktionshallen des Holzbaubetriebs Gröber in Flammen. Die Rauchsäule war kilometerweit sichtbar und auch bis nach Memmingen zu sehen. Die Polizei spricht von einem Schaden im unteren zweistelligen Millionenbereich.
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6: Heute haben wir einen freundlichen Freitag, zumindest bis zum späten Nachmittag. Da haben wir eine Mischung aus Sonnenschein und Wolken. Die Spanne der Höchstwerte reicht von 22 bis 27 Grad und im Laufe des Tages fühlt sich das auch richtig schwül, heiß und dämpfig an. Danach kann es erneute Schauer und Gewitter geben. Morgen starten wir dann mit Wolken ins Wochenende. Danach zeigt sich die Sonne und zum Nachmittag werden allerdings schon die Wolken wieder zahlreicher und dann sind ebenfalls erneut einige mitunter recht kräftige Schauer und Gewitter möglich. Die Höchstwerte liegen zwischen 21 und 25 Grad.
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6: Nach wie vor freie Fahrt auf den Allgäuer Straßen.
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6: Auch da gibt's gute Nachrichten von mir, nämlich keine Blitznachrichten, wenn ihr etwas mitbekommt. 0800 5 70 80 90.
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6: Wann hast du deine letzte WhatsApp-Nachricht geschrieben?
5: Tatsächlich heute Morgen, bevor ich hier reingefahren bin.
6: Und bist du jemand, der nur Text verwendet, also nur Buchstaben, oder ist das so ganz viele Emojis dabei?
5: Ich liebe auch Emojis, aber ich mache eine Mischung. Ich mache Sprachnachrichten und dann noch ein paar Emojis hinterher geschickt. Weil ich tatsächlich, ich spreche lieber, statt die ganze Zeit zu tippen.
6: Hast du ein Lieblings-Emoji, der immer irgendwie auftaucht, egal ob Sprach- oder Textnachricht?
5: Also ich finde den ganz süß, der mit dem der Smiley, der lacht, und diese drei, vier Herzchen, die außenrum
6: sind. Ja. Bing, bing, bing. Ja, ich mag auch, oder die Pussy-Smileys, ja. Umarm-Smileys, das Herz.
5: Ja, genau.
6: Dieses Händeherz.
5: Ja, genau, das ist auch süß.
6: Das ist auch total süß. Manchmal verwenden wir aber die Emojis irgendwie anders. Da projizieren wir irgendwie eine Bedeutung in dieses Emoji rein, wobei die Urbedeutung eine andere ist. Heute ist Tag der Emojis und da haben wir ein paar Fakten für euch gleich parat hier bei mir im Allgäuer Wecker.
5: Schönen
6: guten Morgen.
5: Buongiorno.

0: Der Song hat aufgehört mit I love you.
1: Passend zu unserem jetzigen Thema.
0: Passend zu unserem jetzigen Thema.
1: Passt wie die Faust aufs Auge.
0: Heute ist der Tag der Emojis und kommt eine WhatsApp-Nachricht. Kommt inzwischen ohne diese kleinen Bildchen-Symbole aus, eben ohne die Emojis. Es gibt inzwischen tausende verschiedener Symbole und jedes Jahr kommen auch noch neue dazu. Aber wer entscheidet, Niklas, eigentlich darüber? Und werden Emojis wirklich immer so verstanden, wie sie vom Erfinder, vom Creator gemeint sind?
1: Naja, also entscheiden tut es tatsächlich nicht WhatsApp oder Apple, sondern das sogenannte Unicode Consortium. Ja, wieder ein ganz großer Name.
0: Ja.
1: In dieser internationalen Organisation sitzen unter anderem große Apple, sondern das sogenannte Unicode Consortium. Ja, wieder ein ganz großer Name.
0: Ja.
1: In dieser internationalen Organisation sitzen unter anderem große Tech-Unternehmen.

0: schon da sind. Welche Emojis werden denn am häufigsten benutzt und gibt es da auch, wenn man Männlein, Weiblein so gegenüberstellt, da Unterschiede?
1: Ganz vorne liegen seit Jahren das lachende Gesicht mit Freuden drinnen, das rote Herz und das laut lachende Gesicht. Frauen verwenden insgesamt etwas häufiger Herzen oder Emojis, die Gefühle ausdrücken. Mhm. Wer hätte es gedacht? Wir Männer natürlich eher greifen etwas öfter zum Daumen, Daumen nach oben oder zum Muskelarm oder auch zum Flammensymbol. Das sind jetzt aber nur Tendenzen. Letztlich nutzt dann jeder die Bildchen, die am besten zur geeigneten Nachricht passen.
0: Ja, und da gibt es natürlich auch Emojis, die wahrscheinlich falsch verstanden werden, weil der Urtyp, der die erfunden hat, eine ganz andere Intention in dieses Bildchen gesetzt hat.
1: Einige sogar. Die beiden gefalteten Hände werden bei uns oft als High Five verstanden. Kann ich jetzt ehrlich gesagt persönlich nicht nachvollziehen. Nee. Also ich wusste eigentlich seit Anfang an, dass die eher für Danke, Bitte oder eben Beten stehen. Also diese drei Sachen. Auch das lächelnde Gesicht mit einer Schweißperle sorgt oft für Verwirrung. Viele nutzen es, wenn sie erleichtert sind. Andere verstehen es einfach als fröhliches Lächeln. Das zeigt, Emojis wirken zwar einfach, können aber je nach Alter oder Kultur ganz unterschiedlich interpretiert werden.
0: Dann müssen wir jetzt gleich, wir schreiben jetzt gleich eine WhatsApp nach.
1: Okay, wir schreiben uns gegenseitig eine.
0: Und gucken dann, wer welche Emojis verwendet.
1: Oh, das finde ich eine sehr gute Idee.
0: Oder?
1: Ja. Super.
0: Dann macht das uns nach. Heute ist Tag der Emojis. Ist ein schöner Tag.
1: Absolut, weil die bringen ein bisschen Freude.
0: Und Farbe.
1: In die Welt.
0: In die Welt. Schönen Freitag.
1: Mit Bruno Mars.
0: Ja. 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

0: So klingt euer Freitagmorgen. Hier ist der Alba-Wecker. Hallo. In den USA wird heute der Tattoo-Tag gefeiert. Noch vor ein paar Jahrzehnten waren Tattoos größtenteils bestimmten Personen und auch bestimmten Gesellschaftsgruppen vorbehalten. Wer tätowiert war, wurde nicht selten mit Vorurteilen konfrontiert und schnell als Kriminell oder Außenseiter abgestempelt, ab in die Schublade. Mittlerweile ist das längst nicht mehr so. Tattoo-Träger finden sich quer. Doch alle Gesellschaftsschichten und Tattoos sind inzwischen eher Zeichen für individuelle Selbstdarstellung. Was haltet ihr denn von Tattoos?
1: Also ich selber habe keine. Ich würde mir auch keine machen lassen, weil sie auf meinem Körper gefallen sie mir nicht. Aber ich finde sie eigentlich recht stylisch, wenn es nicht übertrieben wird.
2: Also ich persönlich finde es eigentlich voll cool, dass man so sich selber personalisieren kann, sag ich jetzt mal. Und einfach diese ganz verschiedenen Designs.
3: Jeder so, wie es einem gefällt, ne? Ich würde mir halt keinen stechen lassen. Und ja, ich bin jetzt auch kein Fan davon, um ehrlich zu sein.
4: Also ich finde Tattoos eigentlich richtig cool. Die sehen auch echt schön aus. Und wenn halt jemand ein Tattoo hat, das gibt halt gleich den seinen Charakter und so wieder. Je nachdem, was halt er für ein Tattoo hat.
5: Den Patronen von diesen Dings sind sehr viele Chemikalien, die du dir auch unter diese Haut spritzt. Und das finde ich einfach ziemlich unnötig.
6: Ich finde Tattoos sind eigentlich cool, weil die können symbolisch ausdrücken auf deinem Körper, wie du dich fühlst oder was du fühlst.
0: Übrigens, über ein Drittel der Deutschen ist tätowiert und allein in Bayern gibt es rund 500 Tattoo-Studios, auch zahlreiche hier bei uns im Allgäu. Und welcher Tattoo-Trend momentan komplett angesagt ist, darüber sprechen wir bei mir im Allgäu-Wecker heute um 8:40 Uhr. Schönen guten Morgen.

0: Hier ist der Allgäuer Wecker vom 20. Juli, also von ab dem kommenden Montag bis zum 25. August heißt es in Oi, Matte ausrollen und mitmachen im Rahmen von Sport vor Ort findet im Kurpark Oi montags um 10.30 Uhr eben vom 20. Juli bis 25. August kostenlose Gymnastikeinheiten unter freiem Himmel statt für Anfänger und auch Fortgeschrittene. Einfach Gymnastikmatte und etwas zum Trinken mitnehmen und dabei sein. Sportwissenschaftlerin Florentine Striegel freut sich auf euch.
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2: Unwetter zieht erneut über das Allgäu und Vorarlberg. Feuerwehr und Polizei im Dauereinsatz. Großbrand in Führermoos zerstört Holzbaubetrieb. Rauchsäule bis nach Memmingen sichtbar. Und das Wetter, teils bewölkt, bei aktuell so um die 18 Grad. Ich bin Niklas Bitzenauer. Einen schönen Freitagmorgen. Die schweren Gewitter am Donnerstagabend haben im Allgäu und im Kleinweißertal bei Vorarlberg für mehrere Einsätze gesorgt. Eine Gewitterzelle zog gegen 20 Uhr vom Kleinweißertal weiter in Richtung Allgäu. Laut Allgäuer Polizei und integrierter Leitstelle Allgäu mussten Einsatzkräfte unter anderem wegen umgestürzter Bäume, herabgefallener Äste auf Straßen und vollgelaufener Unterführungen ausrücken. In Mittelberg im Kleinweißertal wurde durch starke Windböen das Blechdach einer Schreinerei komplett abgedeckt und auf ein angrenzendes Feld geweht. Außerdem stürzte im Bereich Erlenboden-Alpenwald ein Baum auf eine einspurige Straße und blockierte diese. Die Feuerwehr sicherte das Gebäude und räumte die Straße wieder frei. Verletzte gab es bei den Unwettern nicht, auch größere Schäden blieben aus. Ein Großbrand in Führermoos bei Eberhardszell hält die Einsatzkräfte weiter in Atem. Am Donnerstagnachmittag standen die Produktionshallen des Holzbaubetriebs Gröber in Flammen. Die Rauchsäule war kilometerweit sichtbar und auch bis nach Memmingen zu sehen. Rund 250 Einsatzkräfte von Feuerwehren aus der Region, der Bundeswehrfeuerwehr und weiteren Hilfsorganisationen sind vor Ort. Die Produktionshallen sind komplett zerstört. Die Polizei spricht von einem Schaden im unteren zweistelligen Millionenbereich. Die Löscharbeiten dauern weiterhin an. Das hat das Polizeipräsidium Ulm gegenüber Allgäu-Hit bestätigt. Und zur Brandursache kann noch nichts gesagt werden. In Lindau ist der Wettbewerb für die Neugestaltung des Berliner Platzes gestartet. 15 Planungsteams sollen in den kommenden Monaten Ideen für den künftigen Verkehrsknotenpunkt entwickeln. Dabei fließen auch die Ergebnisse der Bürgerbeteiligung ein. Viele Lindauer hatten sich unter anderem eine bessere Verkehrsführung, mehr Platz für Radfahrer und Fußgänger sowie mehr Grün- und Aufenthaltsqualität gewünscht. Der Siegerentwurf soll dann im April kommenden Jahres feststehen. Und noch zum Eishockey. Die Memminger Indians haben ihr Torhüter-Trio für die kommende DEL-2-Saison komplettiert. Der 20-jährige Valentin Ankirchner wechselt von den Red Bull Hockey Juniors aus Salzburg nach Memmingen. Außerdem steht jetzt auch das komplette Vorbereitungsprogramm fest. Anfang September reist der DEL-2-Aufsteiger nach Schottland und bestreitet dort 3 Testspiele gegen den Glasgow Clan und die Dundee Stars. Insgesamt absolvieren die Indians 8 Vorbereitungsspiele vor dem Saisonstart.
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3: Es ist ein freundlicher Freitagvormittag mit einer Mischung aus Sonnenschein und durchziehenden Wolken. Es bleibt aber meist trocken. Bis zum Nachmittag bekommen wir schwüle 22 bis 27 Grad und ab dem Nachmittag kann es dann auch schon wieder steigendes Schauer- und Gewitterrisiko geben. Also eigentlich keine Wetteränderung. Es bleibt so wie in den vergangenen Tagen und auch das Wochenende wird sehr wechselhaft mit ein bisschen Sonne. Dann haben wir kurze Regenschauer, lokale Gewitter, wir haben Wolken, allerdings kühlere Temperaturen, schuld daran der Westwind.
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3: Wir schauen natürlich auf die Allgäuer Straßen A96 Lindau Richtung München zwischen Aitrach und dem Kreuz Memmingen. Da ist die linke Spur gesperrt und zwar bis etwa 9.30 Uhr.
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3: Und Niklas Bitzenauer.
2: Schönen guten Morgen.
3: Schönen guten Morgen. Die bayerischen Schüler und auch die Schüler in Baden-Württemberg haben noch eine Woche Schule vor sich.
2: Und dann geht's endlich Richtung Ferien.
3: In die Sommerferien. NRW, das größte Bundesland, startet mit diesem Wochenende in den Sommerurlaub sozusagen. Und der Kindersommer, das Kindersommerferien Programm in Oberstaufen, das startet morgen. Also auch schon, dass die Kids aus den anderen Bundesländern tolle Geschichten und Sachen unternehmen können. Hast du das als Kind auch immer wieder mal so mitgemacht zu Veranstaltungen aus dem Allgäu oder im Allgäu? Kinderferienpass, den gibt es ja da auch.
2: Tatsächlich ist das so ein bisschen mit dem Kinderferienpass an mir vorbeigegangen, aber ich war natürlich auch unterwegs schon als Kind so mit den Freunden und so.
3: Ja, und Oberstaufen hat sich einiges Tolles für die Kids einfallen lassen. Wir tauchen ein ins Kinderferienprogramm von Oberstaufen gleich hier bei mir im Almawecker. Schönen guten Morgen.
2: Buongiorno mit den Imagine Dragons.
3: Ja!

0: Top of the World, das waren die Imagine Dragons hier im Allgäu-Wecker. Schönen guten Morgen, Sommerferien voller Abenteuer, juhu! In Oberstaufen startet morgen wieder der Kindersommer. Unter dem Motto kleine Helden auf große Entdeckertour gibt es dann bis Mitte September ein abwechslungsreiches Ferienprogramm für Kids und Familien. Mehr als 20 verschiedene Angebote sorgen dafür, dass garantiert keine Langeweile aufkommt. Lisa Hacker von der Oberstaufen Tourismus Marketing GmbH.
1: Den Kindersommer unter dem Namen Oberstaufener Kindersommer gibt es mittlerweile seit rund 30 Jahren, also schon sehr, sehr lange. Wir haben da auch unsere zuverlässigen Partner immer wieder mit dabei, wo man einfach Hand in Hand gut zusammenarbeitet. Wir wollen einfach ein großes, umfassendes Programm bieten für alle, die da sind, ob einheimische Kinder und Familien, ob Urlauber. Es geht einfach darum, einen tollen Sommer mit besonderen Erlebnissen, tollen Begegnungen zu haben, mit viel Spaß, mit Neuem, einfach ein Sommer, der in Erinnerung bleibt.
0: Auf dem Programm stehen da unter anderem Piratenschifffahrten auf dem großen Alpsee, Besuche bei Blaulichtorganisationen oder kreative Angebote wie eine Seifenblasenwerkstatt, also Spannung, Spaß und Spiel für Groß und Klein.
1: Wir haben 20 verschiedene Angebote, auch mit mehreren Terminen je Angebot. Wir haben einen Nachmittag beim Roten Kreuz mit dabei. Wir haben die Bauernhofführung, wo man mal hinter die Kulissen von einem Bio-Bauernhof blicken kann. Wir haben verschiedene Mitmachwerkstätten, wo man ein Insektenhotel selbst basteln kann. Wir haben ein kleines Seeräuber-Abenteuer auf dem Alpsee mit dem Alpsee-Segler mit dabei. Es gibt eine Tanzwerkstatt für alle, die sich gerne bewegen und mal ein bisschen loslassen möchten und Choreografien einüben. Wir haben eine Familienwanderung mit dabei, da kann man buttern auf einer Alpe. Also ein sehr buntes und vielfältiges Programm für alle Bundesländer, die jetzt schon Ferien haben, für alle Einheimischen und Kinder hier aus der Region, wo die Ferien dann auch ein bisschen später beginnen.
0: Und wer auch zwischen den Veranstaltungen auf Entdeckungstour gehen möchte, kann Oberstaufen mit den kostenlosen Kinder-Rallys erkunden. Da gibt's 4 verschiedene mit unterschiedlichen Themenschwerpunkten.
1: Mal gibt es eine Entdecker-Rally, dann gibt es eine Bergdorf-Rally bei uns im Ortsteil Steibis. Dann gibt es eine Natur-Rally, wo man einfach beispielsweise Straßenschilder finden muss, wo man einfach verschiedene Stationen ablaufen kann, wo dann immer kleine Aufgabenstellungen erledigt werden können, wo man Rätsel lösen darf. Dann wird einfach der kleine Ortsrundgang, ob bei Sommerwetter oder bei durchwachsenem Wetter, wird dann einfach ein kleines Abenteuer und macht den ganzen
0: Die Rallye-Hefte gibt es in der Touristinformation im Haus des Gastes und das komplette Programm mit allen Terminen und Buchungsmöglichkeiten gibt's online unter oberstaufen.de/Kindersommer.
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0: Hier ist der Allgäu-Wecker am Freitag. Es geht langsam, aber sicher in Richtung 8 Uhr. Und das kennt ihr bestimmt auch. Ihr seid jetzt im Sommer draußen. Dunkle Wolken sind am Himmel und dann liegt da auf einmal dieser Geruch in der Luft. Ja, das konnten wir in den vergangenen Tagen mehrfach ja quasi schon überprüfen. Jetzt regnet es gleich, aber wieso riechen wir das sogar? Das weiß Helen Martin.
1: Dieser Geruch heißt Petrichor. Er entsteht, wenn Regentropfen auf trockenen Boden treffen und dabei Duftstoffe aus Erde und Pflanzen in die Luft wirbeln. Dazu kommt oft Geosmin, ein Stoff von Bodenbakterien, der diesen erdigen Geruch ausmacht. Vor Gewittern kann auch Ozon dazu kommen. Unsere Nase ist für diese Stoffe ziemlich empfindlich. Deshalb riechen wir Regen oft schon, bevor er richtig da ist.

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2: Ich bin Thomas Meskin. US-Präsident Donald Trump hat eine Rede an die Nation gehalten. Er nutzte dabei die Gelegenheit, um erneut große Zweifel am Wahlsystem in den USA anzumelden, wenige Monate vor den anstehenden Zwischenwahlen.
3: Trumps Rede zur besten Sendezeit wurde von vielen TV-Sendern hier gar nicht übertragen. Sie drehte sich fast ausschließlich um das nach Meinung Trumps mangelhafte US-Wahlsystem. Nach Geheimdienstinformationen soll China seit Jahren die US-Wahlen manipuliert haben. Hinzu komme Wahlbetrug durch Wahlmaschinen und Briefwahl sowie Hunderttausende illegal wählender Ausländer, so Trump. Tina Eck, USA.
2: Zuletzt lief es nicht so gut in den deutsch-französischen Beziehungen. Ein großes Regierungstreffen im Rheinland soll neue Impulse bringen. Einer der Schwerpunkte dürfte dabei die Kooperation im Verteidigungsbereich sein.
4: Zuerst tagt am Morgen der deutsch-französische Verteidigungs- und Sicherheitsrat auf dem Fliegerhorst Nörvenich unter Leitung von Bundeskanzler Merz und Frankreichs Präsident Macron. Bei einem Treffen der beiden hatte Macron am Abend erklärt, er wolle neuen Schwung in die Zusammenarbeit bringen und bei internationalen Schlüsselthemen mit Berlin an einem Strang ziehen. Unter anderem geht es um die nukleare Abschreckung auf Basis des französischen Atomwaffenarsenals. Zweiter Schauplatz ist heute Schloss Augustusburg in Brühl. Dort tagt am Vormittag der sogenannte Ministerrat. Diana Kramer, Nachrichtenredaktion.
2: Das US-Raketenunternehmen SpaceX von Tech-Milliardär Elon Musk hat einen weiteren Testflug seines Raketensystems Starship kurz vor dem Start abgebrochen. Einige der Triebwerke hätten nicht gezündet, schrieb Musk auf seiner Plattform X. Den letzten Testflug hatte die Riesenrakete im Mai absolviert. Die US-Raumfahrtbehörde NASA will mit dem Starship Astronauten zum Mond schicken. SpaceX selbst will damit eines Tages zum Mars. Zum Sport. Wenige Tage vor dem Finale der Fußball-Weltmeisterschaft haben Organisatoren massive Menschenrechtsverletzungen während des Turniers in den USA, Kanada und Mexiko angeprangert. Eine Sprecherin der Organisation Human Rights Watch kritisierte unter anderem das harte Durchgreifen der US-Regierung gegen Einwanderer. Der FIFA warfen die Organisatoren vor, dass viele Fans aus der ganzen Welt durch überteuerte Ticketpreise und strenge Visa-Regeln an der Teilnahme gehindert wurden.
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5: Mit Niklas Bitzenauer. Die schweren Gewitter am Donnerstagabend haben im Allgäu und im Kleinweisertal bei Vorarlberg für mehrere Einsätze gesorgt. Eine Gewitterzelle zog gegen 20 Uhr vom Kleinweisertal weiter in Richtung Allgäu. Laut Allgäuer Polizei und integrierter Leitstelle Allgäu mussten Einsatzkräfte unter anderem wegen umgestürzter Bäume, herabgefallener Äste auf Straßen und vollgelaufener Unterführungen ausrücken. In Mittelberg im Kleinweisertal wurde durch starke Windböen das Blechdach einer Schreinerei komplett abgedeckt. Und ein Großbrand in Führermoos bei Eberhard Zell hält die Einsatzkräfte weiter in Atem. Am Donnerstagnachmittag standen die Produktionshallen des Holzbaubetriebs Gröber in Flammen. Die Rauchsäule war kilometerweit sichtbar und auch bis nach Memmingen zu sehen. Die Polizei spricht von einem Schaden im unteren zweistelligen Millionenbereich.
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6: Heute wird's freundlich, zumindest jetzt am Vormittag, auch über die Mittagszeit. Wir haben sonnige Phasen, wir haben aber auch Wolken, die vorbeiziehen und noch nichts nach unten schicken. Den Regen, den bekommen wir dann wieder ab dem Nachmittag in Richtung Abend. Zumindest steigt bis dahin das Schauer- und Gewitterrisiko. Es wird dämpfig, es wird schwülheiß. Heute bei Temperaturen bis maximal 27 Grad. Und das Wochenende, wir spitzeln rein. Das wird unbeständig, das wird wechselhaft. Es ist irgendwo vom Wetter von jedem etwas mit dabei. Wir haben Sonne, wir haben Wolken, wir haben trockene Abschnitte. Und auch da jeweils Samstag und auch Sonntag ab den Nachmittagsstunden steigendes Schauer- und Gewitterrisiko. Allerdings bei nicht mehr ganz so schwülheißen Temperaturen 21 bis maximal 25 Grad.
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6: A96 Linda Richtung München zwischen Aitrach und dem Kreuz Memmingen. Da laufen Schutzplank-Erneuerungsarbeiten. Die linke Spur ist da aktuell gesperrt.
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6: In Durach in der Vorwaldstraße, da steht inzwischen ein Blitzer für mehr. 0805 70 80 90.
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6: Und Niklas.
5: Was hoch heißt? Die Hände.
6: Wochenende.
5: Let's go.
6: Heute ist Friday.
5: Yes, wir lieben es.
6: Ja, und die letzten Wochen war ja zumindest auch fernsehprogrammtechnisch geprägt von der Fußball-WM und da geht es in Richtung Zielgerade.
5: Oh ja, das ist krass eigentlich. Ja? Gerade kommt es mir vor, als hätte man erst berichtet, okay, jetzt geht's los mit der WM. Deutschland ist noch dabei. Ja. Deutschland ist weg und jetzt auf einmal Finale, okay.
6: Crank. Gibt es ja dann erst noch Spiel um Platz 3, das ist morgen. Das ist England gegen Frankreich, aber die WM hat uns ja auch mitunter recht gut unterhalten. Wir haben gleich so eine Collage zusammengestellt von Highlights der letzten Wochen zu der größten Fußball-Weltmeisterschaft ever. Kommt gut rein in diesen Freitag. Hier ist der Allgäuwecker. Hallo, servus, grüß
5: dich. Guten Morgen.

0: Und zum Glück stellt Julian Nagelsmann die Mannschaft auf. Noch.
1: Paraguay steht im Achtelfinale, Deutschland ist ausgeschieden.
2: Meine zweite werden zweimal reingeschissen.
3: Ich stehe bereit, wenn man das möchte. Und wenn man das nicht möchte, dann muss man mir das sagen.
4: Julian ist zurückgetreten. Und der DFB kümmert sich um eine Nachfolgeregelung und ist in dem Zuge dieser Gedanken, die sich gemacht haben, auch. Julian ist zurückgetreten. Und der DFB kümmert sich um eine Nachfolgeregelung und ist in dem Zuge dieser Gedanken, die sich gemacht haben, auf mich zugekommen.

0: 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We had to fight.
1: This is pure mentality. You can bottle it up and sell it.
2: Oh, da gibt's schon Gänsehautmomente, oder? Viele Fußballfans haben in den vergangenen 5 Wochen die Nacht manchmal zum Tag gemacht. Und wer alle Spiele der WM in den USA, Mexiko und Kanada sehen wollte, musste lange wach bleiben oder auch früh aufstehen. Und jetzt an diesem Wochenende geht das XXL-Turnier zu Ende. Obwohl Deutschland ja schon sehr früh ausgeschieden ist, hatte diese WM, wie wir jetzt nochmals in der Zusammenfassung gehört haben, jede Menge unvergessliche Momente, Tore der Superstars und auch der rudernden Norweger. Schönen Freitag euch. Hier ist der Allgäu-Wecker und das ist Juanes mit Adios Lepido.

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1: 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Wir sind schon am Freitag angekommen. Freitagmorgen, früher Vormittag, sage ich schon. Hier ist der Allgäuwecker. Hallo. Wie schaut denn eure letzte WhatsApp-Nachricht aus? Nur Text oder habt ihr da auch so kleine Bildchen dahinter? Emojis sind aus unserem Alltag kaum noch wegzudenken. Sie lachen, sie weinen, sie sind wütend. Manchmal ersetzen sie ja sogar ganze Sätze. Benutzt ihr Emojis und welches ist euer Lieblings-Emoji?
2: Ich benutze sehr viele Emojis. Mein liebstes Emoji ist der, der die Hände einfach so hoch macht und so jubelt.
3: Das Mädchen mit dem roten Kleid, die tanzt, weil ich auch gerne tanze.
4: Aktuell die Seifenblasen zusammen in Kombi mit der Fee.
5: So ein Smiley, der hat so einen Mundwinkel, der so nach oben gezogen wird. Und den finde ich cool, weil der immer so ein bisschen bedeutet. So lustig im Sinne davon, dass es aber nicht jeder versteht. Also so ein bisschen verschmitzt.
2: Ich finde auch Menschen suspekt, die keine Emojis benutzen, weil ich immer denke, dass irgendwas vielleicht nicht in Ordnung sei.

0: Hier ist der Allgäu Wecker. Jetzt am kommenden Samstag, also am 18. Juli, spielen Christian Blanz und Tim Hecking ab 19 Uhr im Musikpavillon an der Fiskina ihr Open-Air-Konzert. Freut euch auf Allgäu Storytelling, Folk und Country mit Western-Gitarre, Banjo und Geschichten zwischen irischer Seefahrt, amerikanischer Prärie und Allgäuer Heimat. Der Eintritt ist frei, die Veranstaltung findet nur bei guter Witterung statt.
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1: Unwetter zieht erneut über das Allgäu und Vorarlberg. Feuerwehr und Polizei im Dauereinsatz. Großbrand in Führermoos zerstört Holzbaubetrieb. Rauchsäule bis nach Memmingen sichtbar. Und das Wetter, teils bewölkt, bei aktuell so um die 18 Grad. Ich bin Niklas Bitzenauer, einen schönen Freitagmorgen. Die schweren Gewitter am Donnerstagabend haben im Allgäu und im Kleinweißertal bei Vorarlberg für mehrere Einsätze gesorgt. Eine Gewitterzelle zog gegen 20 Uhr vom Kleinweißertal weiter in Richtung Allgäu. Laut Allgäuer Polizei und integrierter Leitstelle Allgäu mussten Einsatzkräfte unter anderem wegen umgestürzter Bäume, herabgefallener Äste auf Straßen und vollgelaufener Unterführungen ausrücken. In Mittelberg im Kleinweißertal wurde durch starke Windböen das Blechdach einer Schreinerei komplett abgedeckt und auf ein angrenzendes Feld geweht. Außerdem stürzte im Bereich Erlenboden-Alpenwald ein Baum auf eine einspurige Straße und blockierte diese. Die Feuerwehr sicherte das Gebäude und räumte die Straße wieder frei. Verletzte gab es bei den Unwettern nicht, auch größere Schäden blieben aus. Ein Großbrand in Führermoos bei Eberhardszell hält die Einsatzkräfte weiter in Atem. Am Donnerstagnachmittag standen die Produktionshallen des Holzbaubetriebs Gröber in Flammen. Die Rauchsäule war kilometerweit sichtbar und auch bis nach Memmingen zu sehen. Rund 250 Einsatzkräfte von Feuerwehren aus der Region, der Bundeswehrfeuerwehr und weiteren Hilfsorganisationen sind vor Ort. Die Produktionshallen sind komplett zerstört. Die Polizei spricht von einem Schaden im unteren zweistelligen Millionenbereich. Die Löscharbeiten dauern weiterhin an. Das hat das Polizeipräsidium Ulm gegenüber Allgäu-Hit bestätigt. Und zur Brandursache kann noch nichts gesagt werden. In Lindau ist der Wettbewerb für die Neugestaltung des Berliner Platzes gestartet. 15 Planungsteams sollen in den kommenden Monaten Ideen für den künftigen Verkehrsknotenpunkt entwickeln. Dabei fließen auch die Ergebnisse der Bürgerbeteiligung ein. Viele Lindauer hatten sich unter anderem eine bessere Verkehrsführung, mehr Platz für Radfahrer und Fußgänger sowie mehr Grün- und Aufenthaltsqualität gewünscht. Der Siegerentwurf soll dann im April kommenden Jahres feststehen. Und noch zum Eishockey. Die Memminger Indians haben ihr Torhüter-Trio für die kommende DEL-2-Saison komplettiert. Der 20-jährige Valentin Ankirchner wechselt von den Red Bull Hockey Juniors aus Salzburg nach Memmingen. Außerdem steht jetzt auch das komplette Vorbereitungsprogramm fest. Anfang September reist der DEL-2-Aufsteiger nach Schottland und bestreitet dort 3 Testspiele gegen den Glasgow Clan und die Dundee Stars. Insgesamt absolvieren die Indians 8 Vorbereitungsspiele vor dem Saisonstart.
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2: Wir haben jetzt am Vormittag und auch über die Mittagszeit so eine Mischung aus Sonne, Wolken. Es bleibt aber trocken bis zum Nachmittag. Dann haben wir auch schon wieder ansteigendes Schauer- und Gewitterrisiko. Da hat sich jetzt auch an diesem heutigen Freitag nichts daran geändert. Die Temperaturen liegen zwischen 24 und 27 Grad und morgen starten wir erst mit etlichen Wolken rein ins Wochenende. Zwischenzeitlich zeigt sich dann aber auch die Sonne und auch da in Richtung Nachmittag werden die Wolken dann wieder mehr und es sind auch da wieder mit kräftigen Schauern und Gewittern zu rechnen. Die Temperaturen nicht mehr ganz so schwül heiß, 21 bis 25 Grad.
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2: A96 Lindau Richtung München zwischen Memmingen Nord und Memmingen Ost. Da laufen momentan Arbeiten, linke Spur gesperrt.
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2: Einen Blitzer gibt's von meiner Seite in Durach, steht er dort in der Vorwaldstraße. Und wenn ihr das ergänzen möchtet, könnt ihr das tun über die 0800 5 70 80 90.
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2: Und natürlich Niklas Bitzenauer.
1: Hallihallo, schönen
2: guten Morgen. Sprechen wir gleich über einen Aktionstag oder über ein Thema, auf das du den ganzen Vormittag schon gewartet hast.
1: Tattoos!
2: Ja, warum sprechen wir heute über Tattoos, Tätowierungen, Trends, Körper, Kunst wird ja das Ganze auch bezeichnet, weil...
1: Heute ist tatsächlich der nationale Tattoo-Tag, also die USA feiert. Der weltliche Tattoo-Tag ist am 21. März, aber heute gibt es nochmal so einen Tattoo-Tag.
2: Und wir haben gedacht, wir sprechen ein bisschen genauer über dieses Thema, denn jetzt Sommer natürlich. Jeder hat luftige, lockere, kürzere Kleidung an und dann entdeckt man auch vielleicht bei den Kollegen, ach Mensch, der hat da unterm Ärmel vom T-Shirt, da ist irgendwo so ein Motiv.
1: Stell dir mal vor, ja, du bist irgendwie auf deiner Bank, gell? Und ja. Dann ist der Pinkler, der ist ja immer so richtig mit seriös langem Hemd und angezogen. Genau. Und stell dir mal vor, ihm ist warm und er krempelt sich hoch und da kommt auch mein voll tätowierter Arm raus.
2: Ja.
1: Das wäre auch irgendwie was Cooles.
2: Ja. Jetzt habe ich bei dir, du hast da ein T-Shirt an, jetzt die ganze Zeit schon immer da so geguckt.
1: Nee, ich kann auch
2: Bewegungen,
1: hier, da. Nix.
2: Bei deinen Bewegungen irgendwie immer geschaut, also bei dir.
1: Ist nichts zu finden.
2: Ist nichts zu finden.
1: Auch nicht auf der Popesbacke.
2: Ich wollte gerade sagen, auch wenn man da ganz genau hinschaut, man findet nichts.
1: Wie schaut's bei dir aus?
2: Du, da stelle ich jetzt mal einfach nur keine Ahnung dahinter.
1: Fragezeichen.
2: Also, Fragezeichen. Was gerade trendet bei den Tattoos, gleich hier bei mir im Allgäuer Wecker.

0: Hier ist der Allgäuwecker, hallo. Wir haben aktuell ja schon fast einen südländischen Sommer hier bei uns im Allgäu. Und das heißt weniger Kleidung und mehr Haut, die zu sehen ist. Und dabei fallen sie immer häufiger auf. Die ganz persönlichen Zeichnungen in Anführungszeichen auf dem Körper. Tattoos gehören längst zum Alltag dazu, von kleinen Symbolen bis hin zu aufwendigen Kunstwerken mit den unterschiedlichsten Motiven. Passend dazu feiern, jetzt gucken wir über den großen Teich, feiern die USA heute den nationalen Tattoo-Tag. Grund genug, auch bei uns im Allgäu mal ein bisschen genauer hinzugucken, denn auch hier hat sich das Tätowieren in den vergangenen Jahren deutlich verändert. Maximiliane Hackenmüller, sie ist Tätowiererin vom Kemptner Tattoo-Studio Paint for Pleasure.
1: Die Entwicklung zeigt sich auch im Allgäu dahingehend, dass sich immer mehr Menschen tätowieren lassen und sich dafür entscheiden, ein Motiv für immer auf ihre Haut tragen zu wollen. Und in diesem Zuge auch die Vorurteile in der Gesellschaft langsam, aber sicher schwinden.
0: Tattoos sind also auch bei uns im Allgäu voll im Trend. Und natürlich gibt's da auch ein paar echte Klassiker. Motive, die sich besonders viele Menschen stechen lassen.
1: Ich kann natürlich nur von mir sprechen, was ich so für Anfragen bekomme. Und im Allgäu immerwährend sind natürlich Bergmotive beliebt. Und ansonsten habe ich gerade das Gefühl, dass flowige Sachen mit feinen Linien und bisschen abstrahierte Motive trenden.
0: Aber bei aller Vielfalt und auch Kreativität, nicht jedes Motiv eignet sich automatisch für ein Tattoo.
1: Abraten würde ich davon, sich Motive mit hoher Detaildichte sehr, sehr klein stechen zu lassen. Aus dem Grund, dass das Ziel natürlich ist, dass die Tattoos über viele Jahre schön bleiben und das bei zu kleinen Motiven mit hoher Detaildichte einfach nicht mehr gewährleistet werden kann.
0: Hat man sich für ein Tattoo entschieden, kommt der nächste wichtige Schritt natürlich, das richtige Tattoo-Studio zu finden, und da gibt's einiges auch zu beachten.
1: Ich glaube, ganz wichtig bei der Auswahl des richtigen Tattoo-Studios für einen sollte auf den Wohlfühlfaktor geachtet werden, sowohl auf menschlicher als auch auf Studioebene, aber auch auf die Arbeiten, ob die stilistisch zu dem passen, was ich mir vorstelle, und dann einfach in Kontakt treten mit einem Studio und schauen, ob das für meine Wünsche und Vorstellungen gut passt.
0: Tattoos sind also längst mehr als ein Trend. Sie erzählen oft persönliche Geschichten und sind für viele Menschen auch ein Ausdruck ihrer Persönlichkeit. Auch hier bei uns in der Region hat sich die Tattoo-Szene in den vergangenen Jahren weiterentwickelt mit immer vielfältigeren Motiven und auch Techniken.
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0: Gute.
1: Alba Becker, schönen Freitag euch. Und in Sachen Fußball-Weltmeisterschaft geht's jetzt dann aber auf die Zielgerade. Für Frankreich und England geht's nach dem geplatzten Finaltraum noch einmal um einen versöhnlichen WM-Abschluss. Morgen treffen die beiden Halbfinalverlierer im Spiel um Platz 3 aufeinander. Am späten Abend deutscher Zeit 23 Uhr wird das kleine Finale ausgetragen. Kollege Moritz Einzel.
2: Erstmals seit 1978 steht kein Spieler des FC Bayern im WM-Finale. Dafür sind gleich drei Münchner Profis dabei im Spiel um den dritten Platz. Dayo Upamecano und Michael Olise auf französischer Seite und für England Harry Kane. Es ist das Spiel der enttäuschten Halbfinalverlierer. Aber wer gewinnt, der hat immerhin ein Positiverlebnis zum Abschluss der Weltmeisterschaft. Und natürlich gibt's auch eine Bronzemedaille. Frankreich gegen England, das Spiel um Platz 3 in Miami beginnt um 23 Uhr deutscher Zeit.
1: Und Stichwort Medaille, zusätzlich geht's natürlich auch um Preisgeld. Der WM-Dritte erhält 29 Millionen US-Dollar, der Vierte 27 Millionen Dollar. Das Spiel um Platz 3 wird morgen am Samstag exklusiv allerdings nur beim kostenpflichtigen Anbieter Magenta TV übertragen. Eine Übertragung im Free TV gibt's nicht.

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2: Ich bin Thomas Bleskin. US-Präsident Donald Trump hat wenige Monate vor den Zwischenwahlen zum Kongress erneut Zweifel an der Verlässlichkeit des amerikanischen Wahlsystems geschürt. In einer Fernsehansprache behauptete er, China habe seit 2020 in großem Stil Wahldaten gestohlen und Journalisten für kritische Berichte bezahlt.
3: Trump sprach von Geheimdienstinformationen, die er bislang auch nicht kannte, wonach China seit Jahren die US-Wahlen manipuliert und Daten stiehlt, unter anderem, um zu verhindern, dass er Präsident wird. Seine Niederlage von 2020 gesteht er ja bis heute nicht ein, die liegt ihm immer noch bitter im Magen. Trump schimpfte über Wahlbetrug durch Briefwahl und Wahlmaschinen und zu viele illegal wählende Ausländer. Er war drauf, wie immer, aber es scheint mit dieser Rede deutlich zu werden, dass die im Herbst anstehenden Zwischenwahlen ihm nun doch irgendwie Sorgen machen. Und deswegen wohl will er Zweifel am Wahlsystem ordentlich befeuern. Tina Eck, USA.
2: Frankreichs Präsident Macron will neuen Schwung in die Zusammenarbeit mit Deutschland bringen und bei internationalen Schlüsselthemen mit Berlin an einem Strang ziehen. Die Zusammenarbeit müsse weiter ausgebaut und der strategische Aufbruch Europas beschleunigt werden, sagte Macron zum Auftakt des deutsch-französischen Regierungstreffens im Rheinland. Heute tagt der deutsch-französische Verteidigungs- und Sicherheitsrat. Das US-Raketenunternehmen SpaceX von Tech-Milliardär Elon Musk hat einen weiteren Testflug seines Raketensystems Starship kurz vor dem Start abgebrochen. Einige der Triebwerke hätten nicht gezündet, schrieb Musk auf seiner Plattform X.
4: Schon beim vorherigen Testflug im Mai waren Triebwerke ausgefallen, trotzdem verlief dieser Test weitgehend nach Plan. Mit dem Starship will die NASA einmal Astronauten zum Mond schicken und SpaceX will damit sogar bis zum Mars. Erstmal hofft das Unternehmen nun aber auf einen neuen Termin für den geplatzten Starship-Testflug in den kommenden Tagen. Aus New York, Christina Horsten.
2: Wenige Tage vor dem Finale der Fußball-WM haben Organisatoren massive Menschenrechtsverletzungen während des Turniers in den USA, Kanada und Mexiko angeprangert. Eine Sprecherin von Human Rights Watch kritisierte unter anderem das harte Durchgreifen der US-Regierung gegen Einwanderer. Der FIFA warfen die Organisatoren vor, dass viele Fans aus der ganzen Welt durch überteuerte Ticketpreise und strenge Visa-Regeln an der Teilnahme gehindert wurden.
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5: Mit Niklas Bitzenauer. Neue Erkenntnisse gibt es nach dem Fund menschlicher Knochen in der Lochbachtalhütte bei Obermeißelstein. Die forensische Untersuchung hat ergeben, die Überreste stammen von einem Mann, der vermutlich seit 50 bis 150 Jahren in der Höhle liegt. Wer der Tote ist, bleibt aber weiterhin unklar. Und der Großbrand beim Holzbaubetrieb Gröber in Führermoos bei Eberhardszell beschäftigt die Einsatzkräfte weiterhin. Am Donnerstagnachmittag waren die Produktionshallen des Unternehmens in Flammen aufgegangen, die massive Rauchsäule war kilometerweit sichtbar und auch bis nach Memmingen zu sehen. Rund 250 Einsatzkräfte von Feuerwehren aus der Region, der Bundeswehrfeuerwehr und weiteren Hilfsorganisationen waren und sind im Einsatz.
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6: Wir haben eine Mischung aus Sonne und Wolken. Momentan haben wir ein bisschen mehr Wolken über Kempten als Sonnenschein. Trotzdem steigen die Temperaturen auf bis zu 27 Grad an. Im Laufe des Nachmittags dann immer mehr Wolken. Heißt natürlich auch für euch steigendes Schauer- und Gewitterrisiko. Da kann es auch am Abend nochmals ordentlich krachen und winden. Das Wochenende ist ein bisschen wechselhafter, unbeständiger, auf jeden Fall nicht mehr schwülheiß. Maximale Temperaturen liegen um die 25 Grad und auch da ab dem Nachmittag, ab dem frühen Abend Schauer und Gewitter möglich.
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6: A96 Lindau Richtung München zwischen Memmingen Nord und Memmingen Ost wird gearbeitet. Heißt, die linke Spur ist für euch momentan gesperrt.
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6: In Durach wird geblitzt, dort in der Vorwaldstraße. Und wenn ihr weitere Blitzer für uns wisst, gerne reingeben. Kostenfrei über die 0800 5 70 80 90.
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6: Niklas, was machst denn du? Da hast du jetzt noch eine Info für mich.
5: Nein, eine Info habe ich tatsächlich nicht. Wobei doch, eine habe ich noch
6: doch,
5: für dich.
6: Doch, du hast eine wichtige Info für mich.
5: Zwar, dass dein Kaffeeklatschgast heute leider nicht kommen konnte.
6: Hm. Der hat spontan was anderes. Oder dem ist was dazwischen gekommen, ja. Mhm.
5: Das heißt, wir müssen die Stunde jetzt irgendwie dann durchwuppen.
6: Ja, das kriegen wir doch hin. Vor allem haben wir auch in dieser Stunde natürlich gute Musik mit dabei.
5: Oh yes, mit diesem Lied ist sie bekannt geworden. Ja. 2009 war es.
6: Boah, ist das schon lang her.
5: Pokerface. Oh ja. Richtig geile Nummer. Lady Gaga.
6: Hier.
5: Auf einmal.
6: Im Kaffeeklatsch.
5: Im Kaffeeklatsch-Spezial.
6: Schönen Freitag.
5: Morgen.

0: Hier ist Go Hit, nicht der Kaffeeklatsch. Heute ist mein Kaffeeklatsch-Gast nicht gekommen. Da ist spontan ein anderer Termin aufgeploppt. Nichtsdestotrotz gibt's die Stunde auch mit mir. Muss ich bloß vom Wording tatsächlich ganz kurz überlegen. Heute ist Tag der Emojis. Da haben wir auch im Allgäuer Wecker heute Vormittag oder heute am frühen Morgen schon drüber gesprochen. Es gibt kaum eine WhatsApp-Nachricht, wo nicht irgendwie Symbole, Bildchen, Herzchen, alles Mögliche hinten dran genannt oder mitgeschickt wird. Oder manch Emojis, manches Symbol wird stellvertretend für eine Textnachricht auch schon geschickt. Wie ist das so bei euch? Nutzt ihr das? Und wenn ja, welches sind eure liebsten Emojis?
1: Ich benutze sehr viele Emojis. Mein liebstes Emoji ist der, der die Hände einfach so hoch macht und so jubelt.
2: Das Mädchen mit dem roten Kleid, die tanzt, weil ich auch gerne tanze.
1: Aktuell die Seifenblasen zusammen in Kombi mit der Fee.
3: So ein Smiley, der hat so einen Mundwinkel, der so nach oben gezogen wird und den finde ich cool, weil der immer so ein bisschen bedeutet, so lustig im Sinne davon, dass es aber nicht jeder versteht, also so ein bisschen verschmitzt.
1: Ich finde auch Menschen suspekt, die keine Emojis benutzen, weil ich immer denke, dass irgendwas vielleicht nicht in Ordnung sei.
0: Doch, ist alles in Ordnung. Ich kenne ehrlich gesagt auch niemand, der keine Emojis bei WhatsApp-Nachrichten verschickt. Übrigens, mein Lieblings-Smiley ist das doppelte Herz. Schönen Freitag.

So klingt euer Freitagvormittag. Wir haben es 10 Minuten vor 9:30 und auch in dieser Stunde gibt es natürlich die aktuellsten Informationen aus der Region für euch gleich um 9:30 dann wieder mit Kollege Niklas Betzenauer.

0: Freitag euch.
1: Buongiorno.
0: Niklas.
1: Ja.
0: In 7 Minuten gibt's die aktuellsten Region-News hier auf Radio Allgäu-Hit. Dein Top-Thema?
1: Tatsächlich, es geht darum, dass ja bei Obermeißelstein in einer Höhle, da wurden ja so Knochen gefunden, hat ein ziemlich großes mediales Interesse.
0: Menschenknochen, das Menschenknochen, muss man in dem Kontext dazu sagen.
1: Und es gibt tatsächlich jetzt Neuigkeiten, beziehungsweise es wurde bestätigt, dass es sich zu fast 100%iger Wahrscheinlichkeit um einen Mann gehandelt haben soll, der so zwischen 50 und 150 Jahren da liegt, also die Knochen.
0: Also ist schon eine ältere Geschichte, die natürlich für Aufruhr nach wie vor sorgt. Alle Details dazu, Niklas, gibt's bei dir gleich um
1: 9:30 Uhr, halb 10.
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1: Neue Erkenntnisse zu Fund von menschlichen Knochen in Lochbachtalhöhle. Löscharbeiten im Führermoos nach Großbrand dauern noch an. Und das Wetter meist bewölkt bei 21 bis maximal 25 Grad. Ich bin Niklas Bitzenauer. Neue Erkenntnisse gibt es nach dem Fund menschlicher Knochen in der Lochbachtalhöhle bei Obermeißelstein. Die forensische Untersuchung hat ergeben, die Überreste stammen von einem Mann. Pressesprecher von der Allgäuer Polizei, Johannes Stoll.
2: Man hat jetzt herausgefunden, eben durch die Kriminalpolizei in Kempten, dass die Knochen zwischen 50 und 150 Jahre alt sind. Bislang liegen uns keine Erkenntnisse vor, dass es sich um einen Unglücksfall oder eine Straftat handelt. Es wurden auch schon DNA-Untersuchungen durchgeführt und die sind darauf gekommen, dass es sich vermutlich um eine männliche Person gehandelt haben soll. Wir haben dann natürlich auch die vermissten Fälle abgeglichen und das ist bis dahin negativ verlaufen.
1: Daher konnte die Identität des Mannes noch nicht festgestellt werden. Die Ermittlungen laufen aber weiter. Der Großbrand beim Holzbaubetrieb Gröber in Fürgamoos bei Erbaharzzell beschäftigt die Einsatzkräfte weiterhin. Am Donnerstagnachmittag waren die Produktionshallen des Unternehmens in Flammen aufgegangen. Die massive Rauchsäule war kilometerweit sichtbar und auch bis nach Memmingen zu sehen. Rund 250 Einsatzkräfte von Feuerwehren aus der Region, der Bundeswehrfeuerwehr und weitere Hilfsorganisationen waren und sind im Einsatz. Nach Angaben der Feuerwehr auf Nachfrage von Allgäu-Hit dauern die Arbeiten mindestens noch bis heute Nachmittag an. Es handelt sich dabei inzwischen aber um Restlöscharbeiten. Die Produktionshallen wurden vollständig zerstört. Die Polizei geht von einem Schaden im unteren zweistelligen Millionenbereich aus. Die Ursache für den Brand ist weiterhin unklar. Die König-Ludwig-Brücke bei Füssen wird wegen Bauarbeiten zweimal komplett für den Verkehr gesperrt. Grund ist der Einbau der neuen Asphaltdeckschicht im Rahmen der laufenden Instandsetzungsarbeiten. Die erste Vollsperrung gilt am kommenden Donnerstag, den 23. Juli, von 21 Uhr abends bis 0 Uhr. Die zweite am Montag, den 27. Juli, von 19 Uhr abends bis 6 Uhr in der Früh am nächsten Morgen. Die Umleitungen führen über die B17, den Grenztunnel der A7 sowie die B310 und werden entsprechend ausgeschildert. Das staatliche Bauamt Kempten geht davon aus, dass die Sanierung der wichtigen Verbindung über den Lech bis zum Beginn der Sommerferien abgeschlossen werden kann. Wetterbedingt kann es aber zu Änderungen kommen. Der Bund Naturschutz kritisiert die Pläne zur Neugestaltung der Bahnquerung am Lotzbeckweg in Lindau. Grundsätzlich unterstützt die Kreisgruppe Lindau den Ersatz des bisherigen Bahnübergangs durch eine neue Eisenbahnüberführung. Kritik gibt's aber an einer geplanten zusätzlichen Brücke für eine zweite Rettungszufahrt zur Insel. Der Bund befürchtet dadurch mehr Flächenversiegelung, den Verlust weiterer Kleingärten und eine Verschlechterung der Verkehrssicherheit für Radfahrer und Fußgänger. Als Alternative schlägt der Verband eine andere Verkehrsführung ohne zusätzliche Straßenbrücke vor.
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3: Bis zu 27 Grad, 24 bis 27 Grad in dieser Temperaturrange befinden wir uns heute in diesem Freitag. Schwül heiß wird's, freundlich ist es, auch über die Mittagszeit und dann steigt langsam aber sicher auch das Schauer- und Gewitterrisiko wieder an. Die Wolken werden mehr und bis zum Abend hat's dann auch hier und da lokale Gewitter gegeben. Wie wird das Wochenende? Wollen wir natürlich alle wissen. Unbeständig wird's werden, sehr wechselhaft, nicht mehr tropenheiß, wollte ich schon fast sagen. 21 bis 25 Grad, verhältnismäßig kühl.
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3: A96 Lindau Richtung München zwischen Erkheim und Stetten. Da wird gearbeitet, rechte Spur aktuell gesperrt.
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3: In Sonthofen in der Hindelanger Straße, das ist der neueste Blitzer für euch. Da steht nämlich jetzt einer, aber auch noch in Durach in der Vorwaldstraße. Und wenn ihr weiteres für uns entdecken solltet, 0805 70 80 90.
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3: Der Kaffeeklatsch-Gast von heute ist terminlich andersweitig quasi gebunden. Niklas, du bist so ein bisschen der Ersatz heute.
1: Ja, genau, ich bin so ein bisschen mit eingesprungen. Wir haben vor ein paar Wochen stand ich an deiner Seite und jetzt bin ich da.
3: Ganz genau, du bist mein Gegenüber. Jetzt, wir haben ja heute auch schon im Allgäu-Wecker ein bisschen über die WM geplaudert, zielgerade. Haben auch gesagt, wie schnell diese Zeit schon vergangen ist und die Deutschen sind ja raus.
1: Ja, schon etwas länger draußen
3: schon
1: tatsächlich.
3: Schon etwas länger. Und doch ist Deutschland mit im WM-Finale.
1: Ja, zum Thema Schiedsrichter.
3: Der deutsche Schiedsrichter Dankert wird nämlich beim WM-Finale im Einsatz sein. Der Fußball-Weltverband FIFA hat den 46-Jährigen als Videoassistenten, also ist einer im Keller unten, für das Spiel zwischen Spanien und Argentinien am Sonntag nominiert. Also, es ist eine WM, doch mit deutschem Anteil dann im Finale.

0: Taylor Swift, die aktuelle, I knew it, I knew it.
1: Wie findest du die Nummer?
0: Cool, aber ich muss ganz ehrlich sagen, wenn man jetzt die anderen Banger gewohnt ist von Offerlight bis der Fate of Ophelia. Ja. Aber es kommt ja trotzdem gut an, das Lied. Also von dem her freuen wir uns jedes Mal, wenn wir es hören.
1: Auf jeden Fall, aber so der Trend. Taylor Swift ist natürlich eine Trendsetterin, muss man da sagen. Ist ja eine slowere Nummer. Ist so eine ganz weiche...
0: So ein bisschen, wie sie früher angefangen hat, so Richtung Country auch so ein bisschen.
1: Aber das ist auch gerade der Musiktrend. Ariana Grande.
0: Hate That I Love Me.
1: Ja, das ist eine Nummer, die auch ganz oben in den Charts ist.
0: Sehr, das stimmt. Und ich muss gerade was nachgoogeln nebenbei. Ja. Hat Taylor Swift eigentlich Tattoos? Das interessiert
1: mich. Schau mal
0: jetzt
1: nach, weil wir sind ja bei Trendsetterin.
0: Tatsächlich.
1: Ja, auf jeden Fall.
0: Also, sie hat zwar keine echten, permanenten Tätowierungen, aber in Interviews hat sie schon mal erklärt, dass sie sich nicht festlegen kann und deshalb keine dauerhaften Motive möchte. Also, sie trägt eher diese...
1: Henna oder
0: genau,
1: diese Henna, die dann
0: so ein paar Monate oder Wochen erhalten.
1: Da sind wir ja schon beim Thema heute, Tattoo-Tag, jetzt nicht in Deutschland, sondern da müssen wir über den großen Teich springen und gucken, die USA. Ja, USA ist ja auch in vielen Sachen Trendsetter. Oh, ja. Tattoos haben wir auch heute schon gesprochen.
0: Mit dem Tattoo-Studio, ich ohne, ja genau.
1: Du ohne, bei mir weiß man es gar nicht so dahinter, ganz genau.
0: Sollen wir mal
1: genau
0: noch mal kurz nachgucken, also... Von dem Haus, ich sehe jetzt nichts. Wie wär's mal so ein bisschen Schwertlupfen, Bauchnabel-Tattoo?
1: Ja, da machen wir jetzt den Bauchnabel im Radio.
0: Ist ja zum Glück nichts Fernsehen, also würden ich nur sehen tatsächlich.
1: Ja, das stimmt. Das ist absolut richtig. Aber Trendsetter haben wir ja auch mit dem Tattoo-Studio auch schon gesprochen. Es gibt ja immer wieder so Wellen, dann sind diese Trials in, dann sind so chinesische, arabische Schriftzeichen drin oder Motive. Und momentan ist der Trend so ein bisschen in das ganz, ganz so feine, in so feine Zeichnungen, gar nicht diese üppigen, also voluminösen Tattoos in Sachen, weil die so breite Striche haben, also das Filigrane mehr.
0: Was gefällt dir denn von Tattoos am besten? Wenn du jetzt einstechen müsstest, also in welche Richtung...
1: Solltest,
0: in welche Richtung würdest du gehen?
1: Auch in was Dezentes. Okay. Also ich weiß nicht, so großflächig, ich weiß es nicht.
0: Also nicht jetzt den kompletten Arm bis zum Hals?
1: Nein. Hals finde ich persönlich jetzt auch nicht so schön. Aber
0: macht
1: bei dir, also wenn mal deine Meinung sich diesbezüglich ändern würde?
0: Ja, ich würde mir dann auch eher so Schriftzüge oder so in Richtung so Mandala-Formen. Also das finde ich schaut immer ganz knuffig aus.
1: Ja, auch nicht übermäßig groß. Nee. Also auch alles so
0: auf
1: im dezenteren Rahmen. Wir wollten natürlich von euch da draußen auch mal wissen, was sind so eure Tattoos, beziehungsweise habt ihr eins oder wie steht ihr grundsätzlich zu Tätowierungen?
2: Also ich selber habe keine. Ich würde mir auch keine machen lassen, weil sie auf meinem Körper gefallen sie mir nicht. Aber ich finde sie eigentlich recht stylisch, wenn es nicht übertrieben wird.
3: Also ich persönlich finde es eigentlich voll cool, dass man so sich selber personalisieren kann, sag ich jetzt mal. Und einfach diese ganz verschiedenen Designs.
4: Jeder so, wie es einem gefällt, ne? Ich würde mir halt keinen stechen lassen. Und ich bin jetzt auch kein Fan davon, um ehrlich zu sein.
3: Also ich finde Tattoos eigentlich richtig cool. Die sehen auch echt schön aus. Und wenn halt jemand ein Tattoo hat, das gibt halt gleich den seinen Charakter und so wieder. Je nachdem, was halt er für ein Tattoo hat.
5: Den Patronen von diesen Dings sind sehr viele Chemikalien, die du dir auch unter dieser Haut spritzt. Und das finde ich einfach ziemlich unnötig.
6: Ich finde Tattoos sind eigentlich cool, weil die können symbolisch ausdrücken auf deinem Körper, wie du dich fühlst oder was du fühlst. Und so meine Eltern sind beide auch voll tätowiert, also ich habe eigentlich, finde es eigentlich eine coole Sache.
1: Eine coole Sache, also es scheiden sich schon so ein bisschen die Allgäuer Geister. Voll. Ja, nein. Ich glaube, wenn ein Elternteil tätowiert ist, dann ist das auch toleranter oder man wächst halt einfach so auf.
0: Absolut. Also egal ob mit oder ohne Tattoo, wir wünschen euch einen schönen
1: Freitag.

0: Schon wieder sind wir zurück aus den 80ern.
1: Wham.
0: Im Hier und Jetzt Wham. Freedom. Aber irgendwo eine coole Nummer.
1: Voll, ja. Vor allem eigentlich, leider muss man sagen, passt sie so gut in die heutige Zeit wie eigentlich.
0: Ja. Ja.
1: Nicht.
0: Ja. Jetzt haben wir es. 9:09 an diesem Freitag, 17. Juli.
1: Mhm.
0: Was hast du heute noch vor?
1: Tatsächlich nicht mehr viel. Also erstmal jetzt die Schicht noch gut zu Ende bringen. Mhm. Dann werde ich wahrscheinlich im Öschlese vorbeikommen und Timo Wassermann ein bisschen so unterstützen,
0: ja,
1: weil da geht's ja heute los.
0: Da geht's los. Um wie viel Uhr? 16 Uhr?
1: 15 Uhr geht's
0: 15
1: los.
0: Uhr
1: also
0: geht's
1: wer
0: los.
1: Lust hat, gerne vorbeikommen, weil der Sportler wird sich vorbereiten auf den Last Soul Ultra, haben wir ja schon gehört.
0: Da das
1: wird
0: ist
1: er dann
0: so eine crazy Geschichte.
1: Am 13. August einfach durchlaufen, Tag und Nacht, bis der Letzte umkippt.
0: Aber auch jetzt, er startet heute Nachmittag 15 Uhr und
1: am
0: ist 30
1: Stunden
0: on the road.
1: Das
0: wer anfeuern möchte, gerne vorbeikommen, er freut sich. Wir zwei beide sagen Tschüss in diesem Fall, schönes Wochenende.
1: Und auch eine schöne Woche, ich bin jetzt erstmal raus. Eine Woche.
0: Genau, und dir wünsche ich natürlich einen schönen Urlaub.
1: Danke dir und bis ganz, ganz bald.
0: Bis ganz, ganz bald. Tschüss.
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2: Ich bin Thomas Bliskin. Deutschland und Frankreich wollen heute mit ihren Regierungsgesprächen in der Nähe von Köln neuen Schwung in ihre Beziehungen bringen. Es geht um gemeinsame nukleare Abschreckung sowie engere Kooperation bei künstlicher Intelligenz, Satelliten und in der Handelspolitik.
3: Wirklich gut lief es zuletzt nicht. Ein gemeinsames Kampfjet-Projekt ist krachend gescheitert. Aber beide Seiten wollen nun in anderen Bereichen zusammenarbeiten, auch über Frankreichs Atomwaffen reden, die Deutschland schützen könnten. Erst auf einem Militärflugplatz, dann auf einem Schloss. Harmonie demonstrieren ist angesagt, möglichst viel auf den Weg bringen. Denn bei den kommenden Wahlen in Frankreich tritt Macron nicht mehr an. Claudia Wächter, Nachrichtenredaktion.
2: US-Präsident Donald Trump hat wenige Monate vor den Zwischenwahlen zum Kongress erneut Zweifel an der Verlässlichkeit des amerikanischen Wahlsystems geschürt. In einer Fernsehansprache behauptete er, China habe seit 2020 in großem Stil Wahldaten gestohlen und Journalisten für kritische Berichte bezahlt. Belege aus Geheimdienstinformationen sollen demnach veröffentlicht werden. DGB-Chefin Jasmin Fahimi erwartet zunehmende Arbeitsausfälle durch Extremtemperaturen. Sie fordert deshalb ein neues Hitzeausfallgeld.
4: Mittlerweile klagt jeder Dritte über Hitzestress im Job, gerade bei schwerer körperlicher Arbeit und wenn Zeitdruck besteht. Pflegekräfte, Paketzusteller und Einsatzkräfte hätten es bei hohen Temperaturen oft sehr schwer, so Fahimi. Jeder Hitzetag kostet die Wirtschaft 431 Millionen Euro. Da könne man es sich nicht mehr leisten, untätig zu sein. Nötig sei mehr Hitzeschutz. Gleichzeitig könnten die Firmen auch anderweitig vorsorgen, so die DGB-Chefin, durch Verschattung und bereitgestellte Getränke oder auch indem kurzfristig die Kleiderordnung gelockert wird. Tanja Wagner, Nachrichtenredaktion.
2: Netflix hat in diesem Jahr nach eigenen Angaben bei rund 300 Produktionen künstliche Intelligenz eingesetzt. Co-Chef Sarandos sagte, damit würden unter anderem Menschenmengen oder historische Schlachtszenen erzeugt, die sonst oft aus Zeit- oder Kostengründen nicht realisiert würden. KI sei dabei lediglich ein Werkzeug für Filmschaffende. Trotz steigender Umsätze und Gewinne geriet die Netflix-Aktie nach Vorlage der Quartalszahlen unter Druck.
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5: Mit Niklas Bitzenauer. Neue Erkenntnisse gibt es nach dem Fund menschlicher Knochen in der Lochbachtalhütte bei Obermeißelstein. Die forensische Untersuchung hat ergeben, die Überreste stammen von einem Mann, der vermutlich seit 50 bis 150 Jahren in der Höhle liegt. Wer der Tote ist, bleibt aber weiterhin unklar. Und der Großbrand beim Holzbaubetrieb Gröber in Führermoos bei Eberhardszell beschäftigt die Einsatzkräfte weiterhin. Am Donnerstagnachmittag waren die Produktionshallen des Unternehmens in Flammen aufgegangen, die massive Rauchsäule war kilometerweit sichtbar und auch bis nach Memmingen zu sehen. Rund 250 Einsatzkräfte von Feuerwehren aus der Region, der Bundeswehrfeuerwehr und weiteren Hilfsorganisationen waren und sind im Einsatz.
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6: Es ist freundlich da draußen, wir haben Sonnenschein, wir haben ein bisschen Wind inzwischen, aber wir haben auch ein paar Wolken, noch ist es trocken. Es ist, wie gesagt, freundlich bei Temperaturen bis zu 27 Grad. Heute am Nachmittag kommen sie dann doch wieder, die dunklen Wolken. Und das Risiko für lokale Schauer und auch stärkere Gewitter steigt an. Bis zum Abend kann es dann schon sein, dass sich da lokal das ein oder andere Gewitter entlädt. Wir spitzeln rein ins Wochenende. Das ist nicht mehr ganz so heiß, nicht mehr ganz so drückend und auch nicht mehr ganz so durchgehend sonnig, sehr unbeständig, sehr wechselhaft. Auch morgen tagsüber eine Mischung aus Sonne und Wolken bei frischeren 21 bis 25 Grad und so wird's dann auch am Sonntag.
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6: A7 Füssenreuther Richtung Ulm zwischen Kempten und Kempten-Leubers in beiden Richtungen Vorsicht Personen auf der Fahrbahn. A96 Lindau Richtung München zwischen Erkheim und Stetten. Da laufen Straßenarbeiten. Aktuell ist die rechte Spur gesperrt. Und wir haben dichten Verkehr auf der B12 Lindau Richtung Kempten. Und zwar zwischen Lindau, Bregenz und Lindau. Da braucht ihr momentan 10 Minuten länger.
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6: Einen Blitzer gibt's in Sonthofen in der Hindelanger Straße. Und wenn ihr weiteres für uns wisst, gerne durchgeben über die 0800 570 80 90.
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1: Neue Erkenntnisse zu Fund von menschlichen Knochen in Lochbachtalhöhle. Löscharbeiten im Führermoos nach Großbrand dauern noch an. Und das Wetter meist bewölkt bei 21 bis maximal 25 Grad. Ich bin Niklas Bitzenauer. Neue Erkenntnisse gibt es nach dem Fund menschlicher Knochen in der Lochbachtalhöhle bei Obermeißelstein. Die forensische Untersuchung hat ergeben, die Überreste stammen von einem Mann. Pressesprecher von der Allgäuer Polizei, Johannes Stoll.
2: Man hat jetzt herausgefunden, eben durch die Kriminalpolizei in Kempten, dass die Knochen zwischen 50 und 150 Jahre alt sind. Bislang liegen uns keine Erkenntnisse vor, dass es sich um einen Unglücksfall oder eine Straftat handelt. Es wurden auch schon DNA-Untersuchungen durchgeführt und die sind darauf gekommen, dass es sich vermutlich um eine männliche Person gehandelt haben soll. Wir haben dann natürlich auch die vermissten Fälle abgeglichen und das ist bis dahin negativ verlaufen.
1: Daher konnte die Identität des Mannes noch nicht festgestellt werden, die Ermittlungen laufen aber weiter. Der Großbrand beim Holzbaubetrieb Gröber in Fürgamoos bei Erbaharzzell beschäftigt die Einsatzkräfte weiterhin. Am Donnerstagnachmittag waren die Produktionshallen des Unternehmens in Flammen aufgegangen. Die massive Rauchsäule war kilometerweit sichtbar und auch bis nach Memmingen zu sehen. Rund 250 Einsatzkräfte von Feuerwehren aus der Region, der Bundeswehrfeuerwehr und weitere Hilfsorganisationen waren und sind im Einsatz. Nach Angaben der Feuerwehr auf Nachfrage von Allgäu Hit dauern die Arbeiten mindestens noch bis heute Nachmittag an. Es handelt sich dabei inzwischen aber um Restlöscharbeiten. Die Produktionshallen wurden vollständig zerstört. Die Polizei geht von einem Schaden im unteren zweistelligen Millionenbereich aus. Die Ursache für den Brand ist weiterhin unklar. Die König-Ludwig-Brücke bei Füssen wird wegen Bauarbeiten zweimal komplett für den Verkehr gesperrt. Grund ist der Einbau der neuen Asphaltdeckschicht im Rahmen der laufenden Instandsetzungsarbeiten. Die erste Vollsperrung gilt am kommenden Donnerstag, den 23. Juli, von 21 Uhr abends bis 0 Uhr. Die zweite am Montag, den 27. Juli, von 19 Uhr abends bis 6 Uhr in der Früh am nächsten Morgen. Die Umleitungen führen über die B17, den Grenztunnel der A7 sowie die B310 und werden entsprechend ausgeschildert. Das staatliche Bauamt Kempten geht davon aus, dass die Sanierung der wichtigen Verbindung über den Lech bis zum Beginn der Sommerferien abgeschlossen werden kann. Wetterbedingt kann es aber zu Änderungen kommen. Der Bund Naturschutz kritisiert die Pläne zur Neugestaltung der Bahnquerung am Lotzbeckweg in Lindau. Grundsätzlich unterstützt die Kreisgruppe Lindau den Ersatz des bisherigen Bahnübergangs durch eine neue Eisenbahnüberführung. Kritik gibt's aber an einer geplanten zusätzlichen Brücke für eine zweite Rettungszufahrt zur Insel. Der Bund befürchtet dadurch mehr Flächenversiegelung, den Verlust weiterer Kleingärten und eine Verschlechterung der Verkehrssicherheit für Radfahrer und Fußgänger. Als Alternative schlägt der Verband eine andere Verkehrsführung ohne zusätzliche Straßenbrücke vor.
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3: Wir haben eine Mischung aus Sonnenschein und Wolken. Zwischendurch gibt's aber auch längere trockene Abschnitte. Später gibt's erneutes Schauer- und Gewitterrisiko, vor allem in Richtung Abend. Die Spanne der Höchstwerte reicht heute von 22 bis 27 Grad. Morgen starten wir mit Wolken, dann zeigt sich aber auch die Sonne. Zum Nachmittag werden die Wolken dann schon wieder zahlreicher und es sind erneut einige, mitunter auch kräftige Schauer oder Gewitter möglich. Die Spanne der Höchstwerte reicht dabei von 21 bis 25 Grad. Ähnlich wechselhaft wird's am Sonntag.
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3: Eine Meldung gibt's für euch von der A96 Lindau Richtung München. Zwischen Erkheim und Stetten laufen heute Straßensanierungsarbeiten. Aktuell ist die rechte Spur gesperrt.
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3: Da ist ein bisschen was los. In Sonthofen wird zweimal geblitzt. Zum einen noch in der Hindelanger Straße, zum anderen neu der Blitzer in der Sinnwagstraße, Immenstadt-Seestraße, Memmingen-Heimertinger Straße und auch noch immer in Durach in der Vorwaldstraße wird geblitzt. Habt ihr noch weitere für uns? 0805 70 80 90.
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2: Ich bin Thomas Bleskin. Schwere Unwetter haben in Baden-Württemberg und weiten Teilen Deutschlands zahlreiche Feuerwehreinsätze ausgelöst. In Karlsruhe wurde nach Polizeiangaben ein Mensch von einem umstürzenden Baum getötet. Zudem wurden dort mehrere Menschen leicht verletzt. Auch in anderen Regionen Baden-Württembergs sowie im Saarland kam es zu Überschwemmungen, Sturmschäden und Blitzeinschlägen. Auf der A8 in Bayern wurde bei einem Aquaplaning-Unfall ein Mensch schwer verletzt. Frankreich und Deutschland wollen heute mit ihren Regierungsgesprächen in der Nähe von Köln neuen Schwung in ihre Beziehungen bringen. Es geht um gemeinsame nukleare Abschreckung sowie engere Kooperation bei künstlicher Intelligenz, Satelliten und in der Handelspolitik.
3: Wirklich gut lief es zuletzt nicht. Ein gemeinsames Kampfjet-Projekt ist krachend gescheitert. Aber beide Seiten wollen nun in anderen Bereichen zusammenarbeiten, auch über Frankreichs Atomwaffen reden, die Deutschland schützen könnten. Erst auf einem Militärflugplatz, dann auf einem Schloss. Harmonie demonstrieren ist angesagt, möglichst viel auf den Weg bringen. Denn bei den kommenden Wahlen in Frankreich tritt Macron nicht mehr an. Claudia Wächter, Nachrichtenredaktion.
2: Mitten in der Hauptreisezeit hat der Rastplatztest des ADAC massive Defizite aufgezeigt. Die Autobahn GmbH nimmt die Ergebnisse nach eigener Aussage sehr ernst. Die Probleme zu beheben wird allerdings teuer.
4: Rund 500 Millionen Euro braucht es, um die Rastplätze an den deutschen Autobahnen in den nächsten Jahren wieder auf Vordermann zu bringen, schätzen die Experten. Das Geld dafür müsse vom Bund kommen. Auf kurze Sicht müssten mindestens 100 Anlagen erneuert werden. Und zwar nicht nur die Autobahntoiletten, sondern auch die Aufenthaltsbereiche und Verkehrsflächen. Helfen soll dabei, dass beispielsweise neue Toilettengebäude künftig bundesweit standardisiert gebaut werden. Bei dem ADAC-Test vor kurzem war rund jeder zweite Rastplatz an den Autobahnen durchgefallen. Tanja Wagner, Nachrichtenredaktion.
2: Entertainer Dieter Bohlen hat seinem früheren Modern-Talking-Partner Thomas Anders nach eigenen Angaben eine erneute Zusammenarbeit vorgeschlagen. Der Bild sagte Bohlen, beide sollten ihren gemeinsamen Erfolg noch einmal aufleben lassen. Er sprach von Angeboten für Konzerte, eine Dokumentation und ein Musical. Ob es zu einer Zusammenarbeit kommt, ist offen. Anders äußerte sich zunächst nicht öffentlich.
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5: mit Niklas Bitzenauer. Neue Erkenntnisse gibt es nach dem Fund menschlicher Knochen in der Lochbachtalhütte bei Obermeißelstein. Die forensische Untersuchung hat ergeben, die Überreste stammen von einem Mann, der vermutlich seit 50 bis 150 Jahren in der Höhle liegt. Wer der Tote ist, bleibt aber weiterhin unklar. Und der Großbrand beim Holzbaubetrieb Gröber in Führermoos bei Eberhardszell beschäftigt die Einsatzkräfte weiterhin. Am Donnerstagnachmittag waren die Produktionshallen des Unternehmens in Flammen aufgegangen. Die massive Rauchsäule war kilometerweit sichtbar und auch bis nach Memmingen zu sehen. Rund 250 Einsatzkräfte von Feuerwehren aus der Region, der Bundeswehrfeuerwehr und weiteren Hilfsorganisationen waren und sind im Einsatz.
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6: Bis zum Nachmittag bleibt es recht freundlich. Wir haben eine Mischung aus Wolken und Sonne. Mittags schwüle 22 bis 27 Grad. Am Nachmittag und in Richtung Abend wieder zunehmend Schauer und Gewitter. Vorübergehend gibt es auch starken Wind. Morgen und am Sonntag wechselhaft mit etwas Sonne, immer wieder Regenschauern sowie einzelnen lokalen Gewittern am Nachmittag und Abend. Mit Westwind wird es dazu kühler. Der Wochenbeginn teils sonnig, teils bewölkt.
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5: Mit der B472 Peiting Richtung Marktoberdorf. Zwischen Marktoberdorf und der B12 bei Geisenried hier dichter Verkehr. Da müsst ihr 6 Minuten oben drauf rechnen.
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5: In Sonthofen in der Sinnwachstraße und auch in der Hindelanger Straße bei Sonthofen wird geblitzt. Dann in Immenstadt bei der Seestraße steht auch ein Blitzer. Bei der Vorwaldstraße in Durach in der 30er-Zone wird geblitzt. In Nesselwang auf der ORL 23 steht ebenfalls einer. Und dann haben wir auch noch was stehen in Wangen in der Leutkircher Straße und auf der A96. Und in Meckenbeuren wird noch in der Tettnanger Straße geblitzt. Noch was anderes gesehen? Staus, Blitzer oder sonstiges? Na dann immer gerne kostenlos. Her damit. 0805 70 80 90. Kommt's gut durch.
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2: Neue Erkenntnisse zu Fund von menschlichen Knochen in Lochbachtalhöhle. Löscharbeiten im Führermoos nach Großbrand dauern noch an. Und das Wetter meist bewölkt bei 21 bis maximal 25 Grad. Ich bin Niklas Bitzenauer. Neue Erkenntnisse gibt es nach dem Fund menschlicher Knochen in der Lochbachtalhöhle bei Obermeißelstein. Die forensische Untersuchung hat ergeben, die Überreste stammen von einem Mann. Pressesprecher von der Allgäuer Polizei, Johannes Stoll.
3: Man hat jetzt herausgefunden, eben durch die Kriminalpolizei in Kempten, dass die Knochen zwischen 50 und 150 Jahre alt sind. Bislang liegen uns keine Erkenntnisse vor, dass es sich um einen Unglücksfall oder eine Straftat handelt. Es wurden auch schon DNA-Untersuchungen durchgeführt und die sind darauf gekommen, dass es sich vermutlich um eine männliche Person gehandelt haben soll. Wir haben dann natürlich auch die vermissten Fälle abgeglichen und das ist bis dahin negativ verlaufen.
2: Daher konnte die Identität des Mannes noch nicht festgestellt werden, die Ermittlungen laufen aber weiter. Der Großbrand beim Holzbaubetrieb Gröber in Fürgamoos bei Erbahatszell beschäftigt die Einsatzkräfte weiterhin. Am Donnerstagnachmittag waren die Produktionshallen des Unternehmens in Flammen aufgegangen, die massive Rauchsäule war kilometerweit sichtbar und auch bis nach Memmingen zu sehen. Rund 250 Einsatzkräfte von Feuerwehren aus der Region, der Bundeswehrfeuerwehr und weitere Hilfsorganisationen waren und sind im Einsatz. Nach Angaben der Feuerwehr auf Nachfrage von Allgäu-Hit dauern die Arbeiten mindestens noch bis heute Nachmittag an. Es handelt sich dabei inzwischen aber um Restlöscharbeiten. Die Produktionshallen wurden vollständig zerstört. Die Polizei geht von einem Schaden im unteren zweistelligen Millionenbereich aus. Die Ursache für den Brand ist weiterhin unklar. Die König-Ludwig-Brücke bei Füssen wird wegen Bauarbeiten zweimal komplett für den Verkehr gesperrt. Grund ist der Einbau der neuen Asphaltdeckschicht im Rahmen der laufenden Instandsetzungsarbeiten. Die erste Vollsperrung gilt am kommenden Donnerstag, den 23. Juli, von 21 Uhr abends bis 0 Uhr. Die zweite am Montag, den 27. Juli, von 19 Uhr abends bis 6 Uhr in der Früh am nächsten Morgen. Die Umleitungen führen über die B17, den Grenztunnel der A7 sowie die B310 und werden entsprechend ausgeschildert. Der Stadtliche Bauamt Kempten geht davon aus, dass die Sanierung der wichtigen Verbindung über den Lech bis zum Beginn der Sommerferien abgeschlossen werden kann. Wetterbedingt kann es aber zu Änderungen kommen. Der Bund Naturschutz kritisiert die Pläne zur Neugestaltung der Bahnquerung am Lotzbeckweg in Lindau. Grundsätzlich unterstützt die Kreisgruppe Lindau den Ersatz des bisherigen Bahnübergangs durch eine neue Eisenbahnüberführung. Kritik gibt's aber an einer geplanten zusätzlichen Brücke für eine zweite Rettungszufahrt zur Insel. Der Bund befürchtet dadurch mehr Flächenversiegelung, den Verlust weiterer Kleingärten und eine Verschlechterung der Verkehrssicherheit für Radfahrer und Fußgänger. Als Alternative schlägt der Verband eine andere Verkehrsführung ohne zusätzliche Straßenbrücke vor.
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4: Wir haben eine Mischung aus Sonnenschein und Wolken. Zwischendurch gibt's aber auch längere trockene Abschnitte. Später gibt's erneutes Schauer- und Gewitterrisiko, vor allem in Richtung Abend. Die Spanne der Höchstwerte reicht heute von 22 bis 27 Grad. Morgen starten wir mit Wolken, dann zeigt sich aber auch die Sonne. Zum Nachmittag werden die Wolken dann schon wieder zahlreicher und es sind erneut einige, mitunter auch kräftige Schauer oder Gewitter möglich. Die Spanne der Höchstwerte reicht dabei von 21 bis 25 Grad. Ähnlich wechselhaft wird's am Sonntag.
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5: Die A7 Ulm Richtung Füssen zwischen Nesselwang und Füssen. Achtung, hier liegen Gegenstände auf der Fahrbahn. A96 Lindau Richtung München zwischen Bad Wörishofen und Buchloe West. 2 Kilometer Stau, Zeitverlust hier 7 Minuten.
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5: Es blitzt auf der URL 23 bei Nesselwang in der Vorwaldstraße in Durach, in der Miesenbacher Straße in Durach, in der Hindelanger Straße in Sonthofen, in der Sinnwagstraße in Sonthofen, in der Seestraße in Immenstadt. Auf der B12 bei Isny steht ein Blitzer, in der Leutkircher Straße in Wangen und auf der A96 am Tunnel bei Herfahrt. Da blitzt es auch.
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2: Ich bin Thomas Bleskin. Schwere Unwetter haben in Baden-Württemberg und weiteren Teilen Deutschlands zahlreiche Feuerwehreinsätze ausgelöst. In Karlsruhe wurde nach Polizeiangaben ein Mensch von einem umstürzenden Baum getötet.
3: Umgestürzte Bäume, vollgelaufene Keller und beschädigte Autos. Das Unwetter hat die Einsatzkräfte die ganze Nacht auf Trab gehalten. Allein in Karlsruhe gab es mehr als 250 Einsätze. Auch in anderen Teilen Baden-Württembergs mussten Feuerwehren und THW immer wieder ausrücken. Blitze sind eingeschlagen, Dächer wurden abgedeckt. Und das war wohl erst der Anfang, sagt der Deutsche Wetterdienst. Im Laufe des Tages wird es in vielen Regionen demnach wieder sehr ungemütlich. Zoe Tassovali, Redaktion.
2: Deutschland und Frankreich bauen ihre Zusammenarbeit bei der nuklearen Abschreckung aus. Bundeskanzler Merz und Präsident Macron beschlossen die erstmalige Beteiligung Deutschlands an einer französischen Nuklearübung. Die Kooperation soll nach Angaben beider Länder die nukleare Abschreckung der NATO ergänzen und stärken.
4: Wirklich gut lief es zuletzt nicht. Ein gemeinsames Kampfjet-Projekt ist krachend gescheitert, aber beide Seiten wollen nun in anderen Bereichen zusammenarbeiten, auch über Frankreichs Atomwaffen reden, die Deutschland schützen könnten. Erst auf einem Militärflugplatz, dann auf einem Schloss. Harmonie demonstrieren ist angesagt, möglichst viel auf den Weg bringen, denn bei den kommenden Wahlen in Frankreich tritt Macron nicht mehr an. Claudia Wächter, Nachrichtenredaktion.
2: Vor der schleswig-holsteinischen Ostseeküste ist möglicherweise erneut ein Buckelwal unterwegs. Die Sichtungen stammen aus dem Bereich vor Heiligenhafen. Nach Angaben des Deutschen Meeresmuseums reicht die Qualität der Fotos und Videos zwar nicht für eine eindeutige Bestimmung aus, Größe und Erscheinungsbild würden aber für einen Buckelwal sprechen. Vor der dänischen Ostseeküste war in den vergangenen Wochen immer wieder ein offenbar krankes Tier beobachtet worden. Das Interesse der Menschen in Deutschland an Mode ist einer Studie zufolge deutlich gesunken. Nach einer Umfrage des Instituts InnoFact im Auftrag des Verbands German Fashion informieren sich inzwischen 40% nicht aktiv über Kleidung, deutlich mehr als noch 2022. Zugleich verliert Nachhaltigkeit beim Modekauf an Bedeutung. Am wichtigsten bleiben für Verbraucher eine gute Passform, Komfort, Qualität und ein gutes Preis-Leistungs-Verhältnis.
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5: Mit Niklas Bitzenauer. Die Fernpassstraße wird Anfang August erneut gesperrt. Die B179 ist am Samstag, den 1. August, wegen angemeldeter Versammlungen von 9.45 Uhr bis 12 Uhr mittags in beide Richtungen nicht befahrbar. Auch die Handenjochstraße wird in diesem Zeitraum gesperrt. Der Landkreis Ostallgäu bittet Reisende, die Strecke möglichst zu meiden und ihre Fahrten anzupassen. Und nach dem verheerenden Großbrand beim Holzbaubetrieb Gröber in Führermoos bei Eberhardzell laufen die Einsatzarbeiten weiter. Am Donnerstagnachmittag waren die Produktionshallen des Unternehmens komplett in Brand geraten. Die dichte Rauchsäule war bis weit ins Umland und auch bis nach Memmingen sichtbar.
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6: Bis zum Nachmittag bleibt es recht freundlich. Wir haben eine Mischung aus Wolken und Sonne. Mittags schwüle 22 bis 27 Grad. Am Nachmittag und in Richtung Abend wieder zunehmend Schauer und Gewitter. Vorübergehend gibt's auch starken Wind. Morgen und am Sonntag wechselhaft mit etwas Sonne, immer wieder Regenschauern sowie einzelnen lokalen Gewittern am Nachmittag und Abend. Mit Westwind wird's dazu kühler. Der Wochenbeginn teils sonnig, teils bewölkt.
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7: Die A7 Ulm Richtung Füssen zwischen Nesselwang und Füssen. Achtung, hier sind Gegenstände auf der Fahrbahn. Außerdem zwischen Nesselwang und dem Grenztunnel 2 Kilometer Stau, Zeitverlust 17 Minuten. Da bahnt sich wohl schon der Wochenendstau an. Dann die B17 Landsberg Richtung Reutte zwischen Schwangau und Füssen. Dichter Verkehr, Zeitverlust 5 Minuten.
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7: So, So, wo blitzt denn überall? Wir haben einen in der Kemptnerstraße in Marktrettenbach. Außerdem blitzt es in Kempten in Durach in der Vorwaldstraße und in Durach in der Miesenbacher Straße. In Sonthofen in der Sinnwagstraße steht ein Blitzer. Außerdem ebenfalls in Sonthofen in der Hindelanger Straße. Dann blitzt es in der Seestraße in Immenstadt. Außerdem haben wir einen in der Leutkircher Straße in Wangen und auf der A96 am Tunnel bei Herfahrts. Wenn ihr was melden wollt, einfach hier im Studio durchklingeln 0805 70 80 90.
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2: Erneute Fernpassperrung. Ostallgäu warnt vor Verkehrsbehinderungen. Großbrand in Führermoos. Restlöscharbeiten dauern weiter an. Und das Wetter, meist sonnig, bei aktuell so um die 26 Grad. Ich bin Niklas Bitzenauer. Die Fernpassstraße wird Anfang August erneut gesperrt. Die B179 ist am Samstag, den 1. August, wegen angemeldeter Versammlungen von 9.45 Uhr bis mittags um 12 Uhr in beide Richtungen nicht befahrbar. Auch die Handenjochstraße wird in diesem Zeitraum gesperrt. Der Landkreis Ostallgäu bittet Reisende, die Strecke möglichst zu meiden und ihre Fahrten anzupassen. Ostallgäus Landrat Bernd Stapfner bedankt sich für das Verständnis bei früheren Sperrungen, übt aber gleichzeitig Kritik an den Demonstrierenden, da die Aktionen regelmäßig zu Ferienzeiten für große Verkehrsbehinderungen sorgen würden. Nach dem verheerenden Großbrand beim Holzbaubetrieb Gröber in Führermoos bei Eberhardzell laufen die Einsatzarbeiten weiter. Am Donnerstagnachmittag waren die Produktionshallen des Unternehmens komplett in Brand geraten. Die dichte Rauchsäule war weit bis ins Umland und auch bis nach Memmingen sichtbar.
3: Rund 250 Einsatzkräfte von Feuerwehren aus der Region, der Bundeswehr, Feuerwehr und weiteren Hilfsorganisationen waren vor Ort. Wie die Feuerwehr auf Nachfrage von Allgäu-Hit mitteilt, dauern die Arbeiten mindestens noch bis heute Nachmittag an. Aktuell geht es vor allem um Restlöscharbeiten und die Kontrolle von Glutnestern. Die Hallen sind vollständig zerstört. Der entstandene Schaden liegt laut Polizei im unteren zweistelligen Millionenbereich. Die Ursache für das Feuer ist weiter unklar. Thomas Häuslinger, Nachrichtenredaktion.
2: Nach dem Fund menschlicher Knochen in der Lochbachtalhütte bei Obermeißelstein gibt es neue Erkenntnisse. Eine forensische Untersuchung hat ergeben, dass die Überreste von einem Mann stammen, der vermutlich seit 50 bis 150 Jahren in der Höhle liegt. Die Identität des Toten konnte aber bislang nicht geklärt werden. Die Kriminalpolizei hat die Ergebnisse mit bekannten vermissten Fällen aus der Region abgeglichen, ohne Erfolg. Weiterhin offen ist auch, wie die Knochen in die Höhle gelangt sind. Die Ermittler prüfen deshalb nach wie vor, ob es sich um einen Unglücksfall oder eine Straftat handelt. Und noch zum Eishockey. Die EV Lindau Islanders haben ihr Vorbereitungsprogramm für die neue Oberliga-Saison komplettiert. Los geht's Ende August mit einem Trainingslager in Bad Tölz und einem ersten Testspiel gegen die Tölzer Löwen. Danach folgen 4 weitere Auswärtsspiele in Landsberg, Romanshorn, Dornbirn und Peißenberg. Die Heimpremiere steigt dann am 13. September beim Family Day gegen den Schweizer Traditionsclub EHC Arosa. Bereits 5 Tage später starten die Islanders dann in die neue Oberliga-Saison.
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4: Wir haben eine Mischung aus Sonnenschein und Wolken. Zwischendurch gibt's aber auch längere trockene Abschnitte. Später gibt's erneutes Schauer- und Gewitterrisiko, vor allem in Richtung Abend. Die Spanne der Höchstwerte reicht heute von 22 bis 27 Grad. Morgen starten wir mit Wolken, dann zeigt sich aber auch die Sonne. Zum Nachmittag werden die Wolken dann schon wieder zahlreicher und es sind erneut einige, mitunter auch kräftige Schauer oder Gewitter möglich. Die Spanne der Höchstwerte reicht dabei von 21 bis 25 Grad. Ähnlich wechselhaft wird's am Sonntag.
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5: Die A7 Ulm Richtung Füssen. Zwischen Nesselwang und Füssen, Achtung, es liegen Gegenstände auf der Fahrbahn. Und wir haben 1 Kilometer Stau mit dem Zeitverlust von 8 Minuten in dem Bereich. Dann die B12, die Bregenzer Straße. Zwischen Lindau und der Kemptner Straße dichter Verkehr plus 5 Minuten. B17 Landsberg Richtung Reute. Zwischen Schwangau und Füssen viel los plus 10 Minuten. Dann haben wir den B32, den Buchweg. Zwischen Wangen-Altstadt und Südring dichter Verkehr plus 5 Minuten. B16 Kaufbeuren Richtung Füssen, zwischen Füssen und Füssen-Erlisholz auch plus 5 Minuten. Genauso wie auf der B308 Sonthofen Richtung Lindau, zwischen Immenstadt-Stein und Thalkirchdorf.
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5: In der Kemptnerstraße in Marktrettenbach blitzt es. Außerdem haben wir einen Blitzer in der Miesenbacher Straße in Durach. In der Sinnwagstraße in Sonthofen, in der Seestraße in Immenstadt blitzt es. In der Leutkircher Straße in Wangen und auf der A96 am Tunnel bei Herfahrts.
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3: Ich bin Thomas Bliski. Schwere Unwetter haben in Baden-Württemberg und weiteren Teilen Deutschlands zahlreiche Feuerwehreinsätze ausgelöst. In Karlsruhe wurde nach Polizeiangaben ein Mensch von einem umstürzenden Baum getötet.
4: Umgestürzte Bäume, vollgelaufene Keller und beschädigte Autos. Das Unwetter hat die Einsatzkräfte die ganze Nacht auf Trab gehalten. Allein in Karlsruhe gab es mehr als 250 Einsätze. Auch in anderen Teilen Baden-Württembergs mussten Feuerwehren und THW immer wieder ausrücken. Blitze sind eingeschlagen, Dächer wurden abgedeckt. Und das war wohl erst der Anfang, sagt der Deutsche Wetterdienst. Im Laufe des Tages wird es in vielen Regionen demnach wieder sehr ungemütlich. Zoe Tassovali, Redaktion.
3: US-Präsident Donald Trump hat wenige Monate vor den Zwischenwahlen zum Kongress erneut Zweifel an der Verlässlichkeit des amerikanischen Wahlsystems geschürt. In einer Fernsehansprache behauptete er, China habe seit 2020 in großem Stil Wahldaten gestohlen und Journalisten für kritische Berichte bezahlt. Belege aus Geheimdienstinformationen sollen demnach veröffentlicht werden. DGB-Chefin Jasmin Fahimi erwartet zunehmende Arbeitsausfälle durch Extremtemperaturen. Sie fordert deshalb ein neues Hitzeausfallgeld.
5: Mittlerweile klagt jeder Dritte über Hitzestress im Job, gerade bei schwerer körperlicher Arbeit und wenn Zeitdruck besteht. Pflegekräfte, Paketzusteller und Einsatzkräfte hätten es bei hohen Temperaturen oft sehr schwer, so Fahimi. Jeder Hitzetag kostet die Wirtschaft 431 Millionen Euro. Da könne man es sich nicht mehr leisten, untätig zu sein. Nötig sei mehr Hitzeschutz. Gleichzeitig könnten die Firmen auch anderweitig vorsorgen, so die DGB-Chefin, durch Verschattung und bereitgestellte Getränke oder auch indem kurzfristig die Kleiderordnung gelockert wird. Tanja Wagner, Nachrichtenredaktion.
3: Netflix hat in diesem Jahr nach eigenen Angaben bei rund 300 Produktionen künstliche Intelligenz eingesetzt. Co-Chef Sarandos sagte, damit würden unter anderem Menschenmengen oder historische Schlachtszenen erzeugt, die sonst oft aus Zeit- oder Kostengründen nicht realisiert würden. KI sei dabei lediglich ein Werkzeug für Filmschaffende. Trotz steigender Umsätze und Gewinne geriet die Netflix-Aktie nach Vorlage der Quartalszahlen unter Druck.
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6: mit Niklas Bitzenauer. Die Fernpassstraße wird Anfang August erneut gesperrt. Die B179 ist am Samstag, den 1. August, wegen angemeldeter Versammlungen von 9.45 Uhr bis 12 Uhr mittags in beide Richtungen nicht befahrbar. Auch die Handenjochstraße wird in diesem Zeitraum gesperrt. Der Landkreis Ostallgäu bittet Reisende, die Strecke möglichst zu meiden und ihre Fahrten anzupassen. Und nach dem verheerenden Großbrand beim Holzbaubetrieb Gröber in Führermoos bei Eberhardzell laufen die Einsatzarbeiten weiter. Am Donnerstagnachmittag waren die Produktionshallen des Unternehmens komplett in Brand geraten. Die dichte Rauchsäule war bis weit ins Umland und auch bis nach Memmingen sichtbar.
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8: Bis zum Nachmittag bleibt es recht freundlich. Wir haben eine Mischung aus Wolken und Sonne. Mittags schwüle 22 bis 27 Grad. Am Nachmittag und in Richtung Abend wieder zunehmend Schauer und Gewitter. Vorübergehend gibt es auch starken Wind. Morgen und am Sonntag wechselhaft mit etwas Sonne, immer wieder Regenschauern sowie einzelnen lokalen Gewittern am Nachmittag und Abend. Mit Westwind wird es dazu kühler. Der Wochenbeginn teils sonnig, teils bewölkt.
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9: Die A7 Ulm Richtung Füssen zwischen Nesslang und Füssen dichter Verkehr plus 5 Minuten. Die B16 Kaufbeuren Richtung Füssen zwischen Füssen und Füssen-Erlisholz dichter Verkehr plus 7 Minuten. Und die B17 Landsberg Richtung Reute zwischen Schwangau und Füssen auch viel los. Hier sind es auch 5 Minuten mehr.
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9: Ein Blitzer steht in Markt Oberdorf in der Riedstraße. Es blitzt in Durach in der Miesenbacher Straße, im Eibühlweg in Kemptenhammer ein, in Sonthofen in der Sinnwagstraße, in der Seestraße in Immenstadt und in Wangen in der Leutkircher Straße.
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2: Erneute Fernpassperrung. Ostallgäu warnt vor Verkehrsbehinderungen. Großbrand in Führermoos. Restlöscharbeiten dauern weiter an. Und das Wetter, meist sonnig, bei aktuell so um die 26 Grad. Ich bin Niklas Bitzenauer. Die Fernpassstraße wird Anfang August erneut gesperrt. Die B179 ist am Samstag, den 1. August, wegen angemeldeter Versammlungen von 9.45 Uhr bis mittags um 12 Uhr in beide Richtungen nicht befahrbar. Auch die Handenjochstraße wird in diesem Zeitraum gesperrt. Der Landkreis Ostallgäu bittet Reisende, die Strecke möglichst zu meiden und ihre Fahrten anzupassen. Ostallgäus Landrat Bernd Stapfner bedankt sich für das Verständnis bei früheren Sperrungen, übt aber gleichzeitig Kritik an den Demonstrierenden, da die Aktionen regelmäßig zu Ferienzeiten für große Verkehrsbehinderungen sorgen würden. Nach dem verheerenden Großbrand beim Holzbaubetrieb Gröber in Führermoos bei Eberhardzell laufen die Einsatzarbeiten weiter. Am Donnerstagnachmittag waren die Produktionshallen des Unternehmens komplett in Brand geraten. Die dichte Rauchsäule war weit bis ins Umland und auch bis nach Memmingen sichtbar.
3: Rund 250 Einsatzkräfte von Feuerwehren aus der Region, der Bundeswehr, Feuerwehr und weiteren Hilfsorganisationen waren vor Ort. Wie die Feuerwehr auf Nachfrage von Allgäu-Hit mitteilt, dauern die Arbeiten mindestens noch bis heute Nachmittag an. Aktuell geht es vor allem um Restlöscharbeiten und die Kontrolle von Glutnestern. Die Hallen sind vollständig zerstört, der entstandene Schaden liegt laut Polizei im unteren zweistelligen Millionenbereich. Die Ursache für das Feuer ist weiter unklar. Thomas Häuslinger, Nachrichtenredaktion.
2: Nach dem Fund menschlicher Knochen in der Lochbachtalhütte bei Obermeißelstein gibt es neue Erkenntnisse. Eine forensische Untersuchung hat ergeben, dass die Überreste von einem Mann stammen, der vermutlich seit 50 bis 150 Jahren in der Höhle liegt. Die Identität des Toten konnte aber bislang nicht geklärt werden. Die Kriminalpolizei hat die Ergebnisse mit bekannten vermissten Fällen aus der Region abgeglichen, ohne Erfolg. Weiterhin offen ist auch, wie die Knochen in die Höhle gelangt sind. Die Ermittler prüfen deshalb nach wie vor, ob es sich um einen Unglücksfall oder eine Straftat handelt. Und noch zum Eishockey. Die EV Lindau Islanders haben ihr Vorbereitungsprogramm für die neue Oberliga-Saison komplettiert. Los geht's Ende August mit einem Trainingslager in Bad Tölz und einem ersten Testspiel gegen die Tölzer Löwen. Danach folgen 4 weitere Auswärtsspiele in Landsberg, Romanshorn, Dornbirn und Peißenberg. Die Heimpremiere steigt dann am 13. September beim Family Day gegen den Schweizer Traditionsclub EHC Arosa. Bereits 5 Tage später starten die Islanders dann in die neue Oberliga-Saison.
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4: Wir haben eine Mischung aus Sonnenschein und Wolken. Zwischendurch gibt's aber auch längere trockene Abschnitte. Später gibt's erneutes Schauer- und Gewitterrisiko, vor allem in Richtung Abend. Die Spanne der Höchstwerte reicht heute von 22 bis 27 Grad. Morgen starten wir mit Wolken, dann zeigt sich aber auch die Sonne. Zum Nachmittag werden die Wolken dann schon wieder zahlreicher und es sind erneut einige, mitunter auch kräftige Schauer oder Gewitter möglich. Die Spanne der Höchstwerte reicht dabei von 21 bis 25 Grad. Ähnlich wechselhaft wird's am Sonntag.
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5: Die A7 Füssen Richtung Ulm zwischen dem Grenztunnel Füssen und dem Dreieck Allgäu 1 Kilometer Stau, 5 Minuten mehr. In der Gegenrichtung zwischen Füssen und dem Grenztunnel bis auf weiteres Blockabfertigung. A96 München Richtung Lindau zwischen Memmingen Ost und dem Kreuz Memmingen 1 Kilometer Stau, 5 Minuten obendrauf. 5 Minuten sind es auch auf der B16 Kaufbeuren Richtung Füssen Meer zwischen Füssen und Füssen Erlisholz. Und dann haben wir noch die B308 Lindau Richtung Sonthofen zwischen Thalkirchdorf und Immenstadt steindichter Verkehr plus 9 Minuten.
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5: In Markt Oberdorf blitzt es in der Riedstraße. Dann haben wir einen Blitzer in Durach in der Miesenbacher Straße, in Kempten im Eibühlweg, in der Seestraße in Immenstadt, in der Hindelanger Straße in Sonthofen, in der Sinnwagstraße in Sonthofen und in Wangen in der Leutkircher Straße wird ebenfalls geblitzt. Wenn ihr was melden wollt, 0805 70 80 90.
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2: Ich bin Thomas Bleski. Schwere Unwetter haben in Baden-Württemberg und weiteren Teilen Deutschlands zahlreiche Feuerwehreinsätze ausgelöst. In Karlsruhe wurde nach Polizeiangaben ein Mensch von einem umstürzenden Baum getötet.
3: Umgestürzte Bäume, vollgelaufene Keller und beschädigte Autos. Das Unwetter hat die Einsatzkräfte die ganze Nacht auf Trab gehalten. Allein in Karlsruhe gab es mehr als 250 Einsätze. Auch in anderen Teilen Baden-Württembergs mussten Feuerwehren und THW immer wieder ausrücken. Blitze sind eingeschlagen, Dächer wurden abgedeckt. Und das war wohl erst der Anfang, sagt der Deutsche Wetterdienst. Im Laufe des Tages wird es in vielen Regionen demnach wieder sehr ungemütlich. Zoe Tassovali, Redaktion.
2: US-Präsident Donald Trump hat wenige Monate vor den Zwischenwahlen zum Kongress erneut Zweifel an der Verlässlichkeit des amerikanischen Wahlsystems geschürt. In einer Fernsehansprache behauptete er, China habe seit 2020 in großem Stil Wahldaten gestohlen und Journalisten für kritische Berichte bezahlt. Belege aus Geheimdienstinformationen sollen demnach veröffentlicht werden. DGB-Chefin Jasmin Fahimi erwartet zunehmende Arbeitsausfälle durch Extremtemperaturen. Sie fordert deshalb ein neues Hitzeausfallgeld.
4: Mittlerweile klagt jeder Dritte über Hitzestress im Job, gerade bei schwerer körperlicher Arbeit und wenn Zeitdruck besteht. Pflegekräfte, Paketzusteller und Einsatzkräfte hätten es bei hohen Temperaturen oft sehr schwer, so Fahimi. Jeder Hitzetag kostet die Wirtschaft 431 Millionen Euro. Da könne man es sich nicht mehr leisten, untätig zu sein. Nötig sei mehr Hitzeschutz. Gleichzeitig könnten die Firmen auch anderweitig vorsorgen, so die DGB-Chefin, durch Verschattung und bereitgestellte Getränke oder auch indem kurzfristig die Kleiderordnung gelockert wird. Tanja Wagner, Nachrichtenredaktion.
2: Netflix hat in diesem Jahr nach eigenen Angaben bei rund 300 Produktionen künstliche Intelligenz eingesetzt. Co-Chef Sarandos sagte, damit würden unter anderem Menschenmengen oder historische Schlachtszenen erzeugt, die sonst oft aus Zeit- oder Kostengründen nicht realisiert würden. KI sei dabei lediglich ein Werkzeug für Filmschaffende. Trotz steigender Umsätze und Gewinne geriet die Netflix-Aktie nach Vorlage der Quartalszahlen unter Druck.
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5: Mit Leon Dauter. Die Oberschwabenklinik schließt das Jahr 2025 trotz Rekordzahlen bei den Behandlungen mit einem Minus von rund 23,2 Millionen Euro ab. Die Klinik kritisiert vor allem die aktuelle Finanzierung, konnte aber durch weniger Leiharbeit Kosten senken. Und in Oberstdorf wird am kommenden Freitag der neue inklusive Spielplatz am Fuggerpark eröffnet. Die barrierefreie Anlage auf rund 1500 Quadratmetern ermöglicht Kindern mit und ohne Einschränkungen gemeinsames Spielen und wurde durch das EU-Programm LIDA gefördert.
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6: So, wir haben 22 bis 27 Grad heute. Gut, nachmittags und abends sollen wieder Schauer und Gewitter vorbeikommen örtlich. Vielleicht auch mit ein paar starken Böen, beruhigt sich dann im Laufe der Nacht wieder. Samstag und Sonntag werden wechselhaft. Bisschen Sonne, bisschen Regen, bisschen Gewitter und dazu Westwind. Die neue Woche startet dann teils mit Sonne, teils mit Wolken. Da bleibt es meistens trocken. Tagsüber werden es dann zu Wochenbeginn so 18 bis 24 Grad.
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6: Die A7 Ulm Richtung Füssen zwischen Nesselwang und dem Reinhardshof-Tunnel. Achtung, ein totes Tier auf der Fahrbahn. Außerdem haben wir zwischen Füssen und dem Grenztunnel Füssen Blockabfertigung. In der Gegenrichtung, also Richtung Ulm, zwischen dem Grenztunnel und dem Dreieck Allgäu 1 Kilometer Stau, kostet euch 5 Minuten mehr. Dann die A96 München Richtung Lindau zwischen Memmingen Ost und dem Kreuz Memmingen 2 Kilometer Stau. Auch hier sind es 5 Minuten mehr.
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6: In der Riedstraße in Marktoberdorf wird geblitzt. Außerdem haben wir einen Blitzer in Durach in der Miesenbacher Straße. Im Eibühlweg in Kempten blitzt es, in der Hindelanger Straße in Sonthofen, in der Sinnwagstraße in Sonthofen und in der Leutkircher Straße in Wangen.
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6: Es ist Freitag, es ist bald Wochenende. Ja, merkt man, dass ich mich freue? Kaum wahrscheinlich. Weiß ja nicht, wie eure Pläne so sind fürs Wochenende. Für viele wird da wahrscheinlich immer noch Fußball auf dem Plan stehen. Es ist ja immer noch WM, wenn auch ohne Deutschland. Trotzdem interessant, gleich auch ein Thema hier bei uns in der Drive Time.
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Freitagnachmittag hier in der Drive Time bei Allgäu Hit. Für Fußballfans waren es spannende Wochen, die vergangenen 5 Wochen, auch wenn Deutschland bei der WM ausgeschieden ist. Aber viele haben trotzdem die Nacht zum Tag gemacht. Wer nämlich alle Spiele der WM in den USA, Mexiko und Kanada sehen wollte, der musste teilweise ganz schön lang wach bleiben oder auch früh aufstehen. Dieses Wochenende geht das XXL-Turnier zu Ende. Obwohl Deutschland ja, wie gesagt, mal wieder früh ausgeschieden ist, hatte diese WM trotzdem jede Menge unvergessliche Momente. Tore der Superstars, rudernde Norweger, eine kurze Hydration Break, so WM. Trotzdem jede Menge unvergessliche Momente. Tore der Superstars, rudernde Norweger. Eine kurze Hydration Break sozusagen für euch.

0: Julian ist zurückgetreten und der DFB kümmert sich um eine Nachfolgeregelung und ist in dem Zuge dieser Gedanken, die sich gemacht haben, auf mich zugekommen. Ja.
1: Kalajdzic, 3-3! Bist du deppert?
2: Number 9, by the way, cover his mouth. Decision is red card.
3: Red card? I didn't know what the hell a red card was. When I found out, I said, you gotta be kidding.
4: Messi! Ich brech zusammen!
5: Mbappé!
6: Yeah, it was a crazy game. We had to fight!
7: This is pure mentality. You can bottle it up and sell it.

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2: Oberschwabenklinik mit Millionendefizit trotz Rekordzahlen. Neuer inklusiver Spielplatz in Oberstdorf öffnet. Das Wetter? Trocken mit viel Sonne. Bei Höchstwerten von 27 Grad. Ich bin Leon Dauter. Die wirtschaftliche Lage der Oberschwabenklinik bleibt angespannt. Trotz steigender Patientenzahlen hat die Klinikgruppe das Geschäftsjahr 2025 mit einem Minus von rund 23,2 Millionen Euro abgeschlossen. Gleichzeitig versorgte die OSK so viele Menschen wie noch nie. Insgesamt waren es knapp 175.000 Patientinnen und Patienten. Besonders gefordert waren die Notaufnahmen mit mehr als 76.500 Fällen. Geschäftsführer Franz Huber kritisiert, dass die Leistungen der rund 3.300 Mitarbeitenden durch das aktuelle Finanzierungssystem nicht ausreichend abgebildet werden. Positiv entwickelt hat sich dagegen der Personalbereich. Durch weniger Leiharbeit konnten mehrere Millionen Euro eingespart und mehr Pflegekräfte gewonnen werden. In Oberstdorf wird am nächsten Freitag ein neuer inklusiver Spielplatz eröffnet. Die rund 1500 Quadratmeter große Anlage im Fuggerpark ist komplett barrierefrei gestaltet und soll künftig ein Treffpunkt für Kinder und Familien sein. Herzstück ist eine große Spielburg, die über Rampen auch für Kinder mit körperlichen Einschränkungen erreichbar ist. Auch Schaukeln, Karussell und der Sandbereich mit Wasserbrunnen wurde so geplant, dass alle Kinder gemeinsam spielen können. Unterstützt wurde das Projekt durch eine Förderung aus dem EU-Programm LEADER. Zur Eröffnung werden am Freitagvormittag unter anderem Vorschul- und Grundschulkinder erwartet. Die Ursache für den Brand der sogenannten Pfadfinderhütte im Kaufbeurer Klosterwald ist geklärt. Nach Angaben der Polizei steht ein 13-jähriger Schüler im Verdacht, das Feuer gelegt zu haben. Der Jugendliche hat die Tat inzwischen gestanden. Die Holzhütte war am Abend des 9. Juli vollständig ausgebrannt. Verletzt wurde glücklicherweise niemand. Der Sachschaden liegt bei rund 30.000 Euro. Nach zahlreichen Zeugenbefragungen konnten die Ermittler den 13-Jährigen identifizieren. Er soll sich zur Tatzeit gemeinsam mit drei weiteren Jugendlichen an der Hütte aufgehalten haben. Die weiteren Ermittlungen führt die Kriminalpolizeistation Kaufbeuren. Der ESV Kaufbeuren hat seine dritte und letzte Kontingentstelle für die kommende Saison besetzt. Neu im Trikot der Joker ist der Schwede William Eriksson. Der 28-jährige Stürmer kommt aus der schwedischen zweiten Liga und kann sowohl in der Mitte als auch auf der Außenposition eingesetzt werden. Eriksson bringt viel Erfahrung aus seiner Heimat mit, absolvierte bereits 400 Pflichtspiele und sammelte dabei 172 Scorerpunkte. ESVK-Trainer Sebastian Buchwieser beschreibt den Rechtsschützen als schnellen, zweikampfstarken Spieler mit gutem Auge für seine Mitspieler und starken Defensivqualitäten. Eriksson wird künftig mit der Rückennummer 11 für Kaufbeuren auflaufen. Mit seiner Verpflichtung sind die drei erlaubten Importpositionen beim ESVK nun komplett.
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3: Im Moment ist es eigentlich überall schön und Wölkchen, wie man so sagt. Kann aber sein, dass wir heute lokal wieder abends Schauer und Gewitter bekommen, teilweise auch mit ordentlich Wind. Beruhigt sich dann wieder morgen und auch am Sonntag gibt's Sonne und Wolken im Wechsel. Auch mal ein paar Schauer und Gewitter wieder ab nachmittags. Und es wird kühler vor allem, also der Westwind zieht das ein bisschen runter. Die neue Woche startet dann mit Tagestemperaturen zwischen 18 und 24 Grad. Teils sonnig, teils bewölkt.
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3: Die A7 Ulm Richtung Füssen zwischen Nesselwang und dem Reinhardshof-Tunnel. Achtung, hier liegt ein totes Tier auf der Fahrbahn. Und zwischen Füssen und dem Grenztunnel Füssen haben wir bis auf weiteres Blockabfertigung. Dann die B17 Landsberg Richtung Reute. Zwischen Schwangau und Füssen dichter Verkehr plus 7 Minuten. Und auf der B19 Oberstdorf Richtung Kempten. Waltenhofen in der Überleitung zur B12 Richtung Lindau. Da steht ein kaputtes Auto. Bitte Vorsicht.
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3: Es blitzt in Markt Oberdorf in der Riedstraße. Außerdem haben wir einen Blitzer in Durach in der Miesenbacher Straße, im Eibühlweg in Kempten, dann in der Hindelanger Straße in Sonthofen. Außerdem blitzt es aktuell in Wangen in der unteren Dorfstraße und auch in der Leutkircher Straße. Wenn ihr auch was melden wollt, dürft ihr das sehr gerne tun. Ganz einfach durchklingeln 0805 70 80 90.
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3: Hallo, servus. Jetzt hatten wir Hitze, jetzt hatten wir Gewitter. Und was haben wir jetzt? Also jetzt am Wochenende und nächste Woche, was kommt da? Und was ist mit diesem Heat-Dome, dieser neuen Hitzewelle, die schon wieder angekündigt wird? Ich habe keine Ahnung, aber Kollege Kai Zorn aus unserer Wetterredaktion und den schnappen wir uns gleich mal. Und dann klären wir diese Geschichte. Jetzt erstmal eine Runde Musik. Erstes habe ich für euch und wir starten rein mit Flashback. Ich hoffe, ihr habt einen guten Weg Richtung Wochenende.

0: 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Juli. Ja, wettertechnisch, die letzten Tage war alles dabei, ne? Sommerwetter auf der einen Seite mit heißen Temperaturen, auf der anderen Seite teilweise schwere Unwetter und es soll ja auch weitere Gewitter geben. Ja, aber wie geht's denn jetzt weiter mit unserem Sommer? Ich möchte es wissen. Kai Zorn aus der Wetterredaktion hat hoffentlich die Antworten. Kai, grüße dich.
1: Grüß dich.
0: Kai, fürs Wochenende sind ja jetzt auch nochmal Gewitter angesagt. Da wird es auch nochmal kühler, teilweise sogar unter 20 Grad am Tag. Wie schaut's denn in der kommenden Woche aus?
1: Relativ ruhig. Die erste Wochenhälfte bringt uns kühles Hochsommerwetter mit maximal 20 bis 26 Grad an den Nachmittagen, nur wenige Schauer und frischen Nächten, oft mit einstelligen Temperaturen, dafür aber tagsüber viel Sonnenschein. Tendenziell wird es in der zweiten Wochenhälfte und Richtung nächstes Wochenende wieder ein bisschen wechselhafter und wärmer werden. Aber eine neue Hitzewelle ist dann bis zum nächsten Wochenende erst einmal nicht in Sicht.
0: Ja, und da heißt es aber in manchen Medien, es würde wieder 40 Grad und einen Heat Dome geben. Was ist das? Und kommen die wirklich, diese 40 Grad?
1: Da muss man ein bisschen vorsichtig sein. Da geht es um Schlagzeilen und Aufmerksamkeit. Die Wettermodelle haben innerhalb ihrer jeweiligen Berechnungssysteme viele Dutzende verschiedene Berechnungen. Und wenn man sich aus diesen Berechnungen, das sind etwa 100 an der Zahl, ein, zwei rausnimmt, dann kann man immer von einer Hitzewelle sprechen oder von einem neuen Heat Dome. Das wird jede Modellberechnung machen. Da kann man genauso gut sagen, es gibt den ersten Schnee bis 2000 Meter Höhe. Auch das ist in jeder Berechnung drin. Das Mittel der Berechnungen macht die Musik und das sieht einfach danach aus, dass wir zum Monatswechsel Juli, August wieder dann etwas raufkommen mit den Temperaturen, wo kurzzeitig dann auch mal wieder Bade- und Biergartenwetter dabei ist mit um und über 30 Grad. Es folgen dann wieder Schauer und Gewitter. Der momentan Trend ist eher eine Seitwärtsbewegung im August mit ganz normalem Wetter für diese Jahreszeit. Und was den sogenannten Heat Dome angeht, das ist etwas in 5,5 Kilometer Höhe, eine ungewöhnlich große Hitzeblase. Die hatte sich im Juni aufgebaut und jetzt im Juli abgebaut. Und es sieht nicht danach aus, als würde die sich nochmal aufbauen. Nochmal, sieht eher nach ganz normalem durchschnittlichen Hochsommerwetter aus, wo alles dabei ist bis weit in den August hinein.
0: Okay, dann können wir das jetzt auch einordnen. Dann sage ich vielen Dank dir, Kai, und ein schönes Wochenende.
1: Nicht zu danken, gerne.

0: bitte.
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2: Ich bin Dirk Zeitler. Schwere Unwetter haben im Südwesten und Süden des Landes große Schäden angerichtet. Bei Karlsruhe wurde ein Mensch von einem umstürzenden Baum erschlagen. Der Deutsche Wetterdienst warnt für weite Teile Deutschlands heute vor Orkanböen, starke Regen und bis zu 3 cm großen Hagelkörnern.
3: Umgestürzte Bäume, vollgelaufene Keller und beschädigte Autos. Das Unwetter hat die Einsatzkräfte die ganze Nacht auf Trab gehalten. Allein in Karlsruhe gab es mehr als 250 Einsätze. Auch in anderen Teilen Baden-Württembergs mussten Feuerwehren und THW immer wieder ausrücken. Blitze sind eingeschlagen, Dächer wurden abgedeckt. Und das war wohl erst der Anfang, sagt der Deutsche Wetterdienst. Im Laufe des Tages wird es in vielen Regionen demnach wieder sehr ungemütlich. Zoe Tassovali, Nachrichtenredaktion.
2: Deutschland und Frankreich bauen ihre Zusammenarbeit bei der nuklearen Abschreckung aus. Bundeskanzler Merz und Präsident Macron beschlossen in Nörvenich die erstmalige Beteiligung Deutschlands an einer französischen Nuklearübung. Die Kooperation soll nach Angaben beider Länder die nukleare Abschreckung der NATO ergänzen und stärken. Immer mehr Menschen wollen eine Klimaanlage zu Hause. Jeder Fünfte denkt angesichts der heißer werdenden Sommer darüber nach, sich eine anzuschaffen. Der Bundesgerichtshof in Karlsruhe hat nun die Rechte von Wohnungseigentümern diesbezüglich klargestellt.
4: Eine Hausgemeinschaft kann nämlich nicht pauschal sagen, eine Klimaanlage kommt überhaupt nicht in Frage. Auch nicht, wenn die Geräusche macht oder warme Abluft abgibt. Solche Beeinträchtigungen sind hinnehmbar, sagen die Richter. Konkret geht's um sogenannte Split-Anlagen, also solche, die eine Einheit drinnen und eine andere draußen auf dem Balkon haben. Der Verkauf solcher Anlagen ist in den vergangenen Jahren rasant gestiegen. Claudia Wächter, Nachrichtenredaktion.
2: Vor der schleswig-holsteinischen Ostseeküste ist möglicherweise erneut ein Buckelwal unterwegs. Das Deutsche Meeresmuseum erhielt 2 Sichtungsmeldungen vor Heiligenhafen. Nach Angaben der Fachleute lässt die Qualität der Bilder keine eindeutige Bestimmung zu. Größe und Erscheinungsbild sprechen aber für den zuletzt vor Dänemark beobachteten Buckelwal.
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5: Mit Leon Dauter. Die Oberschwabenklinik schließt das Jahr 2025 trotz Rekordzahlen bei den Behandlungen mit einem Minus von rund 23,2 Millionen Euro ab. Die Klinik kritisiert vor allem die aktuelle Finanzierung, konnte aber durch weniger Leiharbeit Kosten senken. Und in Oberstdorf wird am kommenden Freitag der neue inklusive Spielplatz am Fuggerpark eröffnet. Die barrierefreie Anlage auf rund 1500 Quadratmetern ermöglicht Kindern mit und ohne Einschränkungen gemeinsames Spielen und wurde durch das EU-Programm LIDA gefördert.
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6: So, eigentlich ganz schön im Moment, auch ganz schön heiß, wenn ich das mal so sagen darf. Und es kann schon sein, dass es heute Abend lokal wieder Schauer und Gewitter gibt. Beruhigt sich dann im Laufe der Nacht wieder. Morgen gibt's erstmal ein bisschen Sonne, dann wieder ein bisschen Regen und Gewitter. Das gleiche Spiel am Sonntag und es wird kühler. Wir haben Westwind. Wie schaut's aus in der neuen Woche? Teils Sonne, teils Wolken und das bei 18 bis 24 Grad dann.
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6: So, was ist los auf den Straßen? Wir haben die A7 Ulm Richtung Füssen, zwischen Füssen und dem Grenztunnel Füssen. Blockabfertigung, das war zu erwarten. Und im Kreis Ravensburg die L326 zwischen dem Abzweig nach Oberankenreuth und dem Abzweig nach Wetzisreuth. Hat es einen Unfall gegeben, da läuft die Unfallaufnahme. Im Moment ist die Straße da in beide Richtungen gesperrt.
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6: In der Riedstraße in Marktoberdorf wird geblitzt. Wir haben einen Blitzer in der Hindelanger Straße in Sonthofen. In Kempten im Eibühlweg blitzt es und in der unteren Dorfstraße in Wangen.
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6: Auf dem Weg ins Wochenende, was für viele heißt, sie sind auf dem Weg in den Urlaub. Ja, und da führt der Weg nach Süden und somit über die Berge, über den Brenner und da wollen alle hin und das ist ein Verkehrsproblem zu erwarten, auch an diesem Wochenende. Wir sprechen gleich drüber hier in der Drive-Time.
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0: Man braucht, glaube ich, diesmal vor allem eins, nämlich jede Menge Geduld. Es sind nämlich Ferienstart in Nordrhein-Westfalen und damit rollt die nächste große Reisewelle Richtung Süden. Wo es besonders eng wird, wie ihr möglichst stressfrei ankommt, das weiß hoffentlich Kollegin Marion Daltrozzo. Grüße dich.
1: Grüß dich, Uschi. Ja, man muss einmal über die Alpen eben drüben.
0: That's the problem. Marion, wo müssen Urlauber dieses Wochenende besonders viel Geduld mitbringen? Du hast mal ein bisschen drauf geguckt.
1: Ich habe ein bisschen drauf geschaut, vor allem auf der Brennerroute. Betroffen ist da der komplette Korridor von Kufstein über Innsbruck bis zum Brennerpass. Die größten Staus erwarten ADAC und auch der österreichische Verkehrsclub ab dem Nachmittag und vor allem dann morgen am Samstagvormittag. Und schon auf der deutschen Seite kann es auf der A8 Richtung Salzburg und der A93 Richtung Kiefersfelden sehr zäh werden. Dazu kommen natürlich auch noch Grenzkontrollen und die Baustelle an der Luikbrücke.
0: Ja, krass, ein Kran am anderen, das ist wirklich übel. Wie viel Zeit sollten Reisende denn einplanen?
1: Also, wir haben da natürlich die Expertenmeinung und die Experten gehen davon aus, dass auf der Strecke vom Fernpass bis zum Brenner mindestens eine Stunde verloren geht, eher sogar mehr. Deshalb lautet da auch der Rat, wer kann, fährt nicht am Samstagvormittag los, sondern weicht auf die Nacht oder auf einen anderen Werktag aus. Außerdem vor der Abfahrt wirklich die Verkehrslage checken und ausreichend Getränke und Pausen einplanen.
0: Gibt es denn irgendwas, was viele nicht auf dem Schirm haben, auf was viele gar nicht achten?
1: Ja, wer versucht, den Stau über kleine Tiroler Ortschaften zu umfahren, der kann richtig und mächtig Ärger bekommen.
0: Stimmt.
1: Tirol kontrolliert die Fahrverbote auf Ausweichstrecken sehr, sehr streng. Und wer trotz Verbots durch die Dörfer fährt, muss mit empfindlichen Bußgeldern, wie es ja da so schön beim Bürokratendeutsch heißt, rechnen. Unterm Strich ist es deshalb oft besser, im Stau auf der Autobahn zu bleiben, als eine teure Abkürzung zu riskieren.
0: Und letztendlich, es führen halt doch nicht unendlich viele Wege nach Rom, auch wenn man es anders sagt. Man muss da drüber, hilft alles nichts.
1: Man muss über die Alpen drüber.
0: Mario und dir vielen Dank. Also, und wenn ihr am Wochenende Richtung Süden startet, mehr Zeit einplanen und gute Nerven mitbringen und
1: vielleicht ein paar Spielsachen mehr für die Kids, die wann sind wir da, Mama?
0: Ja, und lasst euch den Urlaub nicht vermiesen, bitte.
1: Nein.
0: Danke, Mary.
1: Bitteschön.

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1: Am Samstag, den 18. 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Der Eintritt ist frei, die Veranstaltung findet nur bei guter Witterung statt.
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2: Oberschwabenklinik mit Millionendefizit trotz Rekordzahlen. Neuer inklusiver Spielplatz in Oberstdorf öffnet. Das Wetter? Trocken mit viel Sonne bei Höchstwerten von 27 Grad. Ich bin Leon Dauter. Die wirtschaftliche Lage der Oberschwabenklinik bleibt angespannt. Trotz steigender Patientenzahlen hat die Klinikgruppe das Geschäftsjahr 2025 mit einem Minus von rund 23,2 Millionen Euro abgeschlossen. Gleichzeitig versorgte die OSK so viele Menschen wie noch nie. Insgesamt waren es knapp 175.000 Patientinnen und Patienten. Besonders gefordert waren die Notaufnahmen mit mehr als 76.500 Fällen. Geschäftsführer Franz Huber kritisiert, dass die Leistungen der rund 3.300 Mitarbeitenden durch das aktuelle Finanzierungssystem nicht ausreichend abgebildet werden. Positiv entwickelt hat sich dagegen der Personalbereich. Durch weniger Leiharbeit konnten mehrere Millionen Euro eingespart und mehr Pflegekräfte gewonnen werden. In Oberstdorf wird am nächsten Freitag ein neuer inklusiver Spielplatz eröffnet. Die rund 1500 Quadratmeter große Anlage im Fuggerpark ist komplett barrierefrei gestaltet und soll künftig ein Treffpunkt für Kinder und Familien sein. Herzstück ist eine große Spielburg, die über Rampen auch für Kinder mit körperlichen Einschränkungen erreichbar ist. Auch Schaukeln, Karussell und der Sandbereich mit Wasserbrunnen wurde so geplant, dass alle Kinder gemeinsam spielen können. Unterstützt wurde das Projekt durch eine Förderung aus dem EU-Programm LEADER. Zur Eröffnung werden am Freitagvormittag unter anderem Vorschul- und Grundschulkinder erwartet. Die Ursache für den Brand der sogenannten Pfadfinderhütte im Kaufbeurer Klosterwald ist geklärt. Nach Angaben der Polizei steht ein 13-jähriger Schüler im Verdacht, das Feuer gelegt zu haben. Der Jugendliche hat die Tat inzwischen gestanden. Die Holzhütte war am Abend des 9. Juli vollständig ausgebrannt. Verletzt wurde glücklicherweise niemand. Der Sachschaden liegt bei rund 30.000 Euro. Nach zahlreichen Zeugenbefragungen konnten die Ermittler den 13-Jährigen identifizieren. Er soll sich zur Tatzeit gemeinsam mit drei weiteren Jugendlichen an der Hütte aufgehalten haben. Die weiteren Ermittlungen führt die Kriminalpolizeistation Kaufbeuren. Der ESV Kaufbeuren hat seine dritte und letzte Kontingentstelle für die kommende Saison besetzt. Neu im Trikot der Joker ist der Schwede William Eriksson. Der 28-jährige Stürmer kommt aus der schwedischen zweiten Liga und kann sowohl in der Mitte als auch auf der Außenposition eingesetzt werden. Eriksson bringt viel Erfahrung aus seiner Heimat mit, absolvierte bereits 400 Pflichtspiele und sammelte dabei 172 Scorerpunkte. ESVK-Trainer Sebastian Buchwieser beschreibt den Rechtsschützen als schnellen, zweikampfstarken Spieler mit gutem Auge für seine Mitspieler und starken Defensivqualitäten. Eriksson wird künftig mit der Rückennummer 11 für Kaufbeuren auflaufen. Mit seiner Verpflichtung sind die drei erlaubten Importpositionen beim ESVK nun komplett.
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3: So, heute Abend und in der Nacht müssen wir örtlich leider immer wieder mit Schauern und einzelnen Gewittern rechnen. Das beruhigt sich dann im Lauf der Nacht. Ja, Wochenende wird ein bisschen wechselhaft und kühler. Irgendwie so Höchstwerte 20, 22 Grad, vielleicht Westwindhammer und immer wieder Schauer und Gewitter, gerade Richtung Nachmittag, Abend dabei. Die neue Woche beginnt dann meistens trocken, teils sonnig, teils bewölkt mit so 18 bis 24 Grad.
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3: Die A7 Ulm Richtung Füssen zwischen dem Rastplatz Woringen und Bad Grönenbach. Achtung, hier liegt ein Spanngurt auf der Fahrbahn. Und A96 Lindau Richtung München zwischen Leutkirch West und Eichstätten. Eine ungesicherte Unfallstelle auf der linken Spur. Soweit die Gefahrenmeldungen. Machen wir weiter. A7 Ulm Richtung Füssen zwischen Füssen und dem Grenztunnel. Bis auf weiteres. Blockabfertigung. Die A96 Lindau Richtung München zwischen Buchloe Ost und Landsberg Ost. 4 Kilometer macht plus 9 Minuten. A96 München Richtung Lindau zwischen Memmingen Ost und dem Kreuz Memmingen 2 Kilometer Stau plus 7 Minuten und die B17 Landsberg Richtung Reute zwischen Schwangau und Füssen dichter Verkehr plus 8 Minuten.
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3: Und da hätten wir dabei die Riedstraße in Marktoberdorf. Da blitzt es dann in Kempten im Eibühlweg, außerdem in der Hindelanger Straße in Sonthofen und in der unteren Dorfstraße in Wangen.
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3: Und mit euch und hoffentlich schon ein bisschen Wochenend-Feeling. Musikalisch sorgen wir gleich dafür. Unter anderem mit unserem Hit des Tages. Den finde ich sehr relaxed, sehr entspannt, sehr gute Laune mäßig. Bis dahin müsst ihr euch noch ein bisschen gedulden. Wir steigen erstmal ein. Hier mit diesen Herrschaften. NSYNC. Da hätte ich für euch Better Place, genau, from Trolls Band Together.

Hier ist Allgäu Hits, hier ist die Drive Time und Musik für gute Laune. Und sogar aus einem gute Laune Reggae-Lied kann man eine Gitarrenballade fürs Lagerfeuer machen. Das hat Shawn Mendes mal bewiesen. Er hat nämlich auf Instagram einen der größten Hits von Shaggy gespielt, auf seine ganz eigene Art. Girl.

Ja, das ist schon sehr getragen. Also bei Shaggy klingt dieser Song Angel nicht ganz so gefühlvoll, aber er macht dafür umso mehr Spaß und ist deshalb auch ganz verdient heute vor genau 25 Jahren an der Spitze der deutschen Charts gestanden.

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2: Ich bin Dirk Zeitler. Am Mittwoch hatten Unionsfraktionschef Spahn und sein Ehemann Daniel Funke bekannt gegeben, dass sie Eltern geworden sind, mit Hilfe einer Leihmutter aus den USA. In Deutschland ist Leihmutterschaft verboten, auch die CDU ist für das Verbot. Deshalb fordert jetzt ein ranghoher CDU-Politiker Spahns Rücktritt als Fraktionschef.
3: Das geht gar nicht, meint Daniel Peters, CDU-Landeschef in Mecklenburg-Vorpommern. Jens Spahn habe sich mit der Leihmutterschaft in den USA in voller Absicht über deutsches Recht hinweggesetzt. Deshalb, so Peters im Bild-Interview, sei Spahn als Vorsitzender der Unionsfraktion nicht mehr tragbar. Die CDU stehe für Glaubwürdigkeit und Klarheit, gerade in sensiblen ethischen Fragen. Und Spahn habe eine besondere Vorbildfunktion in der Partei. Peters ist Mitglied im CDU-Bundesvorstand und führt gerade einen Landtagswahlkampf. Thomas Thonfeld, Nachrichtenredaktion.
2: Deutschland und Frankreich bauen ihre Zusammenarbeit bei der nuklearen Abschreckung aus. Bundeskanzler Merz und Präsident Macron beschlossen in Nörve nicht den Start einer gemeinsamen Nuklearkooperation.
4: Auslöser ist vor allem die angespannte Sicherheitslage in Europa. Frankreich hatte seinen europäischen Partnern schon vor Jahren angeboten, enger bei der nuklearen Abschreckung zusammenzuarbeiten. Jetzt macht Deutschland diesen Schritt auch und es gab auch schon die erste gemeinsame Übung. Damit ist die Zusammenarbeit praktisch schon gestartet. Frankreich und Deutschland wollen damit ein Zeichen setzen und die Abschreckung in Europa stärken, sowie die Verteidigung innerhalb der NATO so ergänzen. Zoe Tassovali, Nachrichtenredaktion.
2: Andy Burnham ist zum neuen Vorsitzenden der britischen Regierungspartei Labour ernannt worden. Der frühere Bürgermeister von Greater Manchester tritt die Nachfolge von Keir Starmer an, der im Juni seinen Rücktritt erklärt hatte. Burnham ist der große Hoffnungsträger der Partei. Er soll am Montag neuer Premierminister werden. Schwere Unwetter haben im Südwesten und Süden des Landes große Schäden angerichtet. Bei Karlsruhe wurde ein Mensch von einem umstürzenden Baum erschlagen. Der Deutsche Wetterdienst warnt für weite Teile Deutschlands heute vor Orkanböen, Starkregen und bis zu 3 cm großen Hagelkörnern.
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5: Mit Leon Dauter. Die Oberschwabenklinik schließt das Jahr 2025 trotz Rekordzahlen bei den Behandlungen mit einem Minus von rund 23,2 Millionen Euro ab. Die Klinik kritisiert vor allem die aktuelle Finanzierung, konnte aber durch weniger Leiharbeit Kosten senken. Und in Oberstdorf wird am kommenden Freitag der neue inklusive Spielplatz am Fuggerpark eröffnet. Die barrierefreie Anlage auf rund 1500 Quadratmetern ermöglicht Kindern mit und ohne Einschränkungen gemeinsames Spielen und wurde durch das EU-Programm LIDA gefördert.
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6: Ja, im Moment ist da noch viel blauer Himmel und viel Sonne und das kann sich aber leider ändern. Heute Nachmittag, Abend kommen nämlich wieder neue Schauer und Gewitter noch rein, teilweise mit ordentlichen Böen. Das Wochenende wird wechselhaft, da ist ein bisschen Sonne dabei, aber auch immer wieder mal Regenschauer oder auch da eben Gewitter. Und die neue Woche startet dann so mit 18 bis 24 Grad untertags, meistens trocken. Ein bisschen Sonne und ein paar Wolken.
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6: Die A7 Ulm Richtung Füssen zwischen Füssen und dem Grenztunnel. Hammer Blockabfertigung. Dann die A96 Lindau Richtung München zwischen Leutkirch West und Eichstätten hat es einen Unfall gegeben. Linke Spur ist dicht, der Verkehr wird an der Unfallstelle vorbeigeführt. Wir haben hier aktuell 6 Kilometer Stau. Eine gute halbe Stunde mehr müsst ihr hier einrechnen. A96 Lindau Richtung München im weiteren Verlauf zwischen Jengeln, Kaufbeuren und Landsberg Ost. 7 Kilometer Stau, Zeitverlust 21 Minuten. Und die A96 München Richtung Lindau zwischen Memmingen Ost und im Kreuz Memmingen 2 Kilometer Stau. Hier sind es 7 Minuten mehr.
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6: Es blitzt in der Apfeltracher Straße in Mindelheim aktuell. Wir haben außerdem einen Blitzer im Eibühlweg in Kempten, in Sonthofen in der Hindelanger Straße und in der unteren Dorfstraße in Wangen. Wenn ihr auch was melden wollt, könnt ihr sehr gerne machen. Einfach durchklingen, kostenfrei 0805 70 80 90.
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6: Hallo und Servus. Wie sieht denn euer WhatsApp-Chat so aus? So ein bisschen comic-mäßig, alles voll mit Emojis. Ja, manchmal sind die auch ganz hilfreich, weil man damit vielleicht so ein bisschen verdeutlichen kann, wie man es denn eigentlich meint. Ne? WhatsApp ist ja the Godfather of Missverständnis irgendwo. Aber diese Emojis, die haben wirklich so für sich schon einen ganz kleinen Siegeszug angetreten. Und heute ist Welt-Emoji-Tag. Ja, da sprechen wir doch gleich drüber hier in der Drive-Time.
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6: Und hier ist Olivia Rodrigo mit Drop Dead. Euch einen schönen Freitagnachmittag.

0: Die Drive Time bei Agrohit heute an diesem Freitag. Es ist der 17. Juli und es ist Tag der Emojis. Und kaum eine WhatsApp-Nachricht zum Beispiel kommt noch ohne diese kleinen Bildchen aus. Inzwischen gibt es tausende verschiedene Symbole und jedes Jahr kommen neue dazu. Die Frage ist, wer entscheidet eigentlich darüber? Werden Emojis auch immer so verstanden, wie sie gemeint sind? Bei mir ist Kollege Niklas Bitzenauer. Grüße dich.
1: Hallihallo.
0: Du bist ja doch eine etwas jüngere Generation, bist da vielleicht ein bisschen firmer damit. Also klär mich doch erstmal auf, wer entscheidet denn eigentlich, welche neuen Emojis es gibt?
1: Ja, das macht nicht WhatsApp oder Apple, sondern das sogenannte Unicode Consortium, also ein richtig interessantes Wort. In dieser internationalen Organisation sitzen unter anderem große Tech-Unternehmen. Dort können sogar auch Privatpersonen Vorschläge für neue Emojis einreichen. Also Uschi, wenn du irgendeine Idee für ein Emoji hast, dann kannst du einfach den mal schreiben.
0: Ich habe eine Idee, aber ich glaube, das wäre nicht jugendfrei. Aber bitte.
1: Okay, bevor ein neues Symbol zugelassen wird, wird auch geprüft, ob es weltweit verständlich ist, viele Menschen nutzen würden und ob es nicht schon etwas Ähnliches gibt. Erst danach landet es nach und nach auf unseren Smartphones.
0: Welche Emojis werden denn am häufigsten benutzt? Oder gibt es da irgendwelche Unterschiede, Frau, Mann?
1: Ganz vorne liegen seit Jahren das lachende Gesicht mit Freudentränen, das rote Herz und das laut lachende Gesicht. Frauen verwenden insgesamt etwas häufiger Herzen oder Emojis, die Gefühle ausdrücken. Wer jetzt denken können, Männer greifen etwas öfter zum Daumen nach oben oder zum Muskelarm.
0: Der Mucki.
1: Absolut. Und zum Flammensymbol. Das sind aber nur Tendenzen. Letztlich nutzt jeder die Bildchen, die am besten zur eigenen Nachricht passen.
0: Wobei, das ist ja auch immer ein bisschen Interpretationssache. Gibt es denn Emojis, die häufig falsch verstanden werden?
1: Einige sogar. Die beiden gefalteten Hände werden bei uns oft als High Five verstanden. Das kann ich jetzt tatsächlich persönlich gar nicht nachvollziehen. Also mir war eigentlich von Anfang an klar, dass es sich da eher für Danke, Bitte oder Beten, dass man damit ausdrücken wollte. Aber okay. Anscheinend sind da ein paar nicht so gepolt. Auch das lächelnde Gesicht mit einer Schweißperle sorgt oft für Verwirrung. Viele nutzen, dass man damit ausdrücken wollte, aber okay. Anscheinend sind da ein paar nicht so gepolt. Auch das lächelnde Gesicht mit einer Schweißperle sorgt oft für Verwirrung. Viele nutzen es, wenn sie erleichtert sind,

0: Auch gerne tanze.
1: Aktuell die Seifenblasen zusammen in Kombi mit der Fee.
2: So ein Smiley, der hat so einen Mundwinkel, der so nach oben gezogen wird und den finde ich cool, weil der immer so ein bisschen bedeutet, so lustig im Sinne davon, dass es aber nicht jeder versteht, also so ein bisschen verschmitzt.
1: Ich finde auch Menschen suspekt, die keine Emojis benutzen, weil ich immer denke, dass irgendwas vielleicht nicht in Ordnung sei.
3: Ja, ich glaube, da ist schon ein bisschen eine Tendenz dabei. Welches Emoji nutzt du denn am liebsten?
4: Tatsächlich das liebe Smiley-Gesicht mit den kleinen 3-4 Herzchen obenrum. Die finde ich ganz süß, die so im Kopf schwirren. Oder, was ich auch cool finde, dieses Ausrufezeichen mit oben im Herz drauf.
3: Also, wenn ihr das mal bekommt, könnte von Niklas sein.
4: Bei dir, wie schaut es bei dir aus?
3: Bei mir ist es tatsächlich oft der Pferdekopf in der Reitergruppe.
4: Okay.
3: Na, dem Alltag geschuldet.

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2: Oberschwabenklinik mit Millionendefizit trotz Rekordzahlen. Neuer inklusiver Spielplatz in Oberstdorf öffnet. Das Wetter? Trocken mit viel Sonne. Bei Höchstwerten von 27 Grad. Ich bin Leon Dauter. Die wirtschaftliche Lage der Oberschwabenklinik bleibt angespannt. Trotz steigender Patientenzahlen hat die Klinikgruppe das Geschäftsjahr 2025 mit einem Minus von rund 23,2 Millionen Euro abgeschlossen. Gleichzeitig versorgte die OSK so viele Menschen wie noch nie. Insgesamt waren es knapp 175.000 Patientinnen und Patienten. Besonders gefordert waren die Notaufnahmen mit mehr als 76.500 Fällen. Geschäftsführer Franz Huber kritisiert, dass die Leistungen der rund 3.300 Mitarbeitenden durch das aktuelle Finanzierungssystem nicht ausreichend abgebildet werden. Positiv entwickelt hat sich dagegen der Personalbereich. Durch weniger Leiharbeit konnten mehrere Millionen Euro eingespart und mehr Pflegekräfte gewonnen werden. In Oberstdorf wird am nächsten Freitag ein neuer inklusiver Spielplatz eröffnet. Die rund 1500 Quadratmeter große Anlage im Fuggerpark ist komplett barrierefrei gestaltet und soll künftig ein Treffpunkt für Kinder und Familien sein. Herzstück ist eine große Spielburg, die über Rampen auch für Kinder mit körperlichen Einschränkungen erreichbar ist. Auch Schaukeln, Karussell und der Sandbereich mit Wasserbrunnen wurde so geplant, dass alle Kinder gemeinsam spielen können. Unterstützt wurde das Projekt durch eine Förderung aus dem EU-Programm LEADER. Zur Eröffnung werden am Freitagvormittag unter anderem Vorschul- und Grundschulkinder erwartet. Die Ursache für den Brand der sogenannten Pfadfinderhütte im Kaufbeurer Klosterwald ist geklärt. Nach Angaben der Polizei steht ein 13-jähriger Schüler im Verdacht, das Feuer gelegt zu haben. Der Jugendliche hat die Tat inzwischen gestanden. Die Holzhütte war am Abend des 9. Juli vollständig ausgebrannt, verletzt wurde glücklicherweise niemand. Der Sachschaden liegt bei rund 30.000 Euro. Nach zahlreichen Zeugenbefragungen konnten die Ermittler den 13-Jährigen identifizieren. Er soll sich zur Tatzeit gemeinsam mit drei weiteren Jugendlichen an der Hütte aufgehalten haben. Die weiteren Ermittlungen führt die Kriminalpolizeistation Kaufbeuren. Der ESV Kaufbeuren hat seine dritte und letzte Kontingentstelle für die kommende Saison besetzt. Neu im Trikot der Joker ist der Schwede William Eriksson. Der 28-jährige Stürmer kommt aus der schwedischen zweiten Liga und kann sowohl in der Mitte als auch auf der Außenposition eingesetzt werden. Eriksson bringt viel Erfahrung aus seiner Heimat mit, absolvierte bereits 400 Pflichtspiele und sammelte dabei 172 Scorerpunkte. ESVK-Trainer Sebastian Buchwieser beschreibt den Rechtsschützen als schnellen, zweikampfstarken Spieler mit gutem Auge für seine Mitspieler und starken Defensivqualitäten. Eriksson wird künftig mit der Rückennummer 11 für Kaufbeuren auflaufen. Mit seiner Verpflichtung sind die drei erlaubten Importpositionen beim ESVK nun komplett.
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3: Es ist fast überall noch schön, aber das kann sich ändern. Lokal gibt es auch schon so ein bisschen die ersten dicken Wolkengewitter. Es kann auch einen Schauer geben, aber ne, wie das immer ist, kann, muss nicht und keiner weiß so ganz genau wo. Morgen und übermorgen wird es insgesamt wechselhafter, kühler, Westwind kommt rein und wir haben neben ein bisschen Sonne eben immer wieder auch Niederschläge und die neue Woche startet dann mit Tageshöchstwerten zwischen 18 und 24 Grad mit ein bisschen Sonne, mit ein paar Wolken und es bleibt meistens trocken.
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3: So, eine lange Liste sehe ich hier. Um Gottes Willen, was ist da alles los? A7 Füssen Richtung Ulm. Zwischen dem Grenztunnel Füssen und Nesselwang dichter Verkehr. Plus 5 Minuten in der Gegenrichtung zwischen Füssen und dem Grenztunnel bis auf weiteres Blockabfertigung. Dann die A96 Lindau Richtung München. Zwischen Leutkirch West und Eichstätten läuft eine Unfallaufnahme. Wir haben in dem Bereich 6 Kilometer Stau. Außerdem in den weiteren Verlauf zwischen Buchloe West und Landsberg Ost 5 Kilometer Stau, macht 25 Minuten mehr. Und A96 München Richtung Lindau zwischen Memmingen Ost und dem Kreuz Memmingen ist es 1 Kilometer, kostet euch 6 Minuten.
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3: In der Apfeltracher Straße in Mindelheim, da wird aktuell geblitzt. Außerdem haben wir immer noch einen Blitzer in Kempten hier stehen, im Eibühlweg. Und wenn ihr was melden wollt, sehr gerne 0805 70 80 90.
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3: Euch einen schönen Nachmittag. Seid ihr tätowiert? Ich nehme das ja schon seit, ich glaube, Jahrzehnten vor. Ne? Und dann habe ich immer irgendwie, keine Ahnung, ob ich mir sicher bin mit dem Motiv. Oder ich brauche das Geld dann doch für was anderes. Oder ich bin dann doch ein bisschen feig. Und dann will ich wieder. Und warum sprechen wir über Tattoos? Das erfahrt ihr gleich hier bei uns in der Drive-Time.

0: Freitagnachmittag, es ist der 17. Juli und in den USA wird heute der Tattoo-Tag gefeiert. Noch vor ein paar Jahrzehnten waren Tattoos ja größtenteils bestimmten Personen oder Gesellschaftsgruppen vorbehalten. Und wer tätowiert war, wurde nicht selten mit Vorurteilen konfrontiert oder auch sogar als Kriminell oder Außenseiter abgestempelt. Mittlerweile ist das längst nicht mehr so. Tattoo-Träger finden sich quer durch alle Gesellschaftsschichten und Tattoos sind inzwischen eher ein Zeichen für individuelle Selbstdarstellung. Wie ist denn das? Was haltet ihr denn von Tattoos?
1: Also ich selber habe keine. Ich würde mir auch keine machen lassen, weil sie auf meinem Körper gefallen sie mir nicht. Aber ich finde sie eigentlich recht stylisch, wenn es nicht übertrieben wird.
2: Also ich persönlich finde es eigentlich voll cool, dass man so sich selber personalisieren kann, sag ich jetzt mal. Und einfach diese ganz verschiedenen Designs.
3: Jeder so, wie es einem gefällt, ne? Ich würde mir halt keinen stechen lassen. Und ja, ich bin jetzt auch kein Fan davon, um ehrlich zu sein.
4: Also ich finde Tattoos eigentlich richtig cool. Die sehen auch echt schön aus. Und wenn halt jemand ein Tattoo hat, das gibt halt gleich den seinen Charakter und so wieder. Je nachdem, was halt er für ein Tattoo hat.
5: Den Patronen von diesen Dings sind sehr viele Chemikalien, die du dir auch unter diese Haut spritzt. Und das finde ich einfach ziemlich unnötig.
6: Ich finde Tattoos sind eigentlich cool, weil die können symbolisch ausdrücken auf deinem Körper, wie du dich fühlst oder was du fühlst. Und so, meine Eltern sind beide auch voll tätowiert, also ich habe eigentlich, finde es eigentlich eine coole Sache.
0: Übrigens, über ein Drittel der Deutschen ist tätowiert und allein in Bayern gibt es rund 500 Tattoo-Studios. Und wir haben mit einer Tätowiererin aus Kempten gesprochen über die aktuellen Innenmotive, über die No-Gos, wie man das richtige Tattoo-Studio für sich findet. Die Antworten, die hört ihr in etwa einer halben Stunde hier auf Allgäu Hit. 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
2: Ich bin Dirk Zeitler. Bundeskanzler Merz hat Frankreichs Staatspräsident Macron eine enge Partnerschaft zugesagt. Die Freundschaft zu Frankreich und der gemeinsame Einsatz für ein einiges Europa sei der Kern der deutschen Außenpolitik, sagte er zum Abschluss des deutsch-französischen Regierungstreffens in Brühl.
3: Und wir werden genau das tun, was uns immer ausgezeichnet hat, was den Geist der deutsch-französischen Zusammenarbeit ausgezeichnet hat. Voller Vertrauen die gemeinsame Arbeit leisten für Frankreich, für Deutschland, aber auch für die gesamte Europäische Union.
2: Wir zählen auf euch und ihr könnt auf uns zählen, ihr könnt euch auf uns verlassen, sagte der CDU-Vorsitzende. Am Mittwoch hatte Unionsfraktionschef Spahn und sein Ehemann Daniel Funke bekannt gegeben, dass sie Eltern geworden sind, mit Hilfe einer Leihmutter aus den USA. In Deutschland ist die Leihmutterschaft verboten. Auch die CDU ist für das Verbot. Deshalb fordert jetzt ein ranghoher CDU-Politiker Spahns Rücktritt als Fraktionschef.
4: Das geht gar nicht, meint Daniel Peters, CDU-Landeschef in Mecklenburg-Vorpommern. Jens Spahn habe sich mit der Leihmutterschaft in den USA in voller Absicht über deutsches Recht hinweggesetzt. Deshalb, so Peters im Bild-Interview, sei Spahn als Vorsitzender der Unionsfraktion nicht mehr tragbar. Die CDU stehe für Glaubwürdigkeit und Klarheit, gerade in sensiblen ethischen Fragen. Und Spahn habe eine besondere Vorbildfunktion in der Partei. Peters ist Mitglied im CDU-Bundesvorstand und führt gerade einen Landtagswahlkampf. Thomas Thonfeld, Berlin.
2: Hohe Energiepreise und Konkurrenz aus dem Ausland setzen Europas Industrie unter Druck. Nun will die EU-Kommission mit dem Emissionshandel ein zentrales Klimaschutzinstrument für die Wirtschaft abschwächen. Die Gesamtzahl verfügbarer Rechte für den Ausstoß klimaschädlicher Gase wie Kohlendioxid soll langsamer abnehmen als bislang geplant, wie die Brüsseler Behörde vorschlägt. In einem illegalen Drogenlabor nahe Berlin haben Polizei und Zollfahnder rund 30 Kilogramm Crystal Meth sowie fast 50 Liter mutmaßliche Methamphetaminbase sichergestellt. Parallel zu der Durchsuchung in der Halle in Ludwigsfelde fanden die Ermittler in einer Berliner Wohnung neben Cannabisprodukten und Ketamin auch drei Schusswaffen. Die Behörden ermitteln gegen 12 Männer im Alter von 19 bis 47 Jahren.
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5: Mit Leon Dauter. Nach dem Großbrand beim Holzbaubetrieb Gröber in Führermoos laufen die Nachlöscharbeiten weiter. Nach Angaben der Freiwilligen Feuerwehr Ochsenhausen konnte nur das Wohnhaus der Betreiberfamilie gerettet werden. Die Produktionshallen wurden vollständig zerstört. Und wegen angemeldeter Versammlungen wird die Fernpassstraße am Samstag, dem 1. August, in beide Richtungen gesperrt. Der Landkreis Ostallgäu rät Reisenden, ihre Route anzupassen und übt zugleich Kritik an den Protesten während der Ferienzeit.
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6: Noch ist es fast überall freundlich und schön und dann kommen aber wieder ein paar dicke Wolken rein, die auch wieder Gewitter dabei haben. Nach Mitternacht beruhigt sich das. Morgen und am Sonntag wird es eher wechselhaft. Bisschen Sonne, bisschen Regen, bisschen Gewitter. Gerade nachmittags und abends wieder dazu Westwind. Das heißt, es wird deutlich kühler als die letzten Tage. Die neue Woche dann wieder ein bisschen besser. 18 bis 24 Grad. Teils Sonne, teils Wolken.
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6: Da haben wir die A7 Füssen Richtung Ulm zwischen dem Grenztunnel Füssen und Nesselwang dichter Verkehr plus 5 Minuten. Die A7 Ulm Richtung Füssen zwischen Füssen und dem Grenztunnel Blockabfertigung. Dann die A96 Lindau Richtung München zwischen Jengen, Kaufbeuren und Landsberg Ost 4 Kilometer Stau macht plus 9 Minuten. Die B17 Landsberg Richtung Reute zwischen Schwangau und Füssen dichter Verkehr plus 5 Minuten. Und B19 Kempten Richtung Oberstdorf zwischen Kempten und Waltenhofen. Auch viel los, plus 8 Minuten hier.
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6: Und da blitzt es in der Apfeltracherstraße in Mindelheim und außerdem im Eibühlweg in Kempten. Und noch ein Hinweis an dieser Stelle. Im Stadtgebiet von Kempten findet aktuell immer noch ein Radrennen statt. Also genauer gesagt das Kemptner Stadtkriterium 2026. Das geht so ungefähr bis 21 Uhr. Und deswegen sind da halt auch ein paar Behinderungen. Also unter anderem sind Teile der Königsstraße und der Beethovenstraße gesperrt. Kann auch sein, dass es gerade zum Beispiel in der Lindauer Straße etc. mal temporär zu Behinderungen kommt. Die Rennstrecke selber ist im Bereich der Innenstadt, so rund um die Bahnhofstraße. Also nur, damit ihr euch da nicht wundert, wenn da irgendwo was gesperrt ist oder irgendwas ein bisschen zäher geht.
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6: Euch einen schönen Nachmittag. Wir haben heute ja schon mal kurz drüber gesprochen. Heute ist Tattoo-Tag in den USA. Tattoos sind ja bei uns auch inzwischen was, ich sag's jetzt mal so salopp, in der Mitte der Gesellschaft angekommen ist. Also absolut normal inzwischen. Und es ist aber gar nicht so einfach, weil wenn man das Falsche erwischt, dann trägt man das ein Leben lang mit sich rum. Oder ist das vielleicht gar nicht so schlimm? Oder was soll man überhaupt stechen lassen? So viele Fragen. Und wir haben sie jemandem gestellt, der sich mit sowas auskennt. Die Antworten hört ihr gleich hier in der Drive-Time.
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0: Hier ist eure Drive-Time bei Algo Hit am Freitag. Wir haben aktuell ja fast schon südländischen Sommer gehabt hier im Allgäu. Heißt, weniger Kleidung, mehr Haut, die zu sehen ist. Und dabei fallen sie immer häufiger auf, diese ganz persönlichen Zeichnungen auf dem Körper. Tattoos gehören längst zum Alltag dazu. Von ganz kleinen, feinen Symbolen bis hin zu aufwendigen Kunstwerken mit den unterschiedlichsten Motiven. Die USA feiern heute den nationalen Tattoo-Tag übrigens. Grund genug, dass wir auch bei uns im Allgäu mal genauer hinschauen, denn auch hier hat sich das Tätowieren in den vergangenen Jahren deutlich verändert. Maximiliane Hackenmüller ist Tätowiererin vom Kempner Tattoo-Studio Pain for Pleasure.
1: Die Entwicklung zeigt sich auch im Allgäu dahingehend, dass sich immer mehr Menschen tätowieren lassen und sich dafür entscheiden, ein Motiv für immer auf ihrer Haut tragen zu wollen. Und in diesem Zuge auch die Vorurteile in der Gesellschaft langsam, aber sicher schwinden.
0: Tattoos sind also auch bei uns im Allgäu voll im Trend. Und natürlich gibt es ein paar echte Klassiker. Motive, die sich besonders viele Menschen stechen lassen.
1: Ich kann natürlich nur von mir sprechen, was ich so für Anfragen bekomme. Und im Allgäu immerwährend sind natürlich Bergmotive beliebt. Und ansonsten habe ich gerade das Gefühl, dass flowige Sachen mit feinen Linien und ein bisschen abstrahierte Motive trenden.
0: Aber bei aller Vielfalt und Kreativität, nicht jedes Motiv eignet sich automatisch für ein Tattoo.
1: Abraten würde ich davon, sich Motive mit hoher Detaildichte sehr, sehr klein stechen zu lassen. Aus dem Grund, dass das Ziel natürlich ist, dass die Tattoos über viele Jahre schön bleiben und das bei zu kleinen Motiven mit hoher Detaildichte einfach nicht mehr gewährleistet werden kann.
0: Hat man sich für ein Tattoo entschieden, also dass man es will und was man will, dann kommt der nächste Schritt, das richtige Tattoo-Studio finden. Und da gibt's einiges zu beachten.
1: Ich glaube, ganz wichtig bei der Auswahl des richtigen Tattoo-Studios für einen sollte auf den Wohlfühlfaktor geachtet werden, sowohl auf menschlicher als auch auf Studioebene, aber auch auf die Arbeiten, ob die stilistisch zu dem passen, was ich mir vorstelle, und dann einfach in Kontakt treten mit einem Studio und schauen, ob das für meine Wünsche und Vorstellungen gut passt.
0: Tattoos sind längst mehr.
1: Treten mit einem Studio und schauen, ob das für meine Wünsche und Vorstellungen gut passt.
0: Tattoos sind längst mehr als nur ein Trend. Sie erzählen oft persönliche Geschichten.

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2: Nach Großbrand in Führermoos. Nachlöscharbeiten dauern weiter an. Landkreis Ostallgäu warnt vor Sperrung am Fernpass. Und das Wetter? Auch am Abend freundlich und sonnig, bei Temperaturen von 25 Grad. Ich bin Leon Dauter. Nach dem Großbrand beim Holzbaubetrieb Gröber in Führermoos dauern die Arbeiten auch heute noch an. Wie die Freiwillige Feuerwehr Ochsenhausen auf Nachfrage von Radio Allgäu mitteilte, sind aktuell noch zwei Feuerwehren mit Nachlöscharbeiten beschäftigt. Das Technische Hilfswerk reißt die ausgebrannten Hallen derzeit ab. Der Einsatz wird voraussichtlich noch bis etwa 20 Uhr andauern. Das gesamte Firmengelände wurde bei dem Feuer zerstört. Gerettet werden konnte lediglich das Wohnhaus der Betreiberfamilie. Bereits gestern Abend hatten die Einsatzkräfte mit den Abbrucharbeiten begonnen. Die Fernpassstraße wird am Samstag, dem 1. August, erneut für mehrere Stunden gesperrt. Grund sind angemeldete Versammlungen in Tirol. Die B179 ist zwischen 9.45 Uhr und 12 Uhr in beiden Richtungen nicht befahrbar. Auch die Hahntenjochstraße ist betroffen. Der Landkreis Ostallgäu empfiehlt Reisenden, ihre Fahrten anzupassen oder alternative Routen zu wählen. Landrat Bernd Stapfner bedankt sich für das umsichtige Verhalten bei den bisherigen Sperrungen, kritisiert jedoch die Demonstrationen während der Ferienzeit, da sie Urlauber, Anwohner und Unternehmen erheblich belasten. Autofahrer im Oberallgäu müssen sich länger auf Einschränkungen einstellen. Die Vollsperrung der Kreisstraße OA19 zwischen Heising und Kassier wird bis einschließlich 26. Oktober verlängert. Hintergrund ist das Großprojekt zur Beseitigung der Bahnübergänge nördlich von Heising. Der Bahnübergang in Heising wird ab Freitag, 24. Juli, zurückgebaut und ist ab 12 Uhr dauerhaft gesperrt. Die bestehenden Umleitungen bleiben bestehen. Nach aktuellem Stand soll das neue höhenfreie Kreuzungsbauwerk am 27. Oktober für den Verkehr freigegeben werden. Der Skisprung-Nachwuchs aus der Region trifft sich am morgigen Samstag zur 41. Mini-Tournee in Bad Faulenbach bei Füssen. Ab 9 Uhr gehen junge Talente unter anderem vom TSV Buchenberg im Skispringen und in der nordischen Kombination an den Start. Für die Nachwuchssportler zählt der Wettbewerb zu den Höhepunkten der Sommersaison. Wer nicht selbst vor Ort sein kann, kann die Wettkämpfe kostenlos im Livestream unter stream.kooperationssprung.com verfolgen.
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3: So, wir haben oft noch blauen Himmel und oft noch Sonne, aber sie werden kommen, die Schauer und Gewitter. Auch heute Abend wieder beruhigt sich dann wieder, wobei vorher können ordentliche Windböen dabei sein. Ja, wie schaut es dann aus am Wochenende? Wechselhaft, es gibt ein bisschen Sonne, es gibt aber auch Regen, es gibt auch Gewitter, vor allem Richtung Nachmittag und Abend. Und dazu Westwind, das heißt, es wird insgesamt kühler, also die Höchstwerte werden so bei 20, 22 Grad liegen. Gott sei Dank, sagt der eine oder andere. Die neue Woche startet dann mit einem Mix aus Sonne und Wolken. Es bleibt meistens trocken bei 18 bis 24 Grad.
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3: So, steigen wir ein mit den Gefahrenmeldungen. A96 München-Lindau zwischen Bad Wörishofen und Mindelheim in beiden Richtungen. Achtung, hier sind Personen auf der Fahrbahn. Da laufen Fußgänger auf dem Standstreifen. Und die B12 Buchloe Richtung Kempten zwischen Wilpolsried und Kempten. Achtung, hier ein defekter PKW, der da ziemlich blöd steht. So, dann die A7 Ulm Richtung Füssen zwischen Füssen und dem Grenztunnel. Blockabfertigung. A96 Lindau Richtung München zwischen Eichstätten und dem Kreuz Memmingen 7 Kilometer stockend plus 9 Minuten. Im weiteren Verlauf zwischen Buchloe Ost und Landsberg Ost 4 Kilometer stockend, Zeitverlust 8 Minuten. Gerade kommt die Aufhebung für die B12 Buchloe Richtung Kempten. Der kaputte PKW ist wohl beseitigt. Dann die B17 Landsberg Richtung Reute zwischen Schwangau und Füssen dichter Verkehr plus 7 Minuten. Und die B19 Kempten Richtung Oberstdorf zwischen Kempten, St. Mangbrücke und Waltenhofen dichter Verkehr plus 6 Minuten. Im Stadtgebiet von Kempten kommt es bis heute Nacht noch zu vereinzelten Behinderungen und Straßensperrungen wegen einem Radrennen.
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3: Ein Blitzer steht in Mindelheim in der Apfeltracher Straße. Außerdem blitzt es in Kempten im Eibühlweg. Und wenn ihr noch was habt, gerne melden hier 0800 5 70 80 90.
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3: Hallo und Servus. Weit ist es nicht mehr hin bis zu den Sommerferien. Und ich sehe die Gesichter vieler Eltern vor mir, die denken, oh ja, so ist das. Also ist ja schön, die Kinder da zu haben. Aber 6 Wochen lang, da wollen die auch beschäftigt sein, ganz ehrlich. Gott sei Dank gibt's tolle Ferienprogramme. Und wir sprechen gleich über eins. Hier bei uns in der Drive-Time.
4: Hey, Fonzie.

0: Das ist die Drive Time am späten Freitagnachmittag. Sommerferienvolle Abenteuer sind angesagt. In Oberstaufen startet morgen wieder der Kindersommer. Unter dem Motto Kleine Helden auf großer Entdeckertour gibt es bis Mitte September ein abwechslungsreiches Ferienprogramm für Kinder und Familien. Mehr als 20 verschiedene Angebote sorgen dafür, dass garantiert keine Langeweile aufkommt. Lisa Hacker von Oberstaufen Tourismus Marketing GmbH.
1: Den Kindersommer unter dem Namen Oberstaufener Kindersommer gibt es mittlerweile seit rund 30 Jahren, also schon sehr, sehr lange. Wir haben da auch unsere zuverlässigen Partner immer wieder mit dabei, wo man einfach Hand in Hand gut zusammenarbeitet. Wir wollen einfach ein großes, umfassendes Programm bieten für alle, die da sind, ob einheimische Kinder und Familien, ob Urlauber. Es geht einfach darum, einen tollen Sommer mit besonderen Erlebnissen, tollen Begegnungen zu haben, mit viel Spaß, mit Neuem, einfach ein Sommer, der in Erinnerung bleibt.
0: Auf dem Programm stehen unter anderem eine Piratenschifffahrt auf dem großen Alpsee, Besuche bei Blaulichtorganisationen oder kreative Angebote wie eine Seifenblasenwerkstatt. Also Spannung, Spaß und Spiel für Groß und Klein.
1: Wir haben 20 verschiedene Angebote, auch mit mehreren Terminen je Angebot. Wir haben einen Nachmittag beim Roten Kreuz mit dabei. Wir haben die Bauernhofführung, wo man mal hinter die Kulissen von einem Bio-Bauernhof blicken kann. Wir haben verschiedene Mitmachwerkstätten, wo man ein Insektenhotel selbst basteln kann. Wir haben ein kleines Seeräuber-Abenteuer auf dem Alpsee mit dem Alpsee-Segler mit dabei. Es gibt eine Tanzwerkstatt für alle, die sich gerne bewegen und mal ein bisschen loslassen möchten und Choreografien einüben. Wir haben eine Familienwanderung mit dabei, da kann man buttern auf einer Alpe. Also ein sehr buntes und vielfältiges Programm für alle Bundesländer, die jetzt schon Ferien haben, für alle Einheimischen und Kinder hier aus der Region, wo die Ferien dann auch später beginnen.
0: Und wer auch zwischen den Veranstaltungen auf Entdeckungstour gehen möchte, kann Oberstaufen mit den kostenlosen Kinderrallyes erkunden. Da gibt es 4 verschiedene mit unterschiedlichen Themenschwerpunkten.
1: Mal gibt es eine Entdecker-Rallye, dann gibt es eine Bergdorf-Rallye bei uns im Ortsteil Steibis. Dann gibt es eine Natur-Rallye, wo man einfach beispielsweise Straßenschilder finden muss, wo man einfach verschiedene Stationen ablaufen kann, wo dann immer kleine Aufgabenstellungen erledigt werden können, wo man Rätsel lösen darf. Dann wird einfach der kleine Ortsrundgang, ob bei Sommerwetter oder bei durchwachsenem Wetter, wird dann einfach ein kleines Abenteuer und macht dann Spaß.
0: Die Rallye-Hefte gibt es in der Touristinformation im Haus des Gastes. Das komplette Programm mit allen Terminen und Buchungsmöglichkeiten auch online unter oberstaufen.de/Kindersommer.

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2: Ich bin Dirk Zeitler. Deutschland und Frankreich rücken bei der Sicherheitspolitik noch enger zusammen. Bundeskanzler Merz und Frankreichs Präsident Macron haben eine vertiefte Zusammenarbeit vereinbart, auch bei der nuklearen Abschreckung.
3: Auslöser ist vor allem die angespannte Sicherheitslage in Europa. Frankreich hatte seinen europäischen Partnern schon vor Jahren angeboten, enger bei der nuklearen Abschreckung zusammenzuarbeiten. Jetzt macht Deutschland diesen Schritt auch und es gab auch schon die erste gemeinsame Übung. Damit ist die Zusammenarbeit praktisch schon gestartet. Frankreich und Deutschland wollen damit ein Zeichen setzen und die Abschreckung in Europa stärken, sowie die Verteidigung innerhalb der NATO so ergänzen. Zoe Tassovali, Redaktion.
2: Nach der Rücktrittsforderung eines CDU-Landeschefs gegen Unionsfraktionschef Spahn wegen dessen Elternschaft mit Hilfe einer Leihmutter in den USA wird sich die CDU-Spitze mit dem Thema befassen. Das kündigte Bundeskanzler Merz nach dem deutsch-französischen Ministerrat in Brühl an. Ihm sei bewusst, dass dieses Thema sehr viele Menschen in Deutschland im Augenblick bewege, sagte der CDU-Chef auf Journalistennachfrage. Immer mehr Menschen wollen eine Klimaanlage zu Hause. Jeder Fünfte denkt angesichts der heißer werdenden Sommer darüber nach, sich eine anzuschaffen. Der Bundesgerichtshof hat nun die Rechte von Wohnungseigentümern diesbezüglich klargestellt.
4: Eine Hausgemeinschaft kann nämlich nicht pauschal sagen, eine Klimaanlage kommt überhaupt nicht in Frage. Auch nicht, wenn die Geräusche macht oder warme Abluft abgibt. Solche Beeinträchtigungen sind hinnehmbar, sagen die Richter. Konkret geht's um sogenannte Split-Anlagen, also solche, die eine Einheit drinnen und eine andere draußen auf dem Balkon haben. Der Verkauf solcher Anlagen ist in den vergangenen Jahren rasant gestiegen. Claudia Wächter, Nachrichtenredaktion.
2: Vor der schleswig-holsteinischen Ostseeküste ist möglicherweise erneut ein Buckelwal unterwegs. Das Deutsche Meeresmuseum erhielt zwei Sichtungsmeldungen vor Heiligenhafen. Nach Angaben der Fachleute lässt die Qualität der Bilder keine eindeutige Bestimmung zu. Größe und Erscheinungsbild sprechen aber für den zuletzt vor Dänemark beobachteten Buckelwal. Die dänische Umweltbehörde hält das Tier für krank und ruft dazu auf, Abstand zu halten.
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5: Mit Leon Dauter. Nach dem Großbrand beim Holzbaubetrieb Gröber in Führermoos laufen die Nachlöscharbeiten weiter. Nach Angaben der Freiwilligen Feuerwehr Ochsenhausen konnte nur das Wohnhaus der Betreiberfamilie gerettet werden. Die Produktionshallen wurden vollständig zerstört. Und wegen angemeldeter Versammlungen wird die Fernpassstraße am Samstag, dem 1. August, in beide Richtungen gesperrt. Der Landkreis Ostallgäu rät Reisenden, ihre Route anzupassen und übt zugleich Kritik an den Protesten während der Ferienzeit.
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6: Ja, wir haben eigentlich noch relativ viel Sonne und blauen Himmel, aber es machen sich schon so die ersten Wolken bemerkbar und örtlich gibt's auch schon wieder ein paar Niederschläge und Gewitter. Beruhigt sich im Lauf der Nacht dann wieder. Samstag, Sonntag, das Wochenende, es wird nicht mehr so heiß. Wir bleiben so bei maximal 20, 21, vielleicht 22 Grad. Es gibt ein bisschen Sonne, aber es gibt gerade nachmittags und abends auch immer wieder Gewitter oder auch einfach einen kurzen Regenschauer. Die neue Woche wird dann wieder ein bisschen freundlicher mit einem Sonne-Wolken-Mix bei 18 bis 24 Grad.
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6: So, da haben wir die A7 Ulm Richtung Füssen zwischen Bad Grönenbach und Dietmannsried. Achtung, hier liegt eine Metallstange auf der Fahrbahn. Dann die R96 Lindau Richtung München zwischen Landsberg West und Landsberg Ost. 3 Kilometer stockend plus 5 Minuten. Und die B308 Sonthofen Richtung Hindelang zwischen Hindelang und Oberjoch. Dichter Verkehr plus 6 Minuten hier.
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6: Einen habe ich noch und der steht im Eibühlweg in Kempten.
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6: Einen schönen Freitagabend euch. Ich find's lustig, man kann es gerade echt so in zwei Hälften aufteilen. Die einen so, was, Fußball? Ach so, ja, stimmt, WM läuft noch. Die sind komplett raus, seit Deutschland raus ist. Und die anderen, die fangen jetzt erst das Fiebern an, wenn es um die Finals geht. Wir sprechen gleich drüber hier in der Drive-Time.
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6: Und rein geht's in diese Stunde mit Leonie und Callum Scott und Stay.

0: Freitagabend, ihr hört Allgäu Hit und wir sind beim Sport. Für Frankreich und England geht's nach dem geplatzten Finaltraum nochmal um einen, ja, nennen wir es mal versöhnlichen WM-Abschluss. Morgen treffen die beiden Halbfinalverlierer im Spiel um Platz 3 aufeinander. Am späten Abend, 23 Uhr, wird das kleine Finale ausgetragen. Kollege Moritz Einzel.
1: Erstmals seit 1978 steht kein Spieler des FC Bayern im WM-Finale. Dafür sind gleich drei Münchner Profis dabei im Spiel um den dritten Platz. Dayo Upamecano und Michael Olise auf französischer Seite und für England Harry Kane. Es ist das Spiel der enttäuschten Halbfinalverlierer, aber wer gewinnt, der hat immerhin ein Positiverlebnis zum Abschluss der Weltmeisterschaft. Und natürlich gibt's auch eine Bronzemedaille. Frankreich gegen England, das Spiel um Platz 3 in Miami beginnt um 23 Uhr deutscher Zeit.

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2: Nach Großbrand in Führermoos. Nachlöscharbeiten dauern weiter an. Landkreis Ostallgäu warnt vor Sperrung am Fernpass. Und das Wetter? Auch am Abend freundlich und sonnig, bei Temperaturen von 25 Grad. Ich bin Leon Dauter. Nach dem Großbrand beim Holzbaubetrieb Gröber in Führermoos dauern die Arbeiten auch heute noch an. Wie die Freiwillige Feuerwehr Ochsenhausen auf Nachfrage von Radio Allgäu-Hit mitteilte, sind aktuell noch zwei Feuerwehren mit Nachlöscharbeiten beschäftigt. Das technische Hilfswerk reißt die ausgebrannten Hallen derzeit ab. Der Einsatz wird voraussichtlich noch bis etwa 20 Uhr andauern. Das gesamte Firmengelände wurde bei dem Feuer zerstört. Gerettet werden konnte lediglich das Wohnhaus der Betreiberfamilie. Bereits gestern Abend hatten die Einsatzkräfte mit den Abbrucharbeiten begonnen. Die Fernpassstraße wird am Samstag, dem 1. August, erneut für mehrere Stunden gesperrt. Grund sind angemeldete Versammlungen in Tirol. Die B179 ist zwischen 9.45 Uhr und 12 Uhr in beiden Richtungen nicht befahrbar. Auch die Hahntenjochstraße ist betroffen. Der Landkreis Ostallgäu empfiehlt Reisenden, ihre Fahrten anzupassen oder alternative Routen zu wählen. Landrat Bernd Stapfner bedankt sich für das umsichtige Verhalten bei den bisherigen Sperrungen, kritisiert jedoch die Demonstrationen während der Ferienzeit, da sie Urlauber, Anwohner und Unternehmen erheblich belasten. Autofahrer im Oberallgäu müssen sich länger auf Einschränkungen einstellen. Die Vollsperrung der Kreisstraße OA19 zwischen Heising und Kassier wird bis einschließlich 26. Oktober verlängert. Hintergrund ist das Großprojekt zur Beseitigung der Bahnübergänge nördlich von Heising. Der Bahnübergang in Heising wird ab Freitag, 24. Juli, zurückgebaut und ist ab 12 Uhr dauerhaft gesperrt. Die bestehenden Umleitungen bleiben bestehen. Nach aktuellem Stand soll das neue höhenfreie Kreuzungsbauwerk am 27. Oktober für den Verkehr freigegeben werden. Der Skisprung-Nachwuchs aus der Region trifft sich am morgigen Samstag zur 41. Mini-Tournee in Bad Faulenbach bei Füssen. Ab 9 Uhr gehen junge Talente unter anderem vom TSV Buchenberg im Skispringen und in der nordischen Kombination an den Start. Für die Nachwuchssportler zählt der Wettbewerb zu den Höhepunkten der Sommersaison. Wer nicht selbst vor Ort sein kann, kann die Wettkämpfe kostenlos im Livestream unter stream.kooperationssprung.com verfolgen.
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3: Auch heute Abend und in der Nacht wird's örtlich Schauer und Gewitter geben. Andere haben wieder Glück, bei denen ist gar nichts. Und die nächsten, die haben ordentliche Windböen. Also ist einfach sehr lokal. Ja, dann das Wochenende wechselhaft mit Westwind deutlich kühler. Da sind wir so mal maximal 20 Grad, vielleicht ein bisschen drüber. Sonne, Schauer, Gewitter, von allem was dabei. Die neue Woche wird dann Temperaturen von 18 bis 24 Grad in den Höchstwerten dabei haben. Teils Sonne, teils Wolken. Eigentlich ganz angenehm und freundlich.
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3: Die B17 Landsberg Richtung Reute zwischen Halblech und Füssendichter Verkehr. Zeitverlust 10 Minuten.
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3: Zwei Blitzer habe ich. Einer ist in Mindelheim in der Apfeltracher Straße und einer steht in Kempten im Eibühlweg. Wenn ihr noch was habt, 0805 70 80 90.
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3: Hallo, servus. Wir können schon fast greifen, das Wochenende, ne? Auch wenn es vielleicht wettertechnisch jetzt so ein bisschen durchwachsen wird. Da fällt mir ein, gestern habe ich es tatsächlich mal seit langem wieder gerochen. Regen. Wisst ihr, was ich meine? Man riecht ja, wenn es gleich regnet im Sommer. Wisst ihr noch, wie das heißt, dieser Geruch? Gebt euch noch ein paar Minuten zum Nachdenken. Ich brauche auch immer wieder. Und dann klären wir auch die Frage nach dem Warum eigentlich.

0: Algo-Hit heute am Freitag. Ihr kennt es bestimmt auch jetzt im Sommer, wenn ihr draußen seid, dann dunkle Wolken am Himmel und dann ist er da auf einmal. Dieser Geruch, ihr wisst, was ich meine, oder? Dieser Geruch nach Regen, ihr wisst, gleich geht's los. Aber wieso riechen wir das? Was ist das bitte?
1: Schon gewusst? Warum können wir Regen riechen?
2: Dieser Geruch heißt Petrichor. Er entsteht, wenn Regentropfen auf trockenen Boden treffen und dabei Duftstoffe aus Erde und Pflanzen in die Luft wirbeln. Dazu kommt oft Geosmin, ein Stoff von Bodenbakterien, der diesen erdigen Geruch ausmacht. Vor Gewittern kann auch Ozon dazukommen. Unsere Nase ist für diese Stoffe ziemlich empfindlich. Deshalb riechen wir Regen oft schon, bevor er richtig da ist.

Und zack, schon ist es da. Das Wochenende. Also zumindest war es das für heute mit der Drivetime. Ich schicke euch jetzt ins Wochenende. Morgen früh hier bei uns im Studio Kollegin Sandra von Bonin zusammen mit Bernie Krause. Und am Montag in der Früh der nächste Allgäuwecker ab 6 mit Marion Daltrozzo. Ich wünsche euch ein schönes Wochenende. Ich bin Uschi Binkert. Servus, pfiat's euch.

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2: Ich bin Dirk Zeitler. Privat im Glück, politisch unter Druck. Für Jens Spahn wackelt der Posten des Unionsfraktionsvorsitzenden, nachdem er und sein Mann die Hilfe einer Leihmutter in den USA in Anspruch genommen haben. Nach Rücktrittsforderungen aus der CDU legte Spahn seine Zukunft im Amt in die Hände der Abgeordneten. Bundeskanzler Merz kündigte an, dass sich die CDU-Spitze mit dem Thema befassen werde. In Deutschland gibt es laute Kritik, weil Leihmutterschaft hier verboten ist. Deutschland und Frankreich rücken bei der Sicherheitspolitik noch enger zusammen. Bundeskanzler Merz und Frankreichs Präsident Macron haben eine vertiefte Zusammenarbeit vereinbart, auch bei der nuklearen Abschreckung.
3: Merz spricht von einem neuen gemeinsamen Weg. Deutschland und Frankreich stünden gerade in diesen Zeiten eng zusammen. Und das sei für beide Länder von unschätzbarem Wert. Eine Schlüsselrolle spiele dabei auch die weitere Unterstützung der Ukraine. Gleichzeitig bleibt die neue Partnerschaft nicht nur ein politisches Signal. Deutschland macht erstmals bei einer französischen Nuklearübung mit. Dafür haben deutsche und französische Kampfjets bereits gemeinsam trainiert. Die Zusammenarbeit soll die Sicherheit in Europa zusätzlich stärken. Zoe Tassovali, Nachrichtenredaktion.
2: Vor der schleswig-holsteinischen Ostseeküste ist möglicherweise erneut ein Buckelwal unterwegs. Das Deutsche Meeresmuseum hat zwei Sichtungsmeldungen erhalten. Ob es sich tatsächlich um das Tier handelt, das zuletzt vor Dänemark beobachtet wurde, ist allerdings noch unklar.
4: Die Sichtungen stammen aus dem Bereich vor Heiligenhafen. Nach Angaben des Deutschen Meeresmuseums reicht die Qualität der Fotos und Videos zwar nicht für eine eindeutige Bestimmung aus, Größe und Erscheinungsbild würden aber für einen Buckelwal sprechen. Vor der dänischen Ostseeküste war in den vergangenen Wochen immer wieder ein offenbar krankes Tier beobachtet worden. Die Behörden dort riefen dazu auf, Abstand zu halten. Im Frühjahr hatte die Rettungsaktion für den Timmy genannten Buckelwal für Schlagzeilen gesorgt. Das Tier war später tot aufgefunden worden. Thomas Bleskin, Nachrichtenredaktion.
2: Ein starkes Erdbeben hat Südmexiko erschüttert und war auch im Nachbarland Guatemala zu spüren. Nach Angaben der US-Erdbebenwarte ereignete sich das Beben der Stärke 7,3 rund 48 Kilometer vor der mexikanischen Pazifikküste. Eine Tsunami-Warnung wurde herausgegeben. Die Menschen wurden aufgerufen, sich von der Küste fernzuhalten.
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5: Mit Leon Dauter. Nach dem Großbrand beim Holzbaubetrieb Gröber in Führermoos laufen die Nachlöscharbeiten weiter. Nach Angaben der Freiwilligen Feuerwehr Ochsenhausen konnte nur das Wohnhaus der Betreiberfamilie gerettet werden. Die Produktionshallen wurden vollständig zerstört. Und wegen angemeldeter Versammlungen wird die Fernpassstraße am Samstag, dem 1. August, in beide Richtungen gesperrt. Der Landkreis Ostallgäu rät Reisenden, ihre Route anzupassen, und übt zugleich Kritik an den Protesten während der Ferienzeit.
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6: Heute so nach Mitternacht beruhigt sich das Wetter wieder ein bisschen. Die Schauer und Gewitter ziehen ab. Wobei Samstag und Sonntag bleibt's insgesamt wechselhaft. Also wir kriegen schon etwas Sonne, aber eben auch immer wieder mal Regenschauer oder Gewitter, vor allem am Nachmittag und Abend. Dazu wird's mit Westwind kühler. Die neue Woche startet dann teils sonnig, teils bewölkt, aber meistens trocken. Tagsüber gibt's angenehme 18 bis 24 Grad. Nachts kühlt es auf etwa 10 Grad runter.
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7: Die A7 Richtung Ulm zwischen Füssen und Nesselwang. Dichter Verkehr mit einer Minute Zeitverlust. Die B19 Richtung Oberstdorf zwischen Kempten-Sankt-Mann-Brücke und Waltenhofen. Dichter Verkehr mit 5 Minuten Zeitverlust. Ich wünsche eine gute und sichere Fahrt.
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2: Nach Großbrand in Führermoos. Nachlöscharbeiten dauern weiter an. Landkreis Ostallgäu warnt vor Sperrung am Fernpass. Und das Wetter? Auch am Abend freundlich und sonnig, bei Temperaturen von 25 Grad. Ich bin Leon Dauter. Nach dem Großbrand beim Holzbaubetrieb Gröber in Führermoos dauern die Arbeiten auch heute noch an. Wie die Freiwillige Feuerwehr Ochsenhausen auf Nachfrage von Radio Allgäu mitteilte, sind aktuell noch zwei Feuerwehren mit Nachlöscharbeiten beschäftigt. Das Technische Hilfswerk reißt die ausgebrannten Hallen derzeit ab. Der Einsatz wird voraussichtlich noch bis etwa 20 Uhr andauern. Das gesamte Firmengelände wurde bei dem Feuer zerstört. Gerettet werden konnte lediglich das Wohnhaus der Betreiberfamilie. Bereits gestern Abend hatten die Einsatzkräfte mit den Abbrucharbeiten begonnen. Die Fernpassstraße wird am Samstag, dem 1. August, erneut für mehrere Stunden gesperrt. Grund sind angemeldete Versammlungen in Tirol. Die B179 ist zwischen 9.45 Uhr und 12 Uhr in beiden Richtungen nicht befahrbar. Auch die Hahntenjochstraße ist betroffen. Der Landkreis Ostallgäu empfiehlt Reisenden, ihre Fahrten anzupassen oder alternative Routen zu wählen. Landrat Bernd Stapfner bedankt sich für das umsichtige Verhalten bei den bisherigen Sperrungen, kritisiert jedoch die Demonstrationen während der Ferienzeit, da sie Urlauber, Anwohner und Unternehmen erheblich belasten. Autofahrer im Oberallgäu müssen sich länger auf Einschränkungen einstellen. Die Vollsperrung der Kreisstraße OA19 zwischen Heising und Kassier wird bis einschließlich 26. Oktober verlängert. Hintergrund ist das Großprojekt zur Beseitigung der Bahnübergänge nördlich von Heising. Der Bahnübergang in Heising wird ab Freitag, 24. Juli, zurückgebaut und ist ab 12 Uhr dauerhaft gesperrt. Die bestehenden Umleitungen bleiben bestehen. Nach aktuellem Stand soll das neue höhenfreie Kreuzungsbauwerk am 27. Oktober für den Verkehr freigegeben werden. Der Skisprung-Nachwuchs aus der Region trifft sich am morgigen Samstag zur 41. Mini-Tournee in Bad Faulenbach bei Füssen. Ab 9 Uhr gehen junge Talente unter anderem vom TSV Buchenberg im Skispringen und in der nordischen Kombination an den Start. Für die Nachwuchssportler zählt der Wettbewerb zu den Höhepunkten der Sommersaison. Wer nicht selbst vor Ort sein kann, kann die Wettkämpfe kostenlos im Livestream unter stream.kooperationssprung.com verfolgen.
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3: Schauer und Gewitter klingen in der Nacht langsam ab. Es wird wieder ein bisschen entspannter. Und dann gehen wir morgen erstmal mit ein bisschen Sonne wieder rein. Aber Nachmittag und Abend kommen neue Gewitter und neue Schauer. Und so wird es auch am Sonntag. Es wird ein bisschen kühler. Der Westwind ist relativ frisch. Die neue Woche bringt dann teils Sonne, teils Wolken. Es bleibt aber erstmal trocken. Und viele werden sich freuen. Die Temperaturen liegen bei 18 bis 24 Grad. Nachts kühlt es sogar auf bis zu 10 Grad runter.
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4: Normaler Verkehr im Sendegebiet. Ich wünsche euch eine gute Fahrt.
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1: Ich bin Dirk Zeitl. Privatem Glück, politisch unter Druck. Für Jens Spahn wackelt der Posten des Unionsfraktionsvorsitzenden, nachdem er und sein Mann die Hilfe einer Leihmutter in den USA in Anspruch genommen haben. Nach Rücktrittsforderungen aus der CDU legte Spahn seine Zukunft im Amt in die Hände der Abgeordneten.
2: Das geht gar nicht, meint Daniel Peters, CDU-Landeschef in Mecklenburg-Vorpommern. Jens Spahn habe sich mit der Leihmutterschaft in den USA in voller Absicht über deutsches Recht hinweggesetzt. Deshalb, so Peters im Bild-Interview, sei Spahn als Vorsitzender der Unionsfraktion nicht mehr tragbar. Die CDU stehe für Glaubwürdigkeit und Klarheit, gerade in sensiblen ethischen Fragen. Und Spahn habe eine besondere Vorbildfunktion in der Partei. Peters ist Mitglied im CDU-Bundesvorstand und führt gerade einen Landtagswahlkampf. Thomas Thonfeld, Nachrichtenredaktion.
1: Deutschland und Frankreich rücken bei der Sicherheitspolitik noch enger zusammen. Bundeskanzler Merz und Frankreichs Präsident Macron haben eine vertiefte Zusammenarbeit vereinbart. Es gehe um konventionelle Fähigkeiten, weitreichende Präzisionsschläge und Raketenabwehr, um die Eskalationsmöglichkeiten unterhalb der nuklearen Schwelle zu erhöhen, heißt es in einem Papier des deutsch-französischen Verteidigungs- und Sicherheitsrates. Vor der schleswig-holsteinischen Ostseeküste ist möglicherweise erneut ein Buckelwal unterwegs. Das Deutsche Meeresmuseum hat 2 Sichtungsmeldungen erhalten. Ob es sich tatsächlich um das Tier handelt, das zuletzt vor Dänemark beobachtet wurde, ist allerdings noch unklar.
3: Die Sichtungen stammen aus dem Bereich vor Heiligenhafen. Nach Angaben des Deutschen Meeresmuseums reicht die Qualität der Fotos und Videos zwar nicht für eine eindeutige Bestimmung aus, Größe und Erscheinungsbild würden aber für einen Buckelwal sprechen. Vor der dänischen Ostseeküste war in den vergangenen Wochen immer wieder ein offenbar krankes Tier beobachtet worden. Die Behörden dort riefen dazu auf, Abstand zu halten. Im Frühjahr hatte die Rettungsaktion für den Timmy genannten Buckelwal für Schlagzeilen gesorgt. Das Tier war später tot aufgefunden worden. Thomas Bleskin, Nachrichtenredaktion.
1: Ein starkes Erdbeben hat Südmexiko erschüttert und war im Nachbarland Guatemala ebenfalls zu spüren. Nach Angaben der US-Erdbebenwarte ereignete sich das Beben der Stärke 7,3 rund 48 Kilometer vor der mexikanischen Pazifikküste. Eine Tsunami-Warnung wurde herausgegeben. Die Menschen wurden aufgerufen, sich von der Küste fernzuhalten.
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4: Mit Leon Dauter. Die EV Lindau Islanders starten mit einem Trainingslager in Bad Tölz und insgesamt 5 Auswärtstests in die Vorbereitung auf die neue Oberligasaison. Die Heimpremiere steigt am 13. September beim Family Day gegen den Schweizer Club EHC Arosa, ehe am 18. September die Hauptrunde beginnt. Und 2 Jugendliche müssen sich nach mehreren Ladendiebstählen in Bodolz verantworten. Eine 16-Jährige soll bei ihrer Flucht eine Mitarbeiterin leicht verletzt und später einen Polizeibeamten beleidigt haben. Nun erwarten die Schwestern mehrere Anzeigen.
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5: Heute nach Mitternacht beruhigt sich das Wetter wieder ein bisschen. Die Schauer und Gewitter ziehen ab. Wobei Samstag und Sonntag bleibt es insgesamt wechselhaft. Also wir kriegen schon etwas Sonne, aber eben auch immer wieder mal Regenschauer oder Gewitter, vor allem am Nachmittag und Abend. Dazu wird es mit Westwind kühler. Die neue Woche startet dann teils sonnig, teils bewölkt, aber meistens trocken. Tagsüber gibt es angenehme 18 bis 24 Grad. Nachts kühlt es auf etwa 10 Grad runter.
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6: Die A96 Richtung München zwischen Bad Wörishofen und Buchloe West. Standstreifen blockiert durch einen defekten Personenkraftwagen. Ich wünsche eine gute und sichere Fahrt.
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1: Schauer und Gewitter klingen in der Nacht langsam ab. Es wird wieder ein bisschen entspannter. Und dann gehen wir morgen erstmal mit ein bisschen Sonne wieder rein. Aber Nachmittag und Abend kommen neue Gewitter und neue Schauer. Und so wird es auch am Sonntag. Es wird ein bisschen kühler. Der Westwind ist relativ frisch. Die neue Woche bringt dann teils Sonne, teils Wolken. Es bleibt aber erstmal trocken. Und viele werden sich freuen. Die Temperaturen liegen bei 18 bis 24 Grad. Nachts kühlt es sogar auf bis zu 10 Grad runter.
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2: Die A96 Richtung München zwischen Bad Wörishofen und Buchloe West. Standstreifen blockiert durch einen defekten Personenkraftwagen. Die B19 Richtung Kempten zwischen Waltenhofen und Kempten-Sandmann-Brücke. Dichter Verkehr, Zeitverlust 7 Minuten. Ich wünsche euch eine gute Fahrt.
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1: Ich bin Dirk Zeitler. Deutschland und Frankreich rücken bei der Sicherheitspolitik noch enger zusammen. Bundeskanzler Merz und Frankreichs Präsident Macron haben eine vertiefte Zusammenarbeit vereinbart, auch bei der nuklearen Abschreckung.
2: Merz spricht von einem neuen gemeinsamen Weg. Deutschland und Frankreich stünden gerade in diesen Zeiten eng zusammen. Und das sei für beide Länder von unschätzbarem Wert. Eine Schlüsselrolle spiele dabei auch die weitere Unterstützung der Ukraine. Gleichzeitig bleibt die neue Partnerschaft nicht nur ein politisches Signal. Deutschland macht erstmals bei einer französischen Nuklearübung mit. Dafür haben deutsche und französische Kampfjets bereits gemeinsam trainiert. Die Zusammenarbeit soll die Sicherheit in Europa zusätzlich stärken. Zoe Tassovali, Nachrichtenredaktion.
1: Privat im Glück, politisch unter Druck. Für Jens Spahn wackelt der Posten des Unionsfraktionsvorsitzenden, nachdem er und sein Mann die Hilfe einer Leihmutter in den USA in Anspruch genommen haben. Nach Rücktrittsforderungen aus der CDU legte Spahn seine Zukunft im Amt in die Hände der Abgeordneten. Leihmutterschaft ist hier in Deutschland verboten. Andy Burnham ist zum neuen Chef der britischen Regierungspartei Labour ernannt worden und am Montag soll der frühere Bürgermeister von Greater Manchester neuer Premierminister werden. Er tritt die Nachfolge von Keir Starmer an, der im Juni seinen Rücktritt erklärt hatte.
3: Andy Burnham wurde in einem Vorort von Liverpool geboren. Bereits als 15-Jähriger wurde er Mitglied in der Labour-Partei. 2001 zog er erstmals ins Parlament ein und später wurde er Minister unter Gordon Brown. Burnham scheiterte zweimal im Rennen um den Parteivorsitz. Dann machte er sich als Bürgermeister von Greater Manchester einen Namen, vor allem mit dem Ausbau des Nahverkehrs und als starke Stimme für den Norden Englands. Jetzt will er für das ganze Land zuständig sein. Am Montag wird der 56-Jährige der 7. britische Premierminister innerhalb von nur 10 Jahren. Aus London, Philipp Detlefs.
1: Vor der schleswig-holsteinischen Ostseeküste ist möglicherweise erneut ein Buckelwal unterwegs. Das Deutsche Meeresmuseum hat 2 Sichtungsmeldungen erhalten. Ob es sich tatsächlich um das Tier handelt, das zuletzt vor Dänemark beobachtet wurde, ist allerdings noch unklar.
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4: Mit Leon Dauter. Foodsharing Kempten hat bei der Mitgliederversammlung den Vorstand bestätigt und auf ein erfolgreiches Jahr zurückgeblickt. Der Verein zählt inzwischen 137 aktive Mitglieder, rettet Lebensmittel vor der Verschwendung und will 2026 vor allem die Öffentlichkeitsarbeit und Bildungsangebote weiter ausbauen. Und der EV Lindau startet mit einem Trainingslager in Bad Tölz und insgesamt 5 Auswärtstests in die Vorbereitung auf die neue Oberligasaison. Die Heimpremiere steigt am 13. September beim Family Day gegen den Schweizer Club EHC Arosa, ehe am 18. September die Hauptrunde beginnt.
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5: Heute nach Mitternacht beruhigt sich das Wetter wieder ein bisschen. Die Schauer und Gewitter ziehen ab. Wobei Samstag und Sonntag bleibt es insgesamt wechselhaft. Also wir kriegen schon etwas Sonne, aber eben auch immer wieder mal Regenschauer oder Gewitter, vor allem am Nachmittag und Abend. Dazu wird es mit Westwind kühler. Die neue Woche startet dann teils sonnig, teils bewölkt, aber meistens trocken. Tagsüber gibt es angenehme 18 bis 24 Grad. Nachts kühlt es auf etwa 10 Grad runter.
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6: Die A96 Richtung München zwischen Bad Wörishofen und Buchloe West. Standstreifen blockiert. Defekter Personenkraftwagen. Die A96 Richtung Lindau zwischen Wangen West und Weißensberg. Defekter Lastkraftwagen. Ich wünsche eine gute und sichere Fahrt.
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1: Schauer und Gewitter klingen in der Nacht langsam ab. Es wird wieder ein bisschen entspannter. Und dann gehen wir morgen erstmal mit ein bisschen Sonne wieder rein. Aber Nachmittag und Abend kommen neue Gewitter und neue Schauer. Und so wird es auch am Sonntag. Es wird ein bisschen kühler. Der Westwind ist relativ frisch. Die neue Woche bringt dann teils Sonne, teils Wolken. Es bleibt aber erstmal trocken. Und viele werden sich freuen. Die Temperaturen liegen bei 18 bis 24 Grad. Nachts kühlt es sogar auf bis zu 10 Grad runter.
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2: Die A96 Richtung Lindau, zwischen Wangen-West und Weißensberg, defekter Lastwagen. Die A980, Abzweig Waltenhofen, Richtung Waltenhofen, zwischen Durach und Waltenhofen, Vorsicht, Gegenstände auf der Fahrbahn. Die B19 Richtung Kempten, zwischen Waltenhofen und Kempten-Sankt-Mann-Brücke, dichter Verkehr, 8 Minuten Zeitverlust. Ich wünsche euch eine gute Fahrt.

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3: Ich bin Diana Kramer. Die Elternschaft von Unionsfraktionschef Jens Spahn zieht weite Kreise, weil er und sein Mann die Hilfe einer Leihmutter in den USA in Anspruch genommen haben, was in Deutschland rechtlich nicht möglich ist. Es gibt Vorwürfe der Doppelmoral und bereits Rücktrittsforderungen. Spahn selbst hat sich jetzt erklärt, er wolle die Entscheidung über seine politische Zukunft im Amt in die Hand der Unionsfraktion legen, erklärte er im Podcast Ronsheimer.
4: Jens Spahn erklärte, er habe lange gerungen, sei zerrissen, das Leben sei manchmal nicht schwarz und weiß. Gefährlich ist für Spahn vor allem die Kritik aus Unionskreisen. Es ist unklar, wie viel Rückhalt Spahn von der Unionsfraktion erwarten kann. Indirekt deutete er im Podcast Ronsheimer an, im Zweifelsfall auf sein Amt auch verzichten zu wollen.
5: Für mich gibt's, das wird mir jede Stunde immer bewusster, nichts Wichtigeres als meine Familie.
4: Bundeskanzler Merz braucht seinen Fraktionschef eigentlich für die Stabilität der Regierung und die Reformvorhaben. Vielleicht steht ihm Spahn nun aber doch einmal zu oft in der Kritik. Onne Thorau, Berlin.
3: Deutschland und Frankreich wollen den europäischen Pfeiler der NATO und die Verteidigungsbereitschaft Europas wesentlich stärken. Beim deutsch-französischen Regierungstreffen in Brühl wurde vereinbart, die strategische Zusammenarbeit weiterzuentwickeln, im Rüstungsbereich enger zusammenzuarbeiten und mehr gemeinsame Übungen der Streitkräfte abzuhalten. Vor der schleswig-holsteinischen Ostseeküste ist möglicherweise erneut ein Buckelwal unterwegs. Das Deutsche Meeresmuseum hat 2 Sichtungsmeldungen vor Heiligenhafen erhalten. Droht ein ähnlicher Fall wie bei Buckelwal, Timmy?
6: Die Forscher können noch nicht bestätigen, dass das gesichtete Tier ein Buckelwal ist. Dafür ist das Bild- und Videomaterial, das ihnen vorliegt, qualitativ zu schlecht. Doch die Größe und das allgemeine Erscheinungsbild deuten darauf hin. Das Umweltministerium in Schleswig-Holstein ist nach eigenen Angaben darauf vorbereitet, sollte der Wal stranden. Das Land habe eine Meldekette etabliert, sagte eine Sprecherin. Bei einer möglichen erneuten Strandung werde man sich schnell mit Experten darüber abstimmen, was zu tun ist. Dirk Zeitler, Nachrichtenredaktion.
3: Über weite Teile des Landes sind heute teils schwere Gewitter gezogen. In Berlin legten ein Blitzeinschlag und ein umgestürzter Baum auf den Gleisen den S-Bahn-Verkehr teilweise lahm. Es kam auf mehreren S-Bahn-Strecken zu Verspätungen und Ausfällen.
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7: Mit Leon Dauter. Die EV Lindau Islanders starten mit einem Trainingslager in Bad Tölz und insgesamt 5 Auswärtstests in die Vorbereitung auf die neue Oberligasaison. Die Heimpremiere steigt am 13. September beim Family Day gegen den Schweizer Club EHC Arosa, ehe am 18. September die Hauptrunde beginnt. Und 2 Jugendliche müssen sich nach mehreren Ladendiebstählen in Bodolz verantworten. Eine 16-Jährige soll bei ihrer Flucht eine Mitarbeiterin leicht verletzt und später einen Polizeibeamten beleidigt haben. Nun erwarten die Schwestern mehrere Anzeigen.
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8: Heute so nach Mitternacht beruhigt sich das Wetter wieder ein bisschen. Die Schauer und Gewitter ziehen ab. Wobei Samstag und Sonntag bleibt es insgesamt wechselhaft. Also wir kriegen schon etwas Sonne, aber eben auch immer wieder mal Regenschauer oder Gewitter, vor allem am Nachmittag und Abend. Dazu wird es mit Westwind kühler. Die neue Woche startet dann teils sonnig, teils bewölkt, aber meistens trocken. Tagsüber gibt es angenehme 18 bis 24 Grad. Nachts kühlt es auf etwa 10 Grad runter.
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9: Normaler Verkehr im Sendegebiet. Ich wünsche euch eine gute Fahrt.
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1: Schauer und Gewitter klingen in der Nacht langsam ab. Es wird wieder ein bisschen entspannter. Und dann gehen wir morgen erstmal mit ein bisschen Sonne wieder rein. Aber Nachmittag und Abend kommen neue Gewitter und neue Schauer. Und so wird es auch am Sonntag. Es wird ein bisschen kühler. Der Westwind ist relativ frisch. Die neue Woche bringt dann teils Sonne, teils Wolken. Es bleibt aber erstmal trocken. Und viele werden sich freuen. Die Temperaturen liegen bei 18 bis 24 Grad. Nachts kühlt es sogar auf bis zu 10 Grad runter.
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2: Die A96 Richtung Lindau in Höhe Kreuzmemmingen. Baustelle gesperrt von heute 23 Uhr bis morgen 5.30 Uhr. Die B12 zwischen Buchloe und Kempten, zwischen Wildpolsried und der A7, Kempten, in beiden Richtungen Vorsicht. Totes Tier auf der Fahrbahn. Ich wünsche euch eine gute Fahrt.

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1: Ich bin Diana Kramer. Privat im Glück, politisch unter Druck. Für Jens Spahn wackelt der Posten des Unionsfraktionsvorsitzenden, nachdem er und sein Mann die Hilfe einer Leihmutter in den USA in Anspruch genommen haben. Denn in Deutschland ist Leihmutterschaft verboten und die CDU spricht sich klar gegen eine Legalisierung aus, so wie in der Vergangenheit auch Spahn selbst. Bundeskanzler Merz kündigte nun an, dass sich die CDU-Spitze mit dem Thema befassen wird.
2: Mir ist bewusst, dass dieses Thema in seiner ganzen Dimension menschlich, juristisch, gesellschaftlich, ethisch sehr viele Menschen im Augenblick in Deutschland aus diesem aktuellen Anlass bewegt. Wir haben dazu in Deutschland eine klare Rechtslage und alles Weitere werden wir in der nächsten Sitzung des Präsidiums der CDU Deutschlands besprechen.
1: Diese findet am Montag statt. Jens Spahn selbst wird an der Sitzung teilnehmen. Deutschland und Frankreich rücken bei der Sicherheitspolitik enger zusammen. Bundeskanzler Merz und Frankreichs Präsident Macron haben eine vertiefte Zusammenarbeit vereinbart, auch bei der nuklearen Abschreckung.
3: Merz spricht von einem neuen gemeinsamen Weg. Deutschland und Frankreich stünden gerade in diesen Zeiten eng zusammen. Und das sei für beide Länder von unschätzbarem Wert. Eine Schlüsselrolle spiele dabei auch die weitere Unterstützung der Ukraine. Gleichzeitig bleibt die neue Partnerschaft nicht nur ein politisches Signal. Deutschland macht erstmals bei einer französischen Nuklearübung mit. Dafür haben deutsche und französische Kampfjets bereits gemeinsam trainiert. Die Zusammenarbeit soll die Sicherheit in Europa zusätzlich stärken. Zoe Tassovali, Redaktion.
1: Nach den wiederaufgenommenen und gegenseitigen Angriffen zwischen den USA und dem Iran ist der Schiffsverkehr in der Straße von Hormuz wieder nahezu zum Erliegen gekommen. Nach aktuellen Daten passierten am Donnerstag lediglich 8 Schiffe die Meerenge. Vor Kriegsbeginn, Ende Februar, durchquerten im Schnitt mehr als 100 Schiffe täglich die Straße von Hormuz. Lidl und der Hersteller Jutro Tiefkühlkost rufen eine Beerenmischung der Marke Freschona zurück. Es könne nicht ausgeschlossen werden, dass in dem Produkt Noroviren enthalten sind, heißt es in einer Mitteilung. Die Bio-Tiefkühl-Beerenmischung wurde fast deutschlandweit bei Lidl verkauft. Kunden können das Produkt in den Märkten zurückgeben.
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4: Mit Leon Dauter. Foodsharing Kempten hat bei der Mitgliederversammlung den Vorstand bestätigt und auf ein erfolgreiches Jahr zurückgeblickt. Der Verein zählt inzwischen 137 aktive Mitglieder, rettet Lebensmittel vor der Verschwendung und will 2026 vor allem die Öffentlichkeitsarbeit und Bildungsangebote weiter ausbauen. Und der EV Lindau startet mit einem Trainingslager in Bad Tölz und insgesamt 5 Auswärtstests in die Vorbereitung auf die neue Oberligasaison. Die Heimpremiere steigt am 13. September beim Family Day gegen den Schweizer Club EHC Arosa, ehe am 18. September die Hauptrunde beginnt.
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5: Heute so nach Mitternacht beruhigt sich das Wetter wieder ein bisschen. Die Schauer und Gewitter ziehen ab. Wobei Samstag und Sonntag bleibt es insgesamt wechselhaft. Also wir kriegen schon etwas Sonne, aber eben auch immer wieder mal Regenschauer oder Gewitter, vor allem am Nachmittag und Abend. Dazu wird es mit Westwind kühler. Die neue Woche startet dann teils sonnig, teils bewölkt, aber meistens trocken. Tagsüber gibt es angenehme 18 bis 24 Grad. Nachts kühlt es auf etwa 10 Grad runter.
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6: Die A96 Richtung Lindau in Höhe Kreuzmemmingen. Baustelle gesperrt von heute 23 Uhr bis morgen 5.30 Uhr. Ich wünsche eine gute und sichere Fahrt.
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1: Schauer und Gewitter klingen in der Nacht langsam ab. Es wird wieder ein bisschen entspannter. Und dann gehen wir morgen erstmal mit ein bisschen Sonne wieder rein. Aber Nachmittag und Abend kommen neue Gewitter und neue Schauer. Und so wird es auch am Sonntag. Es wird ein bisschen kühler. Der Westwind ist relativ frisch. Die neue Woche bringt dann teils Sonne, teils Wolken. Es bleibt aber erstmal trocken. Und viele werden sich freuen. Die Temperaturen liegen bei 18 bis 24 Grad. Nachts kühlt es sogar auf bis zu 10 Grad runter.
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2: Die A96 Richtung Lindau in Höhe Kreuzmemmingen. Baustelle gesperrt von heute 23 Uhr bis morgen 5.30 Uhr. Ich wünsche eine gute und sichere Fahrt.

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2: Ich bin Diana Kramer. Die Elternschaft von Unionsfraktionschef Spahn zieht weite Kreise, weil er und sein Mann die Hilfe einer Leihmutter in den USA in Anspruch genommen haben. Neben offener Kritik, dem Vorwurf der Doppelmoral, gibt es auch erste Rücktrittsforderungen. Spahn selbst hat sich erstmal zu dem Thema im Podcast Ronsheimer geäußert.
3: Ich stelle mich der Debatte. Ich muss nur die Balance schaffen. Ich hoffe, das trifft auf Verständnis auch bei den Hörerinnen und Hörern. Es ist und bleibt was sehr Privates. Ich möchte meine Familie schützen, auch meinen Sohn schützen. Und gleichzeitig weiß ich, dass ich eben nicht nur Privatmensch bin, ist mir auch klar.
2: Spahn sagte außerdem, am Ende könne nur die Fraktion über seine Zukunft entscheiden. Am Montag wird sich das CDU-Präsidium mit dem Fall beschäftigen. Bundeswirtschaftsministerin Katharina Reiche hat einen neuen Entwurf des Erneuerbare-Energien-Gesetzes vorgelegt. An einigen Punkten wurde nachgebessert. Unter anderem wurden die geplanten Einschnitte bei der Förderung neuer kleiner Solaranlagen abgemildert. Statt die feste Einspeisevergütung komplett abzuschaffen, soll es jetzt übergangsweise eine abgesenkte Vergütung für bis zu 36 Monate geben. Immer mehr Menschen wollen eine Klimaanlage zu Hause. Jeder Fünfte denkt angesichts der heißer werdenden Sommer darüber nach. Der Bundesgerichtshof in Karlsruhe hat nun die Rechte von Wohnungseigentümern diesbezüglich klargestellt.
4: Eine Hausgemeinschaft kann nämlich nicht pauschal sagen, eine Klimaanlage kommt überhaupt nicht in Frage. Auch nicht, wenn die Geräusche macht oder warme Abluft abgibt. Solche Beeinträchtigungen sind hinnehmbar, sagen die Richter. Konkret geht's um sogenannte Split-Anlagen, also solche, die eine Einheit drinnen und eine andere draußen auf dem Balkon haben. Der Verkauf solcher Anlagen ist in den vergangenen Jahren rasant gestiegen. Claudia Wächter, Nachrichtenredaktion.
2: Schwere Gewitter haben in Berlin zu einem Unfall eines S-Bahn-Zuges mit rund 100 Fahrgästen geführt. Eine S-Bahn der Linie S1 prallte am Abend am S-Bahnhof Sundgauer Straße gegen einen umgestürzten, herabhängenden Baum. Die Fahrgäste mussten ausharren, bis der Zug weiterfahren konnte. Verletzt wurde niemand, teilte die Bundespolizei mit. In Berlin-Pankow führte ein Blitzeinschlag zu Verspätungen und Ausfällen auf mehreren S-Bahn-Linien.
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5: Dieses Wochenende ist ein bisschen wechselhaft nach diesen Hitzetagen jetzt zuletzt. Wir haben schon immer ein bisschen Sonne, aber vor allem nachmittags und abends kommen Gewitter und Schauer rein. Dazu sind die Temperaturen deutlich niedriger als zuletzt und wir haben etwas Westwind. Und auch die neue Woche beginnt mit etwas angenehmeren Temperaturen, 18 bis 24 Grad maximal. Ansonsten teils bewölkt, teils sonnig, meistens trocken. Und nachts kühlt es ganz schön runter, bis auf 10 Grad.
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6: Normaler Verkehr im Sendegebiet. Ich wünsche euch eine gute Fahrt.
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1: Ich bin Diana Kramer. Das Elternglück von Unionsfraktionschef Jens Spahn zieht weite Kreise, weil er und sein Mann die Hilfe einer Leihmutter in den USA in Anspruch genommen haben, was in Deutschland rechtlich nicht möglich ist. Es gibt Vorwürfe der Doppelmoral und erste Rücktrittsforderungen. Spahn selbst hat sich jetzt geäußert, er wolle die Entscheidung über seine politische Zukunft im Amt in die Hand der Unionsfraktion legen. Das sagte er im Podcast Ronsheimer.
2: Jens Spahn erklärte, er habe lange gerungen, sei zerrissen, das Leben sei manchmal nicht schwarz und weiß. Gefährlich ist für Spahn vor allem die Kritik aus Unionskreisen. Es ist unklar, wie viel Rückhalt Spahn von der Unionsfraktion erwarten kann. Indirekt deutete er im Podcast Ronsheimer an, im Zweifelsfall auf sein Amt auch verzichten zu wollen.
3: Für mich gibt's, das wird mir jede Stunde immer bewusster, nichts Wichtigeres als meine Familie.
2: Bundeskanzler Merz braucht seinen Fraktionschef eigentlich für die Stabilität der Regierung und die Reformvorhaben. Vielleicht steht ihm Spahn nun aber doch einmal zu oft in der Kritik. Onne Thorau, Berlin.
1: Deutschland und Frankreich wollen den europäischen Pfeiler der NATO und die Verteidigungsbereitschaft Europas wesentlich stärken. Beim deutsch-französischen Regierungstreffen in Brühl wurde vereinbart, die strategische Zusammenarbeit weiterzuentwickeln, im Rüstungsbereich enger zusammenzuarbeiten und mehr gemeinsame Übungen ihrer Streitkräfte abzuhalten. Vor der schleswig-holsteinischen Ostseeküste ist möglicherweise erneut ein Buckelwal unterwegs. Das Deutsche Meeresmuseum hat 2 Sichtungsmeldungen vor Heiligenhafen erhalten. Droht jetzt ein ähnlicher Fall wie bei Buckelwal, Timmy?
4: Die Forscher können noch nicht bestätigen, dass das gesichtete Tier ein Buckelwal ist. Dafür ist das Bild- und Videomaterial, das ihnen vorliegt, qualitativ zu schlecht. Doch die Größe und das allgemeine Erscheinungsbild deuten darauf hin. Das Umweltministerium in Schleswig-Holstein ist nach eigenen Angaben darauf vorbereitet, sollte der Wal stranden. Das Land habe eine Meldekette etabliert, sagte eine Sprecherin. Bei einer möglichen erneuten Strandung werde man sich schnell mit Experten darüber abstimmen, was zu tun ist. Dirk Zeitler, Nachrichtenredaktion.
1: Über weite Teile des Landes sind am Nachmittag und Abend teils schwere Gewitter gezogen. In Berlin legten ein Blitzeinschlag und ein umgestürzter Baum den S-Bahn-Verkehr teilweise lahm. Es kam auf mehreren S-Bahn-Strecken zu Verspätungen und Ausfällen.
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5: Dieses Wochenende ist ein bisschen wechselhaft nach diesen Hitzetagen jetzt zuletzt. Wir haben schon immer ein bisschen Sonne, aber vor allem nachmittags und abends kommen Gewitter und Schauer rein. Dazu sind die Temperaturen deutlich niedriger als zuletzt und wir haben etwas Westwind. Und auch die neue Woche beginnt mit etwas angenehmeren Temperaturen, 18 bis 24 Grad maximal. Ansonsten teils bewölkt, teils sonnig, meistens trocken. Und nachts kühlt es ganz schön runter, bis auf 10 Grad.
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6: Normaler Verkehr im Sendegebiet. Ich wünsche euch eine gute Fahrt.
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